0: und leicht verletzt.
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2: Eine relativ wolkige Nacht liegt da vor uns. Teilweise kann auch mal hier und da ein Regenschauer runterkommen. Also dieses schöne sommerliche Wetter hat dann mit dieser Nacht auch wirklich ein Ende gefunden. Nachher wird's nicht mehr ganz so warm wie gestern. 21 Grad in der Spitze, dazu immer mal wieder windig. Hier und da müssen wir vielleicht auch noch mit einem starken Regenschauer rechnen. Teilweise auch Gewitter, aber das nur lokal und örtlich. Also nicht überall in NRW. Und am Donnerstag, da geht's dann ein bisschen besser weiter, zumindest die Schauer lassen nach und es bleibt wolkig bei uns bei Temperaturen so bis 20 Grad.
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3: A40 Dortmund-Essen, zwischen Dortmund-Hombruch und Dortmund-Barup 1 Kilometer Stau. Und A45 Gießenhagen, zwischen Kreuz-Olpe-Süd und Drolshagen, 5 Kilometer stockender Verkehr, 6 Minuten Verzögerung. Wir wünschen allen unterwegs gute Fahrt.
2: Kurz nach zwei, gleich ein echt cooler 90er. Mr. Big und Wild World. Was haben wir uns die Seele aus dem Leib gesungen bei diesem Song? Damals, weiß ich noch, Ferienlager Ameland. Da haben wir den Song schon gesungen. Du. Und den hören wir gleich. Vorher noch Alan Walker und Tiffany Harris. Schöne Nacht.
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0: Mr. Big und Wild World hier bei uns direkt aus den 90ern. Und wir freuen uns ganz doll auf unsere Comedy-Camp-Tour. Geht ja schon im Oktober los. Und am 14. Oktober ist ein ganz besonderer Termin, muss man sagen. Das ist nämlich im Theater am Marientor in Duisburg. Das ist nämlich dann ein Heimspiel für Comedian Toni Bauer. Der wird da für uns auf der Bühne stehen.
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3: 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Ich liebe die wirklich sehr. Die haben mir viel beigebracht. Die haben mir eine Sache beigebracht. Die haben mir beigebracht, man kann 50 Jahre verheiratet sein und man muss sich nicht lieben. Also, ich schwör. Ehrlich. Seit ich die kenne, die haben noch nie Zärtlichkeiten ausgetauscht. Einmal haben die Zärtlichkeiten ausgetauscht. Letztes Mal komme ich von der Tour nach Hause. Ich höre nur so. Ich gucke, im Badezimmer ist da mein Opa. Rasiert sich ordentlich die Koteletten. Ich gucke nochmal, hat der meinen Rasierer in der Hand? Ich sag, Opa, das ist mein Rasierer. Sagt er zu mir, das Teil hat super Klingen, Junge. Ich sag, Opa, den benutze ich nicht für mein Gesicht. 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
1: A40, Dortmund-Essen, zwischen Dortmund-Hombruch und Dortmund-Barob. 1 Kilometer Stau. Wir wünschen allen unterwegs gute Fahrt.
2: Wir haben irgendwie lang nichts mehr Neues von Adele gehört, oder? Wird mal wieder Zeit. Hat sie so gesagt, sie macht jetzt gerade nichts mehr, will nicht mehr singen oder so. Das lassen wir ihr nicht durchgehen. Gleich singt sie bei uns Adele, Someone Like You. Mit dabei in den 3 Hits, die jetzt kommen, auch noch Topic und Sarah Larsson. Ach komm, wir fangen direkt mit Adele an. Schöne Nacht.
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0: 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Snow und Informer. Wer konnte mitsingen? Ich nicht. Ich habe mir die Zunge da immer verknotet. Das ging nicht. Jetzt viel Spaß mit Robert Jantz.
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1: Ich bin Diana Kramer. Für die Autofahrer in Deutschland soll es angesichts immer weiter steigender Spritpreise Entlastungen geben. Das hatte Bundeskanzler Friedrich Merz gestern angekündigt. Wann und wie genau diese Entlastungen aussehen, soll jetzt in der Koalition beraten werden. Bremens SPD-Bürgermeister Andreas Bovenschulte sagte im ZDF-Heute-Journal, es dürfe jetzt nicht zu lange über die Optionen diskutiert werden.
2: Es müssen jetzt schnell Entscheidungen getroffen werden, weil die Situation an den Zapfsäulen einfach unerträglich ist. Die Menschen müssen entlastet werden und da zählt jetzt eigentlich jeder Tag. Man kann die Energiesteuer senken, man kann auch den Direktzahlungsmechanismus, den es hier gibt, nutzen. Alles hat Vorteile, all das hat Nachteile. Ich glaube, da wird es nicht die 100% optimale Lösung geben. Wichtig ist, sich auf eine Lösung zu verständigen und die schnell umzusetzen. Das ist, glaube ich, wichtiger, als jetzt noch monatelang über das richtige Instrument zu diskutieren.
1: Brems Bürgermeister Bovenschulte. Bundeswirtschaftsministerin Katharina Reiche hat sich dafür ausgesprochen, bestimmte Bevölkerungsgruppen gezielt über einen Direktzahlmechanismus zu entlasten. Eine Übergewinnsteuer für Mineralölkonzerne, wie von der SPD gefordert, lehnt sie wie auch der Bundeskanzler ab. Deutschland und die USA wollen ihre Zusammenarbeit bei Rüstungsprojekten deutlich ausbauen. Dazu haben Bundesverteidigungsminister Boris Pistorius und sein US-Amtskollege Pete Hegseth in Washington eine Absichtserklärung über verstärkte Kooperationen unterzeichnet.
3: Neue sicherheitspolitische Herausforderungen machen eine robuste und eng verzahnte Verteidigungsindustrie nötig. Bei der Herstellung von Waffensystemen und Munition wollen die USA und Deutschland stärker zusammenarbeiten, Kapazitäten erhöhen und Lieferzeiten verkürzen, um so die Versorgung mit Rüstungsgütern auf beiden Seiten des Atlantiks zu sichern. Deutschland könne viel beisteuern, sagte Pistorius. Die verstärkte Zusammenarbeit mit den USA stärke die Sicherheit und Einsatzbereitschaft des gesamten Bündnisses. Tina Eck, USA.
1: Der milliardenschwere Rechtsstreit um die Lieferungen von Schutzmasken zu Beginn der Corona-Pandemie beschäftigt heute den Bundesgerichtshof in Karlsruhe. Das Gericht verhandelt über 4 Verfahren, in denen Unternehmen mit dem Bund über die Bezahlung der damals bestellten Masken streiten. Ob heute schon ein Urteil fällt, ist bisher offen.
4: Das Wetter. In der Nacht wechselnd bis stark bewölkt, hier und da vielleicht auch mal nass, die meiste Zeit aber trocken. Tiefstwerte zwischen 15 und 11 Grad, schauen wir auf den Tag. Da sind am diesem Mittwoch viele Wolken unterwegs, auch Regen ist möglich und am Nachmittag und Abend örtlich Gewitter mit starkem Regen. Das Ganze natürlich lokal begrenzt, Höchstwerte zwischen 17 und 21 Grad, also insgesamt deutlich kühler als gestern.
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5: A40 Dortmund-Essen zwischen Dortmund-Hombruch und Dortmund-Barup, 1 Kilometer Stau. Und A42 Dortmund-Kamp-Lindfort zwischen Oberhausen-Zentrum und Oberhausen-Buschhausen, 1 Kilometer stockender Verkehr. Wir wünschen allen unterwegs gute Fahrt.
4: 3 Uhr ist durch, Robert Janz ist hier, ich übernehme jetzt mal hier den Staffelstab und mit mir geht's dann jetzt in Richtung Mittwochmorgen. Und ja, falls sich für euch die Nachtschicht gerade zieht und euch denkt, boah, das dauert ja alles, das nimmt ja gar kein Ende, das ist ja gefühlt alles eine Ewigkeit. Hier der nächste Song, der liefert dann zumindest, ich meine, hilft euch relativ wenig, aber zumindest den passenden Titel. Wir starten musikalisch rein mit Alex Warren, Eternity.
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0: Das war Gonna Make You Sweat aus dem Jahr 1990. Und jetzt würde ich mal vorschlagen, machen wir mal einen ganz großen Sprung ins Jahr 2026. Denn Moskenna hat da was Neues für uns.
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1: Hier die aktuelle Verkehrslage A40 Dortmund-Essen zwischen Dortmund-Hombruch und Dortmund-Barob. 1 Kilometer Stau. Weiterhin auf der A42 Dortmund-Kamp-Lindfort zwischen Oberhausen-Zentrum und Oberhausen-Buschhausen 1 Kilometer stockender Verkehr und zusätzlich auf der A44 Essen-Düsseldorf zwischen Auffahrt Reichswaldallee und Kreuz Düsseldorf-Nord dichter Verkehr, 7 Minuten längere Fahrzeit. Wir wünschen allen unterwegs gute Fahrt.
2: Robert Jantz ist hier, gemeinsam geht's durch die Nacht und jetzt geht es einmal zurück in die 2000er. Ich spiele euch Never Be The Same Again. Schön, dass ihr mit am Start seid.
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0: Ja, so säuseln wir uns hier durch die Mittwochnacht in Richtung Mittwochmorgen. Und in Dortmund, da steigt seit gestern weißer Rauch auf. Aber das hat jetzt nichts mit dem Papst zu tun oder so, nee, sondern mit der weltgrößten Fachmesse der Tabakbranche. Ach, schau an. Unser Hannes, der ist ja überzeugter Nichtraucher, hat sich aber mal einen ganz besonderen Werbespot für dieses Event überlegt.
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2: Ihr sucht einen Ausflug für die ganze Familie? Ja, Freunde, die Intertabak kann ich da sehr empfehlen. Das ist die Tabakmesse zu allem, was man sich durch die Atemwege reinballern kann. Mit tollen Programmpunkten wie Zigarettenstopfen für Anfänger, Zigarrenweitwurf und Apnoe-Rauchen. Ja, der tiefste Zug gewinnt. Aber das ist nur was für Profipuffer. Natürlich wird auch an die Kleinen gedacht. Entdeckt tolle Ausmalbücher mit den beliebtesten Schockbildern. Eine Töpferecke, wo man seinen eigenen Aschenbecher gestalten kann. Und ein Social-Media-Bereich mit und ohne Filter. Abends entzündet dann DJ Nikotin das Feuer. Er ist bekannt für seine Lightshow und natürlich auch seine Nebelmaschinen. Also ab auf die Tanzfläche, da könnt ihr entspannt nach einer Pfeife tanzen. Die Tickets zieht ihr am Automaten nach Vorlage eurer Bankkarte und es gibt Ermäßigungen für Passivraucher. Ja! Aber Vorsicht, immer dran denken, dieser Spaß macht süchtig.
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1: Ich bin Diana Kramer. Bundeskanzler Friedrich Merz hat angesichts weiter steigender Spritpreise Entlastungen für Autofahrer angekündigt. Eine Übergewinnsteuer auf Extraprofite der Mineralölkonzerne lehnt er jedoch ab. Doch genau für diese Steuer wirbt die SPD.
2: Immerhin einig ist man sich, dass viele Autofahrer an der Schmerzgrenze sind. Wir werden etwas gegen die Preistreiberei tun, verspricht der Kanzler. Aber eine Übergewinnsteuer hält er für rechtlich nicht durchsetzbar. SPD-Finanzminister Klingbeil will allerdings damit Entlastungen für Autofahrer gegenfinanzieren und fordert auch einen Spritpreisdeckel. Doch auch der ist umstritten in der Regierung. Dennoch sagt Merz, wir werden schnell Vorschläge auf den Tisch legen. Claudia Wächter, Nachrichtenredaktion.
1: Ungeachtet der hohen Spritpreise gab es in der Sommerreisezeit mehr Staus auf Autobahnen und Fernstraßen. Über den gesamten Ferienzeitraum zählte der ADAC fast 129.000 Staus, ein Anstieg um gut 8% gegenüber 2025. Die Staulänge hat sich laut ADAC um rund 4% auf knapp 218.000 Kilometer erhöht. Die meisten Staus wurden Mitte Juli zum Ferienstart im bevölkerungsreichsten Bundesland Nordrhein-Westfalen registriert. Zu Beginn der Corona-Pandemie wurden händeringend Schutzmasken gesucht, der Bund bot viel Geld und Händler beschafften mehr als erwartet. Der daraus folgende Rechtsstreit liegt nun am Bundesgerichtshof in Karlsruhe. Ob heute schon ein Urteil fällt, ist unklar.
3: Das Bundesgesundheitsministerium hatte im Frühjahr 2020 ein sogenanntes Open-House-Verfahren durchgeführt, bei dem jeder, der wollte, dem Bund für 4,50 Euro das Stück FFP2-Masken verkaufen konnte. Doch es machten viel mehr Firmen mit als erwartet. Bei vielen verweigerte der Bund später die Annahme wegen angeblicher Mängel oder vermeintlich versäumter Fristen. Zahlreiche Händler zogen dagegen vor Gericht. Rund 90 Verfahren laufen heute noch dazu. Über 4 wird nun am BGH verhandelt. Aus Karlsruhe, Jacqueline Melcher.
1: Italien und Spanien haben erneut ihre gegenseitigen Grenzkontrollen verlängert. Diese sollen für weitere 2 Wochen gelten, kündigten beide EU-Länder an. Italien hatte die Einführung seinerzeit damit begründet, seine Grenzen wegen des Andrangs von Migranten auf die spanische Nordafrika-Exklave Ceuta besser schützen zu müssen.
4: Das Wetter. Heute wechselbewölkt und auch Schauer sind möglich. Am Nachmittag und Abend örtlich Gewitter mit Starkregen und Höchstwerte haben wir zwischen 17 und 21 Grad. Morgen geht es ähnlich weiter, viele Wolken und insbesondere zum Abend hin dann auch nass.
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6: Zurzeit liegen uns keine Meldungen vor, wir wünschen allen unterwegs gute Fahrt.
4: Kurz nach 4, Robert Jantz ist hier, da kann ich schon mal sagen, einen schönen guten Morgen wünsche ich euch. Und wir starten auch direkt rein mit 3 Hits am Stück. Den Anfang machen die Imagine Dragons mit On Top of the World.
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0: Lucia war das mit Too Sweet. Einen schönen guten Morgen wünsche ich euch. Kommt gut rein. Und auch wenn das Wetter heute nicht ganz so geil wird wie gestern, bei uns geht der Sommer trotzdem in die Verlängerung mit Sonnenschein.
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1: A40 Dortmund-Essen zwischen Dortmund-Hombruch und Dortmund-Barup. 1 Kilometer Stau. Wir wünschen allen unterwegs gute Fahrt.
2: Robert Janz ist hier. Einen schönen guten Morgen wünsche ich euch. Kommt gut rein in diesen noch ganz frühen Mittwoch. Und um diese Uhrzeit reichen manchmal wirklich nur 2 Worte. Mehr Kaffee. Wir sind Helden, die haben das 2005 ein bisschen anders gesehen. Die sagen, ein Wort reicht. Wir sind somit nur ein Wort.
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0: Jennifer Lopez und David Guetta waren das mit Save Me Tonight. Da müssen Sie sich beeilen. Ich meine, die Nacht ist so gut wie rum. Wir sind schon mittendrin im ganz frühen Mittwochmorgen. Und wir hier bei uns im Sender, wir freuen uns einfach mega, dass wir es geschafft haben. Comedian Toni Bauer ist dieses Jahr beim Comedy Camp im Herbst mit am Start. Toni hat sich ja schon bei Let's Dance in unsere Herzen getanzt und gehört mittlerweile einfach fest zur Comedy-Welt. Normalerweise tritt der Duisburger nicht in seiner Heimatstadt auf, aber für uns kommt er extra am 14. Oktober ins Theater am Marientor. Und ja, vielleicht kommen seine Oma und sein Opa dann auch.
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3: 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Ich liebe die wirklich sehr. Die haben mir viel beigebracht. Die haben mir eine Sache beigebracht. Die haben mir beigebracht, man kann 50 Jahre verheiratet sein und man muss sich nicht lieben. Also, ich schwör. Ehrlich. Seit ich die kenne, die haben noch nie Zärtlichkeiten ausgetauscht. Einmal haben die Zärtlichkeiten ausgetauscht. Letztes Mal komme ich von der Tour nach Hause, ich höre nur so. Ich gucke im Badezimmer, ist da mein Opa, rasiert sich ordentlich die Koteletten. Ich guck nochmal, hat der meinen Rasierer in Hand? Ich sag, Opa, das ist mein Rasierer. Sagt er zu mir, das Teil hat super Klingen, Junge. Ich sag, Opa, den benutze ich nicht für mein Gesicht. Sagt er zu mir, jetzt habe ich angefangen, jetzt kann ich auch Ende machen. 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
1: Ich bin Diana Kramer. Für die Autofahrer in Deutschland soll es angesichts immer weiter steigender Spritpreise Entlastungen geben. Das hatte Bundeskanzler Friedrich Merz gestern angekündigt. Wann und wie genau diese Entlastungen aussehen, soll jetzt in der Koalition beraten werden. Bremens SPD-Bürgermeister Andreas Bovenschulte sagte am Abend im ZDF, es dürfe jetzt aber nicht zu lange über die Optionen diskutiert werden.
2: Es müssen jetzt schnell Entscheidungen getroffen werden, weil die Situation an den Zapfsäulen einfach unerträglich ist. Die Menschen müssen entlastet werden. Da zählt jetzt eigentlich jeder Tag. Man kann die Energiesteuer senken, man kann auch den Direktzahlungsmechanismus nutzen. Alles hat Vorteile, all das hat Nachteile. Wichtig ist, sich auf eine Lösung zu verständigen und die schnell umzusetzen. Das ist, glaube ich, wichtiger, als jetzt noch monatelang über das richtige Instrument zu diskutieren.
1: Bremens Oberbürgermeister Bovenschulte. Bundeskanzler Friedrich Merz hat erneut seinen Willen bekräftigt, das schwarz-rote Reformpaket durchzusetzen. Es sei ein Versprechen, den ernsthaften Versuch zu unternehmen, das hinzubekommen, sagte er am Abend auf einer Veranstaltung zum 150. Geburtstag von Ex-Kanzler Konrad Adenauer in Berlin. Ähnlich hatte sich der Kanzler bereits gestern bei einer Wirtschaftstagung in Berlin geäußert und dabei von einer Bewährungsprobe für die Koalition gesprochen. Deutschland und die USA wollen ihre Zusammenarbeit bei Rüstungsprojekten deutlich ausbauen. Dazu haben Bundesverteidigungsminister Boris Pistorius und sein US-Amtskollege Pete Hexas in Washington eine Absichtserklärung für mehr Kooperation unterzeichnet.
3: Neue sicherheitspolitische Herausforderungen machen eine robuste und eng verzahnte Verteidigungsindustrie nötig. Bei der Herstellung von Waffensystemen und Munition wollen die USA und Deutschland stärker zusammenarbeiten, Kapazitäten erhöhen und Lieferzeiten verkürzen, um so die Versorgung mit Rüstungsgütern auf beiden Seiten des Atlantiks zu sichern. Tina Eck, USA.
1: Die Finanzmärkte blicken mit großer Spannung auf die Zinsentscheidung der US-Notenbank Fed. Zum ersten Mal seit Sommer 2023 könnte sie heute den Leitzins wieder anheben und damit versuchen, sich gegen die anhaltend hohe Inflation zu stemmen. In den vergangenen 5 Sitzungen hatte der Zentralbankrat die Zinsspanne bei 3,5 bis 3,75% beibehalten.
4: Das Wetter. Heute sind viele Wolken unterwegs, zwischendurch kämpft sich auch mal die Sonne durch, auch Schauer sind möglich. Schauen wir auf den Nachmittag und den Abend, da steigt dann die Gewittergefahr. Lokal kann da auch stark Regen eine Rolle spielen. Höchstwerte bekommen wir zwischen 17 und 21 Grad. Schauen wir auf morgen, da geht es ähnlich weiter. Viele Wolken und insbesondere zum Abend hin auch nass.
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5: A40 Dortmund-Essen zwischen Dortmund-Hombruch und Dortmund-Barob, 1 Kilometer Stau. Wir wünschen allen unterwegs gute Fahrt.
4: Kurz nach 5, Robert Jantz ist hier und für echtes Stargazing, also Sterne beobachten, da ist es draußen um diese Uhrzeit zumindest ja jetzt noch dunkel genug, passt also eigentlich perfekt. Hier ist jetzt Mal Smith mit Stargazing.
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4: Und den guten können wir bald auch live bei uns in NRW sehen am 13. Oktober. Da spielt er in Düsseldorf, jetzt erstmal bei uns zum Start in diesem Mittwoch.
6: Da

0: Stimmung. Das war Michael Schulte. Und damit guten Morgen an diesem frühen Mittwoch.
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0: Ah, Laura Potting ist auch schon wach. Hallo.
2: Hallo.
0: Du hast für uns den Überblick. Was wird denn heute wichtig?
2: Ja, EU-Kommissionspräsidentin Ursula von der Leyen, die will heute unter anderem in Straßburg erklären, welche Regeln sie für Kinder und Jugendliche in Sachen Social Media einführen will. Mhm. Morgen soll dann ein konkreter Gesetzesvorschlag folgen. Es wird erwartet, dass die EU-Kommission jetzt nicht so ein striktes Verbot vorschlägt, sondern eher so auf altersgerechte Versionen von so Online-Diensten und auf Kontrollen durch die Eltern setzt.
0: Okay, haben wir natürlich im Blick für euch. Laura, sportlich wird es heute Abend ja auch noch interessant, ne?
2: Ja, heute geht nämlich die Europa League los. Da muss heute Abend unter anderem Leverkusen gegen Celje aus Slowenien ran. Um 21 Uhr ist Anpfiff.
0: Und bei uns bleibt es die Woche natürlich auch weiter magisch.
2: Avada Kedavra, sag ich dann.
0: Oh,
2: jawohl, nein, genau. 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
3: Wow, das ist natürlich Ich weiß gar nicht, was ich sagen soll, wirklich. Super. Ich glaube, der freut sich richtig, dass wir das gewonnen haben, wirklich.
2: Ja, das Schöne ist, Karin wollte eh immer mal zu den Ehrlich Brothers, war aber sonst so nicht drin mit Ticket kaufen bei ihr und so. Und jetzt geht das eben durch uns.
0: Ist das nicht schön?
2: Ja.
0: 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So, jetzt zauber ich dich hier raus. Tschüss.
2: Schön.

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0: Das Wetter.
1: Heute ist es wechselnd bewölkt und auch Schauer sind möglich am Nachmittag und Abend. Dann besteht die Gefahr, dass örtlich Gewitter aufziehen. Die können auch Starkregen mit dabei haben. Höchstwerte haben wir heute 17 bis 21 Grad in der Spitze. Schauen wir auf morgen, auf den Donnerstag. Da geht es eigentlich so ähnlich weiter. Insgesamt viele Wolken und zum Abend hin dann auch nass.
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2: Zurzeit liegen uns keine Meldungen vor. Wir wünschen allen unterwegs gute Fahrt.
1: Einen schönen guten Morgen wünsche ich euch an diesem Mittwoch. Ist noch ganz früh, ne? Aber kommt mal gut rein in den Tag. Mein Name ist Robert Janz und zum Start gibt es jetzt Musik von Anastasia. Spiele ich euch mit Left Outside Alone.
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0: Küken die Straße überqueren kann. Ist das nicht süß? Carsten Griese von der Evangelischen Kirche erzählt im Augenblick mal von einem kurzen Moment in Holland, ja, der vielleicht mehr über Zusammenhalt sagt als viele große Reden.
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2: Ich bin im Urlaub mit Rad in Holland unterwegs, am Stadtrand einer holländischen Kleinstadt. Auf einmal sehe ich sie auf dem Rasenstreifen am Radweg direkt neben der Straße entlang watscheln. Eine Entenmutter mit ihren 6 Küken. Ich komme ihnen langsam näher. Die Entenmutter wechselt plötzlich vom Rasenstreifen auf die Straße. Ich springe vom Rad und gebe dem Auto, das angefahren kommt, ein Stoppzeichen. Die Fahrerin sieht die Entenfamilie und hält an. Das nächste Auto, das von hinten kommt, weiß nicht, was los ist und überholt langsam das erste Auto. Trotz der Warnzeichen. Glück gehabt, die Entenfamilie weicht aus. Inzwischen sind auf beiden Fahrbahnspuren Autos stehen geblieben. Eine Autofahrerin auf der Gegenfahrbahn steigt aus, scheucht die Entenfamilie zurück in Richtung Radweg, steigt ein und fährt weiter. Falsche Richtung, denkt die Entenmutter. Sie hat eine Mission. Sie will auf die andere Seite. Sie watschelt wieder zurück auf die Straße mit den piepsenden Küken im Schlepptau, hüpft auf dem Mittelstreifen und ist auf der Gegenfahrbahn. Ein SUV-Fahrer kommt angerast. Auch er reagiert auf die Stoppzeichen und kommt kurz vor der Entenfamilie zum Stehen. Glück gehabt. Die Entenmutter und die Küken hüpfen auf den Seitenstreifen der anderen Straßenseite. Sie haben es geschafft. Die Entenmutti watschelt zu einem kleinen Fußpfad und sieht, die Luft ist rein. Keine Gefahr auf dem Weg. Der SUV-Fahrer rast weiter. Alle atmen durch. Die kurze Szene hat knapp 5 Minuten gedauert. Etwa 20 Autofahrer und Radfahrer haben miteinander dafür gesorgt, dass der Verkehr einen kurzen Moment für die Entenfamilie stillstand. Zusammenarbeit und Kooperation haben geklappt für diesen Augenblick. Ich frage mich, muss ich in diesem Hitzesommer nicht noch viel mehr zusammen mit anderen für den Schutz von Tieren und ihrer Lebenswelt tun? Carsten Griese von der Evangelischen Kirche für Augenblick mal.
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Einen schönen guten Morgen wünsche ich euch an diesem ganz frühen Mittwoch. Ich hoffe, ihr habt einen guten Start in diesen Tag. 20 Autos halten an, damit eine Entenmutter mit ihren

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1: Mit Thorsten Adolfs. Guten Morgen. Die Zeit, in denen wir alle mit Masken vor dem Gesicht rumgelaufen und auf Abstand gegangen sind, sind zum Glück vorbei. Aber die Corona-Pandemie hält immer noch nach, auch juristisch. Der Bundesgerichtshof beschäftigt sich am Vormittag mit der sogenannten Maskenaffäre. Damals hatte das Bundesgesundheitsministerium unter dem damaligen Chef Jens Spahn für viel Geld enorme Mengen an Masken gekauft, aber nur weniger als die Hälfte davon an die Bevölkerung ausgegeben. Mehr zum Thema hat Christian Böder aus dem News-Team.
2: Beim Streit vor dem BGH geht es vor allem um Geld. Die Forderungen kommen von beiden Streitparteien. In mehreren Fällen fordern die maskenproduzierenden Unternehmen Geld vom Bund. Der wiederum will einen Teil des Kaufpreises zurück. Auslöser des Rechtsstreits war die Lage im ersten Corona-Jahr 2020. Der damalige Bundesgesundheitsminister Spahn wollte so viele Schutzmasken wie möglich beschaffen, denn die wurden zu Beginn der Pandemie rasch knapp. Ihre Produktion im großen Stil lief gerade erst an. Um Engpässe zu vermeiden, sicherte Spahn den Anbietern eine unbegrenzte Abnahme von Masken zu einem Fixpreis. Damals 4,50 Euro pro FFP2-Maske und 60 Cent pro OP-Maske. So kaufte der Bund 5,7 Milliarden Exemplare für fast 6 Milliarden Euro. Das Problem, der Bund blieb auf mehr als der Hälfte der Masken sitzen und ließ sie schließlich entsorgen. Spahns Nachfolger Lauterbach warf Spahn später unter anderem vor, Milliarden an Steuern verschwendet und beim Maskenkauf ihm nahestehende Menschen bevorzugt zu haben.
1: Und jetzt weitere Nachrichten im Überblick. Verbraucherschützer fordern wegen der hohen Spritpreise gezielte Hilfen für bedürftige Haushalte und keinen generellen Tankrabatt. Die Chefin des Bundesverbandes POP sagte der NOZ, nötig seien Entlastungen für Menschen, die sich die hohen Energiekosten generell kaum noch leisten könnten. Obwohl die Gefahren durch unerlaubte Drohnenüberflüge zunehmen, fehlen an vielen Stellen der kritischen Infrastruktur Schutzmaßnahmen. Nach Angaben des Bundesverbandes für den Schutz kritischer Infrastrukturen hat nur knapp die Hälfte der betroffenen Einrichtungen nach eigenen Angaben bis jetzt Maßnahmen zur Drohnenerkennung umgesetzt. Zigarren oder Zigarillos könnten ab Januar deutlich teurer werden. Das geht aus entsprechenden Plänen der Koalitionsfraktionen hervor, die Steuern darauf deutlich anheben will. Der Bundesverband der Zigarrenindustrie rechnet mit einem Preisanstieg von bis zu 60%. Obwohl der Sprit teuer ist, haben sich in diesem Sommer mehr Menschen als letztes Jahr mit dem Auto auf den Weg in den Urlaub gemacht. Der ADAC hat über den gesamten Ferienzeitraum insgesamt über 128.000 Staus gezählt. Das sind gut 8% mehr als im vergangenen Jahr. Die einzelnen Staus waren im Schnitt aber etwas kürzer. Dadurch ist die gesamte Zeit, die wir insgesamt im Stau standen, auch nur ganz leicht angestiegen. Besonders voll war es rund um den Ferienstart in NRW Mitte Juli. Hauptprobleme in Sachen Staubildung bleiben die vielen Baustellen. Soweit die Meldungen mit Thorsten Adolfs.
3: Dankeschön, Thorsten. 6:03 an diesem Mittwochmorgen. In der Nacht ist einiges an Regen runtergekommen. Das Schöne, der meiste Regen für den Morgen ist durch. So bis 7 Uhr tröpfelt es vereinzelt noch etwas. Der neue Tag beginnt dann mit einem Mix aus Sonnenschein und Wolken. Im Laufe des Tages vereinzelt etwas Regen, vor allem Richtung Nachmittag. Die aktuellen Aufstehtemperaturen sind mild. Ascheberg 15 Grad, Hedingsel und Lüdinghausen 16 Grad. Die Tagestopwerte liegen am Nachmittag dann aber auch schon bei 19 Grad. Der Wettertrend, morgen Wolken und etwas Regen.
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3: Guten Morgen, liebe Autofahrer. Das sieht erstmal gut aus auf den Straßen und Autobahnen, aber eine Meldung für Sie, liebe Bahnfahrer. Züge auf der Strecke Münster-Dülmen-Ruhrgebiet sind heute Morgen verspätet oder fallen teilweise aus. Hier der Grund, ein defektes Stellwerk. Allen, wo es denn geht, eine gute und vor allem unfallfreie Fahrt zur Schule oder zum Arbeitsplatz. Und Staus, Blitzer, Störungen gerne durchgeben und das kostenfrei via WhatsApp oder durch Klingeln 0800 20 20 620.
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3: Der Mittwochmorgen bei uns im Kreis Coesfeld und das mit dem besten Musikmix zum Wach- und Munterwerden. Hier bei Radio Kiepenkerl gleich das Beste von heute, Pink mit Runaway. Jetzt ein Klassiker aus den 90ern für mehr Abwechslung. Hier ist Alanis Morissette und Ironic. Schönen Mittwochmorgen, hier sind Andreas Kramer und das Morgenteam.
5: Morgen.
3: Schönen guten Morgen.

0: 7:07. Achtung Autofahrer, mit Radio Kiepenkerl seid ihr sofort informiert, wenn was passiert. Vorsicht bitte auf der A43 Dülmen Richtung Ruhrgebiet. Zwischen Haltern und Kreuzmal Nord Gefahr durch eine ungesicherte Unfallstelle auf dem linken Fahrstreifen. Da bitte besonders vorsichtig fahren. Einen schönen Start in diesen Mittwoch. Es ist der 16. September und wir freuen uns jetzt schon auf den Freitag. Nicht nur, weil für die meisten dann das Wochenende beginnt. Ja, weil dann auch das Stadtfest in Lüdinghausen beginnt. 3 Tage, volles Programm, Stadtfestlauf, Familientag, Altstadtmarkt, Konzerte und ein Highlight für den guten Zweck. Die große Versteigerung auf dem Marktplatz am Samstag. Stefan Wiemann von Lüdinghausen Marketing, was steckt dahinter?
1: Ja, das ist eine Versteigerung, die jetzt auch schon zum wiederholten Male stattfindet, organisiert vom Rotary Club Lüdinghausen und Lüdinghausen Marketing. Und zwar werden ganz viele Objekte oder auch Gutscheine versteigert, die von Lüdinghauser Unternehmen oder Institutionen bereitgestellt wurden, alle kostenfrei. Aber wirklich ganz besondere, außergewöhnliche Dinge und Wertgutscheine.
0: Das klingt klasse. Die Versteigerung startet am Samstagnachmittag um 16 Uhr auf dem Marktplatz in Lüdinghausen. Und das Schöne, der Erlös kommt komplett der Tafel Lüdinghausen und der Hospizbewegung Lüdinghausen-Seppenrade zugute. Das Stadtfest Lüdinghausen, also am Freitag geht's los, volles Programm. Ich freue mich schon auf den Stadtfestlauf, da bin ich auch dabei. Und vor allem auf die große Radio Kiepenkerl Stadtfestparty am Samstag mit der Band Groove die Leiters. Alle Infos zum Programm des Stadtfestes in Lüdinghausen gibt's zum Nachlesen bei uns in der App und im Web. Klickt radiokiepenkerl.de. Jetzt starten wir gemeinsam in diesen Mittwochmorgen, inzwischen 6:09.

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1: Es ist 6:15, hier ist die Radio Kiepenkerl Morgenshow mit Andreas Kramer. Schönen guten Morgen. Und ich glaube, das kennen wir alle. Stress mit Kollegen, mit der Chefin, dem Vorgesetzten. Naja, und dann ist der eine bockig, die andere schreit rum und am Ende geht gar nichts mehr. Dazu gibt's heute ein super interessantes Seminar in Dülmen. Da können wir alle üben. Und zwar üben, professionell zu kommunizieren. Auch wenn man Konflikte hat. Oder gerade dann, wenn man Konflikte hat. Sicherlich sehr hilfreich in jeder Lebenslage, ob privat oder im Job. Die systemische Coaching Katja Dittmar, die übt das mit uns heute. Frau Dittmar, gibt's da so eine Art Checkliste für gute Kommunikation bei Konflikten?
2: Ich habe immer meine Top 5. Wohlwollender Blick dem anderen gegenüber. Der hat ja heute Morgen sich nicht überlegt, ich möchte heute hier ein Armleuchter sein und alle penetrieren. Das hat er sich ja nicht vorgenommen. Es hat sich ja so ergeben. Wenn man rauskriegt, woran das liegt, ist man schon einen Schritt weiter.
1: Okay.
2: Ich versuche immer, die Situation und das Verhalten in dieser Situation von der Person an sich zu trennen. Die Person ist nicht so, sie verhält sich heute so. Auch das kann mir helfen. Ich kann überlegen, was will ich wirklich, was triggert mich, und ich muss immer in Betracht ziehen, dass ich eine eigene Veränderung durchführe.
1: Ja, wie meinen Sie das? Ich soll mich selbst verändern?
2: Ich kann mit einer anderen Erwartung an die Situation herangehen.
1: Ja.
2: Ich kann mein Verhalten und meine Kommunikation ändern. Ich kann was anderes sagen. Ich kann woanders hingehen. Ich kann vielleicht einfach nur mal ihn angucken und gar nichts sagen. Und zum Dritten kann ich das System ändern.
1: Das System? Was meinen Sie genau mit System?
2: Wenn sich zwei in die Haare kriegen, vielleicht tun die beiden das nur am Telefon.
1: Okay.
2: Vielleicht e-mailt man dann. Oder trifft sich persönlich. Oder wenn man merkt, das ist jeden Morgen, bevor der Kollege seinen ersten Kaffee hatte, vielleicht ändert man auch einfach nochmal die Zeit. All diese Sachen können helfen.
1: Also das klingt alles so einfach in der Theorie, aber Sie üben das ja heute Abend mit den Teilnehmern. Los geht's um 18 Uhr im 1A und das Beste, das Seminar ist kostenfrei. Also wäre nur gut, wenn ihr euch vorher einmal anmeldet. Infos dazu bei uns in der App und im Web, klickt radiokiepenkerl.de. Und wir sprechen heute Morgen nochmal weiter zu dem Thema, dann über Sätze, die ihr euch für Konfliktsituationen zurechtlegen könnt. Das finde ich sehr spannend und das machen wir heute Morgen um 7:45 hier in der Radio Kiepenkerl Morgenshow.

0: Mensch, war das ein schöner Sommertag gestern. Also gefühlt hatten alle gute Laune. Ich war zum Feierabend zum Beispiel am DJK-Sportplatz in Dülmen. Da war richtig viel los, zahlreiche Sport- und Trainingsgruppen. Und mein Wunsch für heute, so könnte es weitergehen. Jetzt die harte Realität. Wird es leider nicht. Ja, nach viel Regen in der Nacht und teilweise auch jetzt noch bis etwa 7 Uhr sehe ich hier auf dem Radio Kiepenkerl Regenradar. Wird es dabei erstmal schön mit Sonnenschein und Wolken. Später dann im Laufe des Tages mehr Wolken. Vor allem Richtung Nachmittag sind dann auch doch deutlich mehr Regenschauer möglich. Und jetzt zum Aufstehen an diesem frühen Mittwochmorgen um 6.23 Uhr messen wir 16 Grad. Am Nachmittag maximal 19 Grad.
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0: Auf geht's in den Mittwochmorgen bei uns im Kreis Coesfeld. Es ist 6.30 Uhr und hier sind die Radio Kiepenkerl-Nachrichten mit Sandra Rose.
1: Schönen guten Morgen. Im Nachbarkreis Recklinghausen hat es am Abend in Mahl einen Unfall mit 8 beschädigten Autos gegeben. 4 Menschen wurden verletzt, eine Frau davon schwer. Die Polizei schätzt den entstandenen Sachschaden auf über 100.000 Euro. Ein 15-Jähriger sitzt jetzt nach einer Serie von Raubüberfällen in der Recklinghäuser Innenstadt in U-Haft. Er soll innerhalb weniger Wochen mehrere Kioske und Tankstellen mit einer Schusswaffe überfallen und so Bargeld erbeutet haben. Verletzt wurde bei den Straftaten niemand.
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1: Mit kostenlosen Bus- und Bahnfahrten möchten die Regionalverkehr Münsterland und der Kreis Coesfeld ab heute mehr Menschen dazu bringen, das Auto öfter stehen zu lassen. Es ist eine Aktion während der Europäischen Mobilitätswoche, die heute beginnt. Doch oftmals hapert es an Bus- und Bahnverbindungen. Das ist eine Herausforderung, die sich gerade auf dem Land kaum bewältigen lässt, sagt die Verkehrsexpertin Jana Burchardt von der Industrie- und Handelskammer für den Kreis und die Region. Wichtig ist es, die vorhandenen Angebote zu optimieren.
3: Wichtig sind gute Takte auf stark nachgefragten Strecken und ergänzende Angebote dort, wo der klassische Linienverkehr nur schwer darstellbar ist. Ebenso wichtig sogenannte Mobilstationen, die gerade verschiedene Verkehrsmittel sinnvoll miteinander verknüpfen. Zum Beispiel den Bus und das Auto, das Fahrrad und die Bahn, sodass es gute, aufeinander abgestimmte, sowohl räumlich als auch was die Fahrzeiten angeht, Knotenpunkte gibt.
1: Der Kreis Coesfeld ist da auf einem guten Weg. Bürgerbusse schließen hier bereits Lücken im Linienbusverkehr und eine große Mobilstation gibt es in Senden im Wohngebiet Hucksburg. Im Kreis Coesfeld sind viele von euch aber auch auf das Auto angewiesen. Die explodierenden Spritpreise belasten viele Menschen, zum Beispiel Radio Kiepenkerlerin Alke aus Olfen.
4: Ich bin Mutter von 2 Kindern. Einer davon hat eine Krankheit, er hat Zöliakie. Mein Mann und ich haben insgesamt 5 Jobs, um uns irgendwie über Wasser zu halten. Ja, ich fahre ein SUV, aber dieses Auto ist 11 Jahre alt. Ich kann mir auch leider kein anderes Auto leisten. Bin auf das Auto angewiesen, um zu meinen diversen Arbeitsstellen zu kommen.
1: Autofahrer sollen entlastet werden, hat Bundeskanzler Friedrich Merz jetzt ja angekündigt. Dazu gäbe es einen engen Austausch in der Bundesregierung und mit den Ländern. Unter anderem steht die Forderung nach einem Preisdeckel im Raum. Außerdem gibt es Rufe nach einer Übergewinnsteuer für Ölkonzerne. Die Einnahmen könnte der Staat für die Entlastung der Autofahrer nutzen. Was Wirtschaftswissenschaftler Alois Prinz von der Uni Münster dazu sagt, hört ihr in 10 Minuten bei Andreas Kramer in der Radio Kiepenkerl Morgensendung. Um die hohe Zahl an Wildunfällen weiter einzudämmen, plant ein Netzwerk aus Polizei, Jägern und dem Landesbetrieb immer wieder Schwerpunktwildkontrollen. Heute findet die 5. der Saison statt. Die Polizei kontrolliert auf der B235 zwischen Lüdinghausen und Olfen, Höhe der Bauschaft Tetekum. Hier gab es dieses Jahr schon 8 Wildunfälle, immerhin 4 weniger als noch vergangenes Jahr. Jeder Unfall ist einer zu viel, aber heruntergehende Zahlen zeigen, dass die Schwerpunktwildkontrollen wirken. Sollte es doch zu einem Unfall kommen, sagt die LVM-Versicherung in Münster, heute. Polizei, Absicherung und Dokumentation sind wichtig. Die Teilkasko übernehme in der Regel auch Schäden durch Zusammenstöße mit Wild. Der genaue Schutz hängt aber vom Tarif ab. Heute in der Früh rollen die Züge auf der Strecke Enschede-Lüdinghausen-Dortmund wieder. Am Nachmittag machte eine technische Störung am Bahnübergang zwischen Gronau und Epe im Nachbarkreis Borken Probleme. Fachleute konnten den Defekt nach rund 2 Stunden am frühen Abend beheben, sagt die Bahn. Am späten Abend gab es dann nochmal kurzzeitig Einschränkungen. An dem Bahnübergang liefen nochmal Reparaturarbeiten. 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
0: Dankeschön, Sandra. 3 Minuten nach 6:30. Der Regenschirm bekommt heute wieder Bereitschaftsdienst, ohne Garantie, dass er überall ran muss. Der Blick auf das Radio Kiepenkerl Regenradar zeigt, der meiste Regen aus der Nacht ist inzwischen durch. Bis 7 Uhr sollte es überall trocken sein. Der neue Tag startet dann eigentlich ganz schön mit einem Mix aus Sonnenschein und Wolken. Im Laufe des Tages dann aber immer wieder Regenschauer, vor allem Richtung Nachmittag. Aktuell messen wir 16 Grad, gemessen in Davensberg, Willerbeck und Südkirchen. Der Tagestopwert heute bei 19 Grad. Und der Wettertrend, morgen etwas Regen bei ähnlichen Temperaturen.
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0: Nochmal der Warnhinweis für euch, liebe Autofahrer, auf der A43 Dülmen Richtung Ruhrgebiet. Zwischen Haltern und Kreuzmal Nord Gefahr durch eine Unfallstelle, und zwar auf dem linken Fahrstreifen. Da bitte besonders vorsichtig fahren. Und liebe Bahnfahrer, Züge auf der Strecke Münster-Dülmen-Ruhrgebiet sind heute Morgen verspätet oder fallen aus. Das soll voraussichtlich bis 7 Uhr der Fall sein. Wir halten euch auf jeden Fall auf dem Laufenden. Einen schönen Mittwochmorgen. Hier sind Andreas Kramer und das Radio Kiepenkerl-Morgenteam.

0: 7:30, gemeinsam starten wir in diesen Mittwoch. Hier ist Radio Kiepenkerl. Überall bei uns im Kreis tauchen sie an verschiedenen Orten immer wieder auf. Die Radio Kiepenkerl, Achtung Kinderschilder. Damit wollen wir für mehr Verkehrssicherheit sorgen. Und jetzt gibt's 1000 neue Schilder für den Kreis Coesfeld. Daniel aus Coesfeld hat sich schon ein Schild abgeholt. Es hängt am Lohburger Kamp.
1: Allein durch spielende Kinder, und es ist auch ein Schulweg zu einer Grundschule. Und von daher denke ich, dass es ganz gut ist, wenn dort mal ein bisschen noch mal drauf aufmerksam gemacht wird, dass man sich an die Geschwindigkeiten halten sollte. Es ist zwar eine 30-Zone, aber doch häufig schon eine höhere Geschwindigkeit wie 30 km/h. Wir sind neu zugezogen im letzten Jahr und haben zwei kleine Kinder, und von daher wäre es schon ganz gut, wenn dort so ein bisschen darauf aufmerksam gemacht wird.
0: Die neuen Achtung Kinderschilder von Radio Kiepenkerl, der Volksbank Westmünsterland und der Polizei bei uns im Kreis Coesfeld. Gemeinsam wollen wir für mehr Verkehrssicherheit sorgen. Und ihr bekommt die Schilder bei der Polizei in Dülmen, in Lüdinghausen, in Coesfeld und bei der Allgemeinen Zeitung direkt am Marktplatz in Coesfeld. Kleiner Tipp, vorher einmal bei uns auf die Homepage gehen, gucken, wann denn geöffnet ist. Nicht, dass ihr vor verschlossenen Türen steht. Und mehr Infos über unsere Aktion Achtung Kinderschilder findet ihr in der App und im Web. Klickt radiokiepenkerl.de. 6:39 Uhr haben wir es jetzt.

0: 6.42 Uhr ist Radio Kiepenkerl am Mittwochmorgen. Ihr habt sie doch nicht mehr alle, sagte gestern ein Kumpel von mir an der Tankstelle. Ja, und meinte die Spritpreise. Tanken macht derzeit wirklich gar keinen Spaß mehr. Die Preise steigen und steigen und viele von uns sind ja auf das Auto angewiesen, weil es keine Alternative hier auf dem Land gibt. Politiker machen sich dafür stark, Autofahrer zu entlasten. Wir sprechen jetzt mit Wirtschaftswissenschaftler Alois Prinz von der Uni Münster. Kurze Einschätzung, Herr Prinz. Die SPD schlägt einen Preisdeckel vor. Was halten Sie davon?
1: Es hat einen gewissen Charme, aber nur unter einer Bedingung, dass dieser Preisdeckel flexibel sein muss. Das heißt, steigen die Preise, müssen auch die gedeckelten Preise mitsteigen, vielleicht mit einer gewissen Verzögerung. Dann ist es halt so, dass eben die Preiswirkung tatsächlich einsetzt. Das heißt also, die Personen, die auf Fahrten mit Autos verzichten können, die werden das tun. Die anderen werden weiterfahren und haben eine günstigere Situation.
0: So, jetzt ist der Stand so, dass die Bundeswirtschaftsministerin einen Tankrabatt bereits abgelehnt hat. Das ist ihr zu teuer. Sie schlägt Zahlungen an Geringverdiener vor.
1: Dieses Mittel ist relativ zielführend, weil es eben genau die entlastet, die gerade nicht auf Autos verzichten können und diejenigen nicht entlastet, die zum Beispiel SUVs fahren, die eben große Autos fahren, beziehungsweise Fahrten unternehmen, die nicht unbedingt erforderlich sind.
0: So, liebe Politik, jetzt gibt's ja nicht nur Geringverdiener, das ist ja toll, dass man da Zahlungen leisten möchte. Und es gibt nicht nur Leute, die sich ein SUV leisten können, es gibt auch die große Mittelschicht, also uns gibt es, ja. Da fragen wir uns, was hat die Politik für uns vor, mit uns vor und für uns vor? Also wir sind sehr gespannt, es steht fest, es muss was passieren, damit Autofahren wirklich wieder bezahlbar wird. Gerade hier bei uns im ländlichen Bereich, wo der öffentliche Nahverkehr doch eher überschaubar gut ist. Wir sind gespannt, was die Politik sich da einfallen lässt. Es muss auf jeden Fall bald was passieren. Wir lassen uns was einfallen, damit ihr einigermaßen gut gelaunt in diesen Mittwoch kommt. Das ist der beste Musikmix von Radio Kiepenkerl. Um 7:15 gleich das Beste von heute. Shakira und Burner Boy mit Die Die. Cooler Song. Jetzt ein Klassiker. Freue ich mich den ganzen Morgen schon drauf. Aus den 90ern. Hier ist Michael Jackson mit Black or White.

0: Einen schönen Mittwochmorgen mit Radio Kiepenkerl. 6.48 Uhr. Mit uns seid ihr sofort informiert, wenn was passiert. Vorsicht bitte auf der A31 Gronau Richtung Oberhausen. Ganz frisch reingekommen. Zwischen Gescher-Coesfeld und Reken Gefahr durch Fahrzeugteile auf der Fahrbahn. Da bitte besonders vorsichtig fahren. Und fahrt generell bei diesem regnerischen, nassen Wetter heute Morgen vorsichtig. Auf der A43 hat es schon zwei Unfälle gegeben. Sandra Rose aus der Nachrichtenredaktion, du hast gerade mit der Polizei gesprochen.
1: Ja, auf der A43 Richtung Ruhrgebiet ist zwischen Haltern und Mal-Nord die linke Spur nach einem Alleinunfall gesperrt. Ein PKW ist in die Leitplanke gefahren. Nur knapp 10 Minuten später ist einem weiteren Autofahrer das Gleiche auf der A43 zwischen Nottuln und Senden passiert. Hier ist und war aber nichts gesperrt. Bei beiden Unfällen blieb es zum Glück beim Blechschaden, sagt die Polizei. Sie vermutet, dass die Autos wegen des Wetters möglicherweise weggerutscht sind und bittet darum, vorsichtig zu fahren. Die genaue Unfallursache ermittelt sie aber noch.
0: So, und jetzt bitte alle die Ohren gespitzt, die ein Bankkonto haben. Das werden wahrscheinlich heute Morgen 99% aller Hörerinnen und Hörer sein. Seid bitte misstrauisch, wenn euch angebliche Bankmitarbeiter anrufen. Die Sparkasse Westmünsterland warnt vor Betrügern.
1: Sie rufen Kunden an und fordern sie auf, über die Pushtan-App Freigaben zu erteilen. Dabei erscheine häufig eine Nummer der Sparkasse im Telefondisplay. Die Betrüger haben die Technik entsprechend manipuliert. Kunden sollten sich auf nichts einlassen und Sparkasse und Polizei informieren. Tipps, um Betrüger zu erkennen, lest ihr in der App und im Web, klickt radiokiepenkerl.de.
0: Das ist auf jeden Fall ein wichtiger Hinweis. Dankeschön, Sandra. Mehr Themen gleich um 7 in den Radio Kiepenkerl Nachrichten. Wir blicken aufs Wetter. Ja, heute Morgen vereinzelt noch ein paar Regentropfen, ansonsten Sonnenschein und Wolken. So geht's in den neuen Tag. 16 Grad momentan, am Nachmittag wieder Regen und dann das Ganze bei maximal 19 Grad.

0: Es ist 7:07. Schönen guten Morgen.
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1: Mit Thorsten Adolfs. Guten Morgen. Ja, man werde auf die Preistreiberei reagieren. Das hat Kanzler Merz beim Unternehmertag des Handelsverbandes PGR gesagt. Es geht natürlich um die Rekordpreise für Benzin und Diesel, aber auch um die Preissprünge zum Beispiel bei Heizöl. Preisdeckel, Direktzahlungen, Tankrabatt. Schon seit Tagen werden Ideen und Konzepte für Entlastungen vorgestellt und diskutiert. Christian Böder aus dem News-Team. Auch die Grünen haben jetzt ein Maßnahmenpaket vorgelegt.
2: Genau, sie fordern eine sozial gestaffelte Energiepauschale mit Zahlungen von bis zu 250 Euro pro Person. Finanziert werden soll das Ganze über die sogenannte Übergewinnsteuer. Übergewinne sind die Milliarden, die etwa Ölkonzerne zusätzlich wegen der aktuellen Krisen erwirtschaften. Damit stoßen sie ins gleiche Horn wie die SPD, die auch eine Übergewinnsteuer will. Kanzler Merz sagt allerdings schon, dafür fehlt jede rechtliche Grundlage und problematisch ist, dass viele Ölkonzerne nicht in Deutschland sitzen und nicht besteuert werden können. Der Vorschlag der Grünen geht aber noch weiter. Sie wollen auch, dass die Stromsteuer gesenkt und E-Autos stärker gefördert werden. Die Zukunft sei elektrisch, sagen sie.
1: Es gibt aber auch Politiker und Experten, die Entlastungen kritisieren oder ablehnen, wie etwa die Wirtschaftsweise Schnitzer.
2: Richtig, sie hält Tankrabatt und Preisdeckel für ökonomisch falsch, weil sie vorgaukeln, dass die Krise gar nicht so schlimm ist und den Staat viel Geld kosten. Von der Übergangssteuer hält sie auch wenig, weil man Übergewinne schwer bestimmen kann. Sie sagt sinngemäß, das sind alles kurzfristige Lösungen für langfristige Probleme, die sich weiter verschärfen oder verändern können, etwa wenn sich etwas im Irankrieg ändert. Man könne die Krise nicht wegsubventionieren. Schnitzer plädiert, das alles durchzustehen und lieber Pläne zu schmieden, um langfristig wegzukommen von Öl- und Gasimporten.
1: Dankeschön, Christian. Und jetzt weitere Meldungen im Überblick. In den USA hat das Repräsentantenhaus Präsident Trump nochmal dazu aufgefordert, die Kampfhandlungen der US-Truppen gegen den Iran zu beenden und die Truppen abzuziehen. Die Abstimmung hat keine direkten Folgen für den Kurs der US-Regierung. Sie ist vor allem der Versuch, den politischen Druck auf Trump hochzuhalten. Bei den Staatsanwaltschaften in NRW türmen sich die Ermittlungsverfahren. Mehr als 300.000 unerledigte Verfahren gab es Mitte des Jahres, schreibt die Deutsche Richterzeitung. Das waren gut 12% mehr als im Vorjahres. Zeitraum. Das Ozonloch über der Arktis war im vergangenen Jahr so klein wie selten zuvor. Von der Weltwetterorganisation heißt es, das sei eine Erfolgsgeschichte im Umweltschutz. Man könne davon ausgehen, dass sich die Ozonschicht innerhalb weniger Jahrzehnte vollständig erholen werde, sagen die Experten. Trotz der teilweise großen Hitze fühlen sich die meisten Deutschen gut erholt. Das hat die Krankenkasse DAK Gesundheit ermittelt. Fast 90% der Urlauber gaben das an. Nur etwa jeder Vierte sagte, dass das heiße Wetter die freie Zeit deutlich gestört hat. Bei denjenigen, bei denen es mit der Erholung nicht so gut geklappt hat, lag das in den meisten Fällen daran, dass sie im Urlaub nicht abschalten konnten oder Stress mit Freunden oder der Familie hatten. Das waren die Nachrichten mit Thorsten Adolfs.
3: Damit 7:03 und wir blicken aufs Radio Kiepenkerl-Wetter für den Kreis Coesfeld. Man soll den Tag ja nicht vor dem Abend loben, das gilt auch heute fürs Wetter. Wir starten mit einem Mix aus Sonnenschein und Wolken. Im Laufe des Tages dann mehr Wolken und es sind auch wieder Regenschauer möglich. Die gab es heute Nacht ja schon zahlreich, inzwischen sind sie aber größtenteils abgeklungen. Vor allem Richtung Nachmittag dann also wieder mehr Regenschauer. Und zum ersten Schluck aus der Kaffeetasse messen wir 15 Grad in Olfen, 16 Grad sind es in Goxel und in Meerfeld. Der Wettertrend für Donnerstag, es ist überwiegend bewölkt, etwas Regenschauer gibt's auch und das Ganze bei höchstens 18 Grad.
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3: Guten Morgen, liebe Autofahrer, nochmal der Warnhinweis A31, Gronau Richtung Oberhausen zwischen Gescher, Coesfeld und Regengefahr durch Fahrzeugteile auf der Fahrbahn, da bitte besonders vorsichtig fahren. Dann rüber auf die A1, Münster Richtung Dortmund, zwischen Kamenzentrum und Unna 2 Kilometer stockend, dauert hier 5 Minuten länger und A43 Münster Richtung Recklinghausen zwischen Haltern und Mahlsinsen 1 Kilometer Stau, dauert hier 5 Minuten länger. Da gab es heute Morgen einen Unfall. Und liebe Bahnfahrer, Züge auf den Strecken Enschede, Lüdinghausen, Dortmund und Münster, Ascheberg, Dortmund sind verspätet oder fallen aus. Der Grund: Reparatur an einem Signal zwischen Lünen und Dortmund. Allen unterwegs wünschen wir eine gute Fahrt, kommt gut an. Wenn ihr noch einen Stau entdeckt oder einen Blitzer, gerne Bescheid sagen. Entweder via WhatsApp oder kostenfrei durchklingeln unter 0800 20 20 620.
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3: So, es ist der Mittwochmorgen bei uns im Kreis Coesfeld. Und ich habe eine gute Nachricht für alle iPhone-Benutzer. Ja, es gibt ein neues Update und dazu zusätzliche KI-Funktionen. Wir begleiten euch mit allen wichtigen Infos in den neuen Tag. Ich bin Andreas Kramer. Schönen guten

0: Es ist 8:08, hier ist Radio Kiepenkerl. Wir sind euer Radio aus dem Kreis Coesfeld und für den Kreis Coesfeld. Schön, dass ihr eingeschaltet habt. Klimaschutz ist vielen ja immer wichtiger. Das zeigt auch die Klimaschutzwoche der Initiative Nachhaltiges Davensberg Ascheberg-Herbern. Mittlerweile die 6. Ausgabe und die endet heute in der Gemeinde. Mit welchen Angeboten, das steht in der App und im Web, klickt radiokiepenkerl.de. Das Wetter hätte ja durchaus etwas besser sein können, aber Katharina Heinen von der Initiative, Sie schauen durchaus positiv und gerne zurück. So viele Ehrenamtliche wie noch nie haben mitgemacht und Angebote auf die Beine gestellt. Gibt's denn, wenn wir mal nach vorne gucken, trotzdem vielleicht ein bisschen Verbesserungsbedarf?
1: Bei jeder Klimaschutzwoche ist es so, dass das nachhaltige DAH auch einiges lernen kann. Wir hatten zum Beispiel einen Vortrag Ökoprofit dabei. Da hat ein Unternehmer seine Zertifizierung Richtung Nachhaltigkeit vorgestellt. Das war super interessant und das ist etwas, was der Kreis Coesfeld auch bewirbt. Aber es war nicht gut besucht. Das lag nicht an dem Inhalt, sondern das lag an unserem Format. Es wäre besser, so einen super Vortrag einzubetten in ein Unternehmerfrühstück. Das Unternehmerfrühstück ist etwas, das macht die Gemeinde mindestens einmal im Jahr. Und da so einen Vortrag anzusiedeln, das wäre optimal. Und da wären auch die richtigen Ansprechpartner und Ansprechpartnerinnen.
0: Ja, guck mal, Selbstkritik ist doch immer was Feines. Dann wird's beim nächsten Mal noch besser. Die 7. Auflage im kommenden Jahr können sich die Ehrenamtlichen des nachhaltigen DAH auf jeden Fall gut vorstellen. Und wenn's soweit ist, hört ihr's natürlich hier bei Radio Kiepenkerl. We were good.

0: 16 nach 7, hier ist Radio Kiepenkerl, die Morgenshow mit Andreas Kramer und ich freue mich jede Woche auf den Mittwochmorgen bei Radio Kiepenkerl. Euch geht's möglicherweise genauso, vor allem Eltern, denn es ist ja einfach so schön zu wissen, wenn es anderen genauso geht wie einem. Wir freuen uns auf eine neue Folge von Mama, mach mal. Es ist Mama, mach mal Mittwoch und das heißt, Hanna Storck aus dem Radio Kiepenkerl Morgenteam erzählt aus ihrem Leben als Dreifachmama.
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2: Ich habe geduscht. Endlich wieder. Ja, muss ich so sagen, denn wir leben seit 6 Wochen ohne Badezimmer, ohne Dusche. Nein, das ist kein neues, wir gehen an die krassesten Grenzen, die die Menschheit je gesehen hat, Reality-TV-Format. Nein, wir wohnen gerade auf einer Baustelle. Immerhin ein Klo und ein Waschbecken haben wir noch. So ist es ja nicht. Ach ja, und eine Gartendusche ist da auch noch. Da haben wir sogar extra einen Durchlauferhitzer, seit 5 Jahren, nie angeschlossen. Jetzt ja. Und? Kaputt, war klar. Also habe ich letztens kalt geduscht, dachte mir, ist doch gesund, härtet ab. Oh, so schnell habe ich noch nie geduscht. Sonst dürfen wir bei den lieben Nachbarn duschen. Danke nochmal an dieser Stelle. Da dackel ich dann immer mit meiner Tüte aus recycelten PET-Flaschen rüber und fühle mich wie beim Campen. Und meine Kinder, die duschen jetzt immer sonntags, wie früher. Na gut, die 4-Jährige lässt sich noch motivieren, weil sie mit dem Nachbarsjungen zusammen duschen geht. Super, das merke ich mir für ihren 18. Geburtstag schon mal vor. Dann sage ich meiner 9-Jährigen, sie könne sich auch mit dem Waschlappen am Waschbecken waschen. Nee, das findet sie komisch. Und mein 6-Jähriger, der hat seit einer Woche keine Haare gewaschen. Ja, seit einer Woche. Er will nicht. Und ich habe einfach keine Lust und Kraft, ihn mit den Beinen strampelt in irgendein fremdes Badezimmer zu tragen. Also was bleibt? Die Wenn-Dann-Methode. Überaus pädagogisch wertvoll. Wenn du jetzt duschen gehst, darfst du danach Fernsehen. Dreimal dürft ihr raten. Ich glaube, duschen wird jetzt sein neues Hobby. Kinder, irgendwas ist immer.
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Coole Nummer, erfrischend zum Start in diesem Mittwoch bei uns im Kreis Coesfeld. Hier ist Radio Kiepenkerl, 7.21 Uhr.

0: aktuelle Hit von Nico Santos, Why Don't You Stay? Und ihr kennt Radio Kiepenkerl, wir mischen die Hits so zusammen, dass der beste Musikmix entsteht. Also gleich ein Klassiker, zum Beispiel aus den 80ern von Tina Turner. Spiele ich gleich in voller Länge. 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Gemeinsam geht's in diesen Mittwoch heute mit ein paar Regenschauern, die es am Morgen gab. Inzwischen ist es meistens trocken. Es gibt ein bisschen Sonnenschein, ein paar Wolken heute Vormittag. Im Laufe des Tages dann allerdings mehr Wolken Richtung Nachmittag, auch wieder Regenschauer. Das Ganze bei 19 Grad. Momentan messen wir 16 Grad. Und kurz noch der Blick auf die A43. Und zwar von Dülmen Richtung Münster. Zwischen Dülmen Nord und Kreuz Münster Süd momentan 2 Kilometer Stau. Dauert hier 5 Minuten länger.
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0: Heute ist Mittwoch, der 16. September. Es ist 7.30 Uhr und hier ist Sandra Rose aus der Radio Kiepenkerl Nachrichtenredaktion mit den Nachrichten.
1: Schönen guten Morgen. Ein Unfall mit 8 beschädigten Autos und einem Sachschaden von über 100.000 Euro beschäftigt die Polizei im Nachbarkreis Recklinghausen. Ersten Erkenntnissen nach fuhr ein Mann am Abend durch Mahl. Unmittelbar vor einem Kurvenbereich stieß er aus noch zu klärenden Gründen mit einem Auto vor ihm zusammen. Die Unfallkette setzte sich in Bewegung. Insgesamt 4 Menschen wurden verletzt, eine Frau davon schwer, sagt die Polizei. Ein 15-Jähriger soll innerhalb weniger Wochen mehrere Kioske und Tankstellen in der Recklinghäuser Innenstadt überfallen und dabei mit einer Schusswaffe bedroht haben. Jetzt sitzt er in U-Haft. Die Ermittlungen dauern an.
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1: Fahrt bei dem regnerischen, nassen Wetter vorsichtig. Auf der A43 hat es heute Morgen schon 2 Unfälle gegeben. Zwischen Nottuln und Senden in Richtung Münster ist ein Autofahrer in die Mittelleitplanke gefahren. Hier ist und war aber nichts gesperrt. Anders bei einem ähnlichen Unfall zwischen Haltern und Malnord in Richtung Ruhrgebiet. Die Polizei musste die linke Spur sperren. Wir sagen Bescheid, sobald ihr wieder freie Fahrt habt. Bei beiden Unfällen blieb es zum Glück beim Blechschaden, sagt die Polizei. Sie vermutet, dass die Autos wegen des Wetters möglicherweise weggerutscht sind und bittet darum, vorsichtig zu fahren. Die genaue Unfallursache ermittelt sie aber noch. Viele Menschen im Kreis legen heute Morgen wieder einen weiten Weg mit dem Auto zur Arbeit zurück. Politiker aus Union und SPD fordern dringend, etwas gegen die hohen Spritpreise zu unternehmen. Die Bundeswirtschaftsministerin schlägt vor, die Pendlerpauschale zu erhöhen und gezielt Geringverdiener zu entlasten. Wirtschaftswissenschaftler Alois Prinz von der Uni Münster findet's gut.
3: Eine Möglichkeit besteht darin, dass man eben in der Einkommensteuer für eine bestimmte Zeit einen höheren Betrag absetzen kann, wenn man mit dem Auto zur Arbeit fahren muss. Dieses Mittel ist relativ zielführend, weil es eben genau die entlastet, die gerade nicht auf Autos verzichten können.
1: Auch ein Preisdeckel sei ein sinnvoller Vorschlag, sofern er flexibel ist. Das heißt, steigen die Preise, müssten auch die gedeckelten Preise nach einer gewissen Zeit steigen. Die hohen Spritpreise machen den Umstieg auf Bus und Bahn im Kreis Coesfeld attraktiver. Ab heute bieten die Regionalverkehr Münsterland und der Kreis in der Europäischen Mobilitätswoche dazu kostenlose Fahrten an. Leider hapert es an vielen Stellen, sagt die Verkehrsexpertin Jana Burchardt von der Industrie- und Handelskammer für den Kreis und die Region. Beispielsweise beim Busangebot.
4: Das liegt unter anderem an der dezentralen Siedlungsstruktur. Sie ist einfach kleinteilig und an den unterschiedlichen Mobilitätsbedürfnissen. Wir haben Schulkinder, wir haben Bewohner und Bewohnerinnen, die Innenstädte aufsuchen. Und wir haben eben die Pendlerinnen und Pendler. Und alle brauchen unterschiedliche Wege und unterschiedlichen Zeiten. Und deshalb ist eine flächendeckende Anbindung so herausfordernd und in der Fläche und Intensität letztendlich auch gar nicht möglich.
1: Entscheidend sei, dass die vorhandenen Angebote optimal aufeinander abgestimmt sind und dass sie die Menschen im Alltag zuverlässig an ihr Ziel bringen. Jetzt im morgendlichen Berufsverkehr im Kreis ist die Gefahr groß, dass plötzlich ein Reh auf die Straße springt. Um Autofahrer zu sensibilisieren, kontrolliert die Polizei heute Morgen das Tempo zwischen Lüdinghausen und Olfen auf Höhe der Bauerschaft Tetekum. Über 150 Fahrzeuge hat sie schon gemessen, 13 davon waren zu schnell. Trauriger Spitzenreiter, sagt die Polizei, ein Autofahrer mit 91 km/h statt der erlaubten 70. Von allen Unfällen im Kreis ist jedes Jahr jeder dritte ein Unfall mit Wild. Ein Netzwerk aus Polizei, Jägern und dem Landesbetrieb plant Kampagnen wie heute, um die hohen Zahlen einzudämmen. 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
0: Dankeschön, Sandra. Wir gucken aufs Wetter bei uns im Kreis Coesfeld. Am Vormittag gibt es ein bisschen Sonnenschein, ansonsten viele Wolken. Und die werden noch dichter im Laufe des Tages. Richtung Nachmittag dann auch wieder Regenschauer möglich, bei Tagestopwerten um 19 Grad. Momentan messen wir 15 Grad in Seppenrade, 16 Grad sind es in Rohrup und in Nordhullen. Der Wettertrend, morgen bewölkt, etwas Regen und maximal 18 Grad.
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0: Wir gucken auf die A1 Münster Richtung Köln. Zwischen Kamen Zentrum und Hagen Nord 5 Kilometer stockender Verkehr, dauert hier 10 Minuten länger. Dann die A43. Einmal eine Entwarnung. Gerade habt ihr es bei Sandra in den Nachrichten gehört. Jetzt die gute Nachricht. Dülmen Richtung Ruhrgebiet. Dort habt ihr wieder freie Fahrt. Da war die linke Spur in Höhe Haltern gesperrt. Aber es dauert noch, und zwar auf der A43 Dülmen Richtung Münster. Zwischen Dülmen Nord und Kreuz Münster Süd Süd 2 Kilometer Stau, hier 10 Minuten mehr Zeit einplanen. Und liebe Bahnfahrer, die Züge auf den Strecken Enschede, Lüdinghausen-Dortmund und Münster-Ascheberg-Dortmund sind verspätet oder fallen aus. Der Grund, die Reparatur an einem Signal zwischen Lünen und Dortmund. Allen unterwegs eine gute Fahrt. Staus, Blitzer, Störungen gerne melden, entweder via WhatsApp oder kostenfrei durchklingeln hier bei mir im Studio 0800 20 20 620. Andreas Kramer ist hier. Einen schönen Mittwochmorgen.

0: Schönen guten Morgen, 7.39 Uhr, hier ist Radio Kiepenkerl, Mitte September und das heißt, es ist Spinnenhochsaison. Also, die sind ja nett und lieb, diese Viecher, aber wir wollen sie alle nicht im Haus oder in der Wohnung haben.
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0: Genau so ist es. Wenn die Spinne weg ist, dann ist Panik.

0: Hier ist der Start in den Mittwochmorgen bei Radio Kiepenkerl. 7.44 Uhr haben wir es. Träume, Wünsche und Ziele haben, ja, das ist doch was wunderbar Motivierendes. Der dritte Sieg in Folge wäre klasse für Preußen Münster in der dritten Fußballliga. Der erwartet heute Abend den ersten FC Saarbrücken. Preußen-Trainer Thomas Wörle spricht bei 06TV von einem Top-Gegner.
1: Es ist sicherlich ein Kader, ein Verein, der große Ambitionen hegt. Es ist der erfahrenste Kader der dritten Liga. Beste Offensive bis hierhin. Von daher kommt da einiges auf uns zu. Gleichzeitig freuen wir uns aber auch voll drauf. Es ist einfach eine Herausforderung, ja, gegen ein Schwergewicht der dritten Liga zu spielen. Und da gilt es dann wieder voll da zu sein.
0: Also durchaus Respekt bei den Preußen. Und der Trainer setzt heute Abend wieder auf den Faktor Fans.
1: Weil es dich einfach antreiben wird, auch wenn da mal ein Moment kommt, wo du vielleicht ein bisschen müde bist, wo es mal schwer wird. Und wir haben das jetzt schon mehrfach erlebt hier zu Hause, was das mit uns machen kann. Das Erlebnis zu Hause gegen Havelse, wo wir dann gegen Ende dann das entscheidende Tor machen. Das war auf unsere Kurve hin, das war mit unserer Kurve gemeinsam. Das ist dann was, was nochmal einfach dich schneller laufen lässt, mehr kämpfen lässt und dementsprechend brauchen wir das Zusammenspielen wieder und trotzdem ist auch klar, der erste Schritt muss immer von uns ausgehen.
0: Das schwere Heimspiel der Preußen heute Abend gegen den ersten FC Saarbrücken. Anpfiff ist um 16 Uhr. Und wie das Spiel gelaufen ist, alle Reaktionen, Emotionen und eine Analyse morgen früh hier in der Radio Kiepenkerl Morgenshow.

0: Guten Morgen um 7.48 Uhr. Hier ist Radio Kiepenkerl mit schönen Nachrichten zum Start in diesen Tag. Die Hälfte der 12 Gewinner des 4. Nachhaltigkeitspreises kommt aus dem Kreis Coesfeld. Sandra Rosa aus der Nachrichtenredaktion. Die Volksbank Westmünsterland hat am Abend die Gewinner im Rahmen der Preisverleihung offiziell ausgezeichnet.
1: Der Windmühlenverein in Lette freut sich beispielsweise über 4.000 Euro für seine Mühlensanierung. Die DRK-Kita im Rott in Lüdinghausen bekommt 3.000 Euro Preisgeld für ein Lehmhaus. Genauso wie die Tafeln Coesfeld und Haltern und das Verteilzentrum Münsterland vom Landesverband der Tafel mit Sitz in Coesfeld. Melanie Meester, Heilerziehungspflegerin sowie Fachkraft für tiergestützte Interventionen und Naturpädagogik aus Coesfeld und der Lebensmittelhersteller Dr. Suvelak aus Billerbeck können sich über jeweils 2.000 Euro freuen. Infos zu allen 12 Preisträgern in der App und im Web klickt radiokiepenkerl.de.
0: Das ist doch mal eine feine Sache und da sagt das Radio Kiepenkerl Morgenteam.
2: Herzlichen Glückwunsch!
0: Jo, so ist es. Schauen wir noch ganz kurz in den Nachbarkreis Warendorf. Da müssen wir noch mal kurz auf einen Fall von Mitte Juli gucken. Unbekannte hatten wiederholt illegale Kanister und Fässer mit Gefahrstoffkennzeichnung in Straßengräben entsorgt. Und zwar an der B58 direkt hinter Ascheberg und auch an der Landstraße zwischen Drenn-Steinfurt und Sendenhorst. Und jetzt sind die Proben untersucht worden.
1: Dem Gutachten nach deutet vieles darauf hin, dass es sich um Abfälle aus einer illegalen Drogenproduktion handeln könnte. Alles Weitere muss die Polizei jetzt noch ermitteln.
0: Und mehr Themen aus NRW, Deutschland und der Welt haben wir gleich für euch in den Nachrichten um 8. Wir blicken rasch auf die Straßen. Eine Meldung von der A1 Münster Richtung Köln zwischen dem Carmener Kreuz und Schwerte. 6 Kilometer stockender Verkehr dauert 10 Minuten länger. Und liebe Bahnfahrer, Züge auf den Strecken Enschede, Lüdinghausen, Dortmund und Münster-Ascheberg, Dortmund sind verspätet oder fallen aus. Der Grund: Reparatur an einem Signal. Mensch, bei der Bahn ist auch jeden Tag was. Gibt keinen Tag, wo nicht irgendwas ist, ausfällt oder verspätet ist. Durchhalten und einen guten Start in diesen Mittwoch. Das Wetter, es gibt ein bisschen Sonnenschein, einige Wolken heute Vormittag, dann im Laufe des Tages mehr Wolken Richtung Nachmittag, auch Regenschauer. Topwerte bei 19 Grad, momentan messen wir 16 Grad. Der Mittwochmorgen bei Radio Kiepenkerl. Hier ist die Morgenshow. Ich bin Andreas Kramer und ich wünsche einen schönen 16. September.

0: Schönen Mittwochmorgen mit Radio Kiepenkerl, 7.54 Uhr.
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1: Mit Thorsten Adolfs. Guten Morgen. Viele Menschen in Deutschland sind auch dieses Jahr wieder mit dem Auto in den Urlaub gefahren und steckten dann im Stau. Und von denen gab es einige. Laut ADAC waren es im kompletten Ferienzeitraum fast 129.000. Das sind 8% mehr als noch vor einem Jahr. Christian Böder aus dem News-Team. Im Vergleich der Bundesländer gab es die meisten Staus zum Ferienstart bei uns in NRW.
2: Stimmt, wir sind allerdings auch das bevölkerungsreichste Bundesland. Zum Start der Sommerferien zwischen dem 17. und 19. Juli zählte der ADAC bei uns über 4.300 Staus. Besonders schlimm war es, na klar, am letzten Schultag, als Pendler, Sommerurlauber und Wochenendausflüger zusammenkamen. Aber trotz dieser Zahlen lief einiges besser als im vergangenen Jahr. Zum Beispiel war an den anderen Hauptreisetagen die Stauzahl nur halb so groß und auch auf Bundesebene gab es Verbesserungen. Laut ADAC gab es zwar mehr Staus mit mehr Kilometern, aber zeitlich gesehen steckte man etwas kürzer drin. Hauptursache für die Staus waren rund 1020 Autobahnbaustellen.
1: Auch die Stimmung war bei vielen Urlaubern gut, trotz der Staus, Spritpreise und Rekordhitze.
2: Das sieht so aus. In einer Umfrage der Krankenkasse DAK Gesundheit sagten fast 9 von 10, dass sie sich im Urlaub gut bis bestens erholt haben. 3/4 sagten auch, dass die Hitze sie nicht gestört hat. 1/4 sagte dagegen, das hatte mit Entspannung nichts mehr zu tun. Besonders gut erholen konnten sich die meisten durch Sonne und Natur, gefolgt von einfach mal woanders sein oder Zeit mit Familie oder für sich selbst. Rund 1 von 10 Befragten sagte allerdings auch, der Urlaub hat nichts gebracht, man konnte nicht abschalten oder hatte Stress mit Familie und Freunden.
1: Danke, Christian. Und jetzt weitere Meldungen im Überblick. Verteidigungsminister Pistorius und sein US-Kollege Hegseth haben eine enge Zusammenarbeit beim Thema Rüstung vereinbart. Deutschland erhält aus den USA unter anderem Tomahawk-Marschflugkörper und Kampfjets. Hegseth sagte, es gehe darum, leistungsfähige Systeme für amerikanische, deutsche und verbündete Streitkräfte in großem Maßstab bereitzustellen. Der Arbeitnehmerflügel der CDU fordert wegen der weiter steigenden Spritpreise schnelle Entlastungen für kleine und mittlere Einkommen. Das hat CDA-Chef Rathke der Funke Mediengruppe gesagt. Eine Direktzahlung allein reiche aber nicht, meint Rathke. In Südkorea soll zum ersten Mal ein Medikament für Schwangerschaftsabbrüche zugelassen werden. Die Politik hat dafür schon ihr Okay gegeben. Das Medikament, um das es geht, kann bis zur 9. Schwangerschaftswoche eingesetzt werden, sobald die Arzneimittelbehörde die Freigabe erteilt. Asterix und Obelix brechen mal wieder alle Rekorde, diesmal allerdings nicht gegen die Römer, sondern auf dem Kunstmarkt. Ein Originalcover von Asterix bei den Briten hat bei einer Auktion in Belgien eine riesige Summe von 1,2 Millionen Euro eingebracht. Inklusive aller Gebühren musste der neue Besitzer sogar knapp 1,5 Millionen Euro zahlen. Experten hatten das Bild im Vorfeld auf maximal 200.000 Euro geschätzt. Das waren die Nachrichten mit Thorsten Adolfs.
3: 8:03, hier ist das Wetter für den Kreis Coesfeld. Heute ist der Himmel über dem Kreis emotional vielseitig. Ich glaube, so kann man es beschreiben. Erst freundlich, dann nachdenklich, später vielleicht ein bisschen weinerlich. Soll heißen, etwas Sonnenschein am Morgen, später immer mehr Wolken, vereinzelte Regentropfen. Vor allem Richtung Nachmittag ziehen dann Regenschauer durch. Und das Ganze momentan bei 15 Grad, gemessen am Rathaus in Dülmen. 16 Grad sind es und zwar in Hohenholte und in Davensberg. So, und der Wettertrend, der sieht nicht viel besser aus. Morgen viele Wolken, etwas Regen bei ähnlichen Temperaturen.
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3: Es gibt eine Meldung von der A1 Münster Richtung Dortmund. Zwischen dem Kamener Kreuz und Unna 6 Kilometer stockender Verkehr. Dauert hier gut 10 Minuten länger. Und liebe Bahnfahrer, Züge auf den Strecken Enschede, Lüdinghausen, Dortmund und Münster, Aschebeck, Dortmund sind verspätet oder fallen aus. Der Grund: Reparatur an einem Signal. Staus, Blitzer, Störungen, all das, was ihr gesehen habt, gerne durchgeben, entweder via WhatsApp oder kostenfrei durchklingeln hier bei mir im Studio. Freue mich auf euren Anruf 0800 20 20 620.
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3: Auf geht's in den Mittwochmorgen am Mikrofon, Andreas Kramer.

0: Immer jeden Morgen von Montag bis Freitag bei Radio Kiepenkerl um 7:45. Na klar, die geschenkte Minute. Und auch jetzt gibt's wieder 60 Sekunden Sendezeit für euer ganz persönliches Thema im Radio. Gerne auch für euch, wenn ihr ein Thema habt, über das ihr mal gerne im Radio sprechen wollt, schreibt mir einfach über die App oder das Web, klickt radiokiepenkerl.de. Die geschenkte Minute heute Morgen für André Peter aus Dülmen. Schönen guten Morgen.
1: Guten Morgen, Andreas.
0: Dieses Wochenende öffnet ja der Mittelaltermarkt in Fisbeck seine Tore. André, du bist Mitorganisator und in diesem Jahr gibt es etwas ganz Neues.
1: Und zwar haben wir eine Falkner Flugshow dabei. Die hatten wir bislang auch noch nicht. Der Falkner war zwar schon da, aber jetzt mit Flugshow. Und als besonderen Highlight am Ende gibt es dann auch eine Reiterei. Also sprich Ritter auf Pferden, die auch Ritterturnier eben dementsprechend machen. Das hatten wir noch nie.
0: Also klingt nach einem besonderen Erlebnis. Was macht denn den Markt in Fisbeck so besonders?
1: Das, was wir als Feedback jedes Jahr immer wieder bekommen, ist, dass die Leute sich bei uns sehr gut aufgehoben fühlen, dass das nicht so eine große Hektik bei uns ist, dass es sehr familiär ist, dass jede Frage der Kinder beantwortet wird, dass sie halt abgeholt werden bei uns.
0: Wie sieht's aus mit Besuchern, die da ganz in diesem Mittelalter-Kosmos unterwegs sind? Dürfen die auch in ihrem eigenen Mittelalter-Kostüm kommen?
1: Da sind wir ganz offen. Es gibt Veranstaltungen, da ist das nicht gewünscht. Wir sagen, kommt, wie ihr wollt, ihr werdet begrüßt, wie ihr da seid. Und wenn ihr in Mittelaltergewandung uns besuchen wollt, freuen wir uns doppelt so viel.
0: Na, das klingt doch gut. Der Mittelaltermarkt Fisbeck findet am Samstag und Sonntag jeweils ab 11 Uhr statt. Und alle Infos findet ihr bei uns in der App und im Web. Klickt radiokiepenkerl.de.

So ist es. Gleich das Beste von heute. Michael Schulte, 5 a.m. Jetzt für mehr Abwechslung aus den 90ern. Savage Garden, To the Moon and Back.

0: Mittwochmorgen, hier ist die meistgehörte Radiosendung im Kreis Coesfeld. Hier ist Radio Kiekenkerl, 7:45, die Morgenshow mit Andreas Kramer. Schön, dass ihr auch dabei seid. Vielleicht habt ihr es heute Morgen schon bei uns gehört. Wir hatten Tipps zur professionellen Kommunikation in schwierigen Situationen, ob im privaten Bereich oder auch im beruflichen Bereich. Und darum geht es heute und deshalb sprechen wir darüber nochmal in Dülmen. Da wird es ganz konkret um professionelles Kommunizieren gehen in Konfliktsituationen. Und dazu bietet Katja Dittmar als systemische Coachin ein Seminar an. Frau Dittmar, was üben Sie da heute Abend genau?
1: Das, was wir im Seminar wirklich üben, sind Instant-Sätze und Reaktionen parat zu haben. Das löst den Konflikt nicht, aber macht einen weniger sprachlos, weniger hilflos, manchmal auch weniger ohnmächtig.
0: Ja, was genau sind denn Instant-Sätze?
1: Ich kann ganz einfach eine offene Frage stellen.
0: Okay.
1: Wie meinen Sie das? Bevor ich reagiere, bevor ich eingeschnappt bin, ich kann fragen, was wollen Sie mir damit jetzt sagen? Oder ich kann sagen, ich verstehe das, Sie möchten jetzt gerne über Punkt X oder Y sprechen. Ich würde gerne hier einmal zum Thema zurückkommen. Mhm. Das sind Instant-Sätze, die sind immer ähnlich, immer gleich. Ich kann auch mal ein Ui rauslassen. Da sagt jemand was wirklich Fieses. Dann gucke ich ihn an und sage, Ui. So, einfach okay. Mal, dass er merkt, er ist vielleicht zu weit gegangen.
0: Ui, ja, also das klingt auf jeden Fall alles gut machbar.
1: Und das, was ich gerne übe, das trauen sich die Leute nicht im ersten Schritt, aber im zweiten, ist mal eine absurde Reaktion parat zu haben. Manchmal ist die Situation so skurril, dass sich Kommunikation irgendwie falsch entwickelt. Vielleicht kann man auch absurd reagieren.
0: Mhm. Haben Sie mal ein Beispiel für so eine absurde Reaktion?
1: Die beste absurde Reaktion, die ich im Seminar mal gehört habe, war, wenn ein Kollege unendlich lange redet und überhaupt nicht aufhört, hat ein anderer Kollege ihm auf die Uhr geguckt und hat gesagt, ich muss weg, ich habe noch Wurst im Auto. Einfach, um zu sagen, es ist jetzt genug.
0: Ja.
1: Funktioniert auch, unterbricht das klassische Verhalten.
0: Ja, also ich merke schon, das wird kreativ, hilfreich auf jeden Fall. Professionell kommunizieren bei Konflikten, vor allem im beruflichen Bereich. Das übt ihr heute einfach mal. Und zwar um 18 Uhr geht's los im 1A in Dülmen. Das Beste, es ist kostenfrei. Anmelden wäre vorher gut. Alle Infos dazu bei uns in der App und im Web. Klickt radiokiepenkerl.de.

0: Guten Morgen am Mittwoch, 8.24 Uhr, hier ist Radio Kietenkerl. Ich bin Andreas Kramer, wünsche euch einen schönen Start in diesen neuen Tag. Bundeskanzler Friedrich Merz hat ja wegen der hohen Spritpreise Entlastungen der Autofahrerinnen und Autofahrer angekündigt. Für viele Menschen, die täglich das Auto berauchten, sei eine Entlastungs- oder Belastungsgrenze erreicht, sagte er. Wie genau die Entlastungen aussehen und wann sie kommen, das steht aber noch nicht fest. 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Kurzer Blick auf die A1, liebe Autofahrer, Münster Richtung Dortmund, zwischen dem Kamener Kreuz und Unna weiterhin 5 Kilometer stockender Verkehr, dauert hier 10 Minuten länger. Wir begleiten euch mit dem besten Musikmix durch diesen Mittwochmorgen, gleich zum Beispiel mit einem Klassiker aus den 80ern von den Ärzten. Ich will zurück nach Westerland. Spiel ich gleich in voller Länge.
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0: Mit ordentlich Schwung in den Mittwochmorgen. Hier sind die Radio Kiepenkerl-Nachrichten um 8.30 Uhr mit Sandra Rose.
1: Schönen guten Morgen. Fortschritte bei der Technik haben zu neuen Spuren in einem wieder aufgerollten Mordfall in Greven im Nachbarkreis Steinfurt geführt. Möglicherweise haben bereits befragte Zeugen sich nicht wahrheitsgemäß geäußert. Diese falschen Angaben, sofern sie strafrechtlich von Bedeutung wären, wären mittlerweile verjährt. Die Polizei setzt daher darauf, dass sich jetzt nochmal Zeugen bei ihr melden. Für Hinweise, die zur Aufklärung führen, gibt es weiter 5.000 Euro Belohnung. 2015 entdeckte eine Joggerin am Dortmund-Ems-Kanal in Greven ein ausgebranntes Auto mit den Überresten des Opfers darin. Bei illegal entsorgten Kanistern und Fässern mit Gefahrstoffkennzeichnung im Nachbarkreis Warendorf, direkt hinter der Kreisgrenze in Drenn-Steinfurt und Sendenhorst, könnte es sich um Abfälle aus einer illegalen Drogenproduktion handeln. Das Laborgutachten liegt vor.
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1: Klimaschutz ist vielen immer wichtiger. Das zeigt auch die Klimaschutzwoche der Initiative Nachhaltiges Davensberg-Ascheberg-Herbern. Die mittlerweile 6. Ausgabe in der Gemeinde endet heute. Mit welchen Angeboten? Steht in der App und im Web. Klickt radiokiepenkerl.de. Und Katharina Hein von der Initiative schaut gern auf die mittlerweile 6. Ausgabe zurück.
3: Weil es einige Dinge gibt, auf die wir wirklich sehr stolz sind. Zum Beispiel die Eröffnungsmeile. Das ist ein Format, an das wir uns zum ersten Mal herangetraut haben. Die Hauptzielgruppe waren Familien mit Kindern oder auch junge Erwachsene, aber auch ältere Leute. Und die Eröffnungsmeile führte viele Vereine, Geschäfte, Organisationen zusammen. Und wir haben etwas Gemeinsames auf die Beine gestellt, wo auch die Gemeinde Ascheberg beteiligt war. Der Bürgermeister hat sie ja sogar eröffnet.
1: Die Ehrenamtlichen des nachhaltigen DAH können sich daher sehr gut vorstellen, auch kommendes Jahr die 7. Auflage der Klimaschutzwoche in der Gemeinde zu starten. Im Kreis Coesfeld sind viele von euch aufs Auto angewiesen. Die explodierenden Spritpreise belasten viele Menschen, zum Beispiel Radio Kiepenkerlerin Eike aus Olfen.
4: Mein Mann und ich haben insgesamt 5 Jobs, um uns irgendwie über Wasser zu halten. Ja, ich fahre ein SUV, aber dieses Auto ist 11 Jahre alt. Ich kann mir auch leider kein anderes Auto leisten. Bin auf das Auto angewiesen, um zu meinen diversen Arbeitsstellen zu kommen.
1: Autofahrer sollen entlastet werden, hat Bundeskanzler Friedrich Merz ja angekündigt. Dazu gäbe es einen engen Austausch in der Bundesregierung und mit den Ländern. Unter anderem steht die Forderung nach einem Preisdeckel im Raum. Außerdem gibt es Rufe nach einer Übergewinnsteuer für Ölkonzerne. Die Einnahmen könnte der Staat für die Entlastung der Autofahrer nutzen. Was Wirtschaftswissenschaftler Alois Prinz von der Uni Münster sagt, hört ihr in 10 Minuten bei Andreas Kramer in der Radio Kiepenkerl-Morgensendung. Um die hohe Wildunfallzahl weiter einzudämmen, kontrolliert die Polizei heute auf der B235 zwischen Lüdinghausen und Olfenhöhe der Bauerschaft Tetekum wieder den Verkehr, um zu sensibilisieren. Rund 530 Fahrzeuge hat sie schon gemessen, 33 davon waren zu schnell. Trauriger Spitzenreiter, ein Auto, das mit 95 km/h durch die 70er-Zone preschte. Absolut unverantwortlich, sagt die Polizei und erinnert, nur wer wachsam und mit angepasster Geschwindigkeit fährt, habe eine Chance, einen Zusammenstoß mit einem Reh zu vermeiden. Ihr habt jetzt wieder freie Fahrt auf der A43. Die Autobahn ist raus aus dem Kreis Coesfeld in Richtung Ruhrgebiet nicht mehr gesperrt. Am Morgen war die linke Spur zwischen Haltern und Mal-Nord dicht. Ein Auto musste abgeschleppt werden, nachdem der Fahrer in die Leitplanke gerutscht war. Zwischen Notteln und Senden hat es einen ähnlichen Unfall gegeben. Die A43 in Richtung Münster war aber die ganze Zeit befahrbar. 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
0: Und wir gucken jetzt aufs Wetter bei uns im Kreis Coesfeld. Nach dem sommerlichen Dienstag, heute der ernüchternde Mittwoch, statt 26 Grad maximal noch 19 Grad am Nachmittag. Der neue Tag beginnt mit 16 Grad, gemessen aktuell am Spieker in Buldern und am Naturfreibad in Olfen. Ja, ein bisschen Sonnenschein vielleicht am Vormittag, Richtung Nachmittag dann immer mehr Regenschauer. Und der Wettertrend, morgen bleibt es trübe, viele Wolken, etwas Regen und nur noch 18 Grad als Tagestopwert.
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0: Eine Meldung habe ich für euch von der A1 Münster Richtung Dortmund. Zwischen dem Kamener Kreuz und Unna 5 Kilometer stockender Verkehr dauert hier etwa 10 Minuten länger. Staus, Blitzerstörungen gerne durchgeben via WhatsApp oder anrufen kostenfrei unter 0800 20 20 620.

0: 10:09, der Mittwochmorgen. Hier ist Radio Kiepenkerl, die Morgenshow. Und man fragt sich ja oft, wo so ein Typ wie Atze Schröder immer diese ganzen Sprüche her hat, die er auf der Bühne raushaut. Die Antwort ist relativ einfach. Er hört gut zu und sammelt einfach.
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4: So, jetzt nenne ich Ross und Reiter. Das Leben ist kein Ponywerfen und Schäferhund hat Gold im Mund. Ich liebe es, wenn so Lebensweisheiten falsch zitiert werden. So nach dem Motto, lebe jeden Tag so, als wärst du der Letzte. Knapp daneben ist halt auch vorbei, ne? Wobei diese Weisheiten ja überhaupt keinen Einfluss auf unser Leben haben, oder? Wir kennen die Sprüche doch alle und alle halten uns nicht dran. Und wir regen uns auch immer über die kleinsten Kleinigkeiten auf und auch darüber, was gestern war. Eigentlich ist klar, für gestern gibt's nichts und ist ja eh vorbei. Und das größte Hindernis im Leben ist doch darauf zu warten, dass eine bessere Gelegenheit kommt. Dabei ist das, was kommt, ja eben unklar. Also, lebe jetzt, lass es krachen. Ich werde gleich schön zur Eisdiele fahren nach der Aufnahme und mir einen unverschämt großen Eierlikörbecher reinziehen. Ist doch egal. Ist doch egal.
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0: Klassiker aus den 90ern. Blondie und Maria im besten Musikmix für den Kreis Coesfeld. Gleich das Beste von heute, Tiffany Harris und Vertigo. Es ist 8:45. Schönen Mittwochmorgen mit Radio Kiepenkerl. Tanken macht ja derzeit überhaupt gar keinen Spaß mehr. Die Spritpreise steigen und steigen. Viele von euch sind ja aufs Auto angewiesen, weil es eben keine tolle Alternative hier auf dem Land gibt. Politiker machen sich dafür stark, Autofahrer zu entlasten. So, ich spreche jetzt mit Wirtschaftswissenschaftler Alois Prinz von der Uni Münster. Herr Prinz, die SPD schlägt ja einen Preisdeckel vor. Was halten Sie davon?
1: Es hat einen gewissen Charme, aber nur unter einer Bedingung, dass dieser Preisdeckel flexibel sein muss. Das heißt, steigen die Preise, müssen auch die gedeckelten Preise mitsteigen, vielleicht mit einer gewissen Verzögerung. Dann ist es halt so, dass eben die Preiswirkung tatsächlich einsetzt. Das heißt also, die Personen, die auf Fahrten mit Autos verzichten können, die werden das tun. Die anderen werden weiterfahren und haben eine günstigere Situation.
0: Die Bundeswirtschaftsministerin hat ja einen Tankrabatt bereits abgelehnt. Das ist ihr zu teuer. Sie schlägt stattdessen Zahlungen an Geringverdiener vor.
1: Dieses Mittel ist relativ zielführend, weil es eben genau die entlastet, die gerade nicht auf Autos verzichten können und diejenigen nicht entlastet, die zum Beispiel SUVs fahren, die eben große Autos fahren, beziehungsweise Fahrten unternehmen, die nicht unbedingt erforderlich sind.
0: Jetzt gibt es ja zwischen den Geringverdienern und denen, die in SUV fahren, auch noch eine große Mittelschicht, also sowas wie ja, uns hier. Ja, liebe Politik, was habt ihr für uns euch überlegt? Da sind wir sehr gespannt und freuen uns über Antworten. Sobald tatsächlich mal eine Antwort von der Politik gibt, hört ihr sie hier bei Radio Kiepenkerl.

Na, das ist ja mal kurios. Wir haben gerade eine WhatsApp bekommen von Jennifer Redemann, die schickt sie hier ins Radio Kiepenkerl-Studio. Sie hat heute Morgen gesehen, wie jemand sein Fahrrad von einem Fahrradträger vom Kofferraum verloren hat. Und zwar am Kreisverkehr in Seppenrade. Der hat es wohl nicht mitbekommen. Sie hat das Fahrrad dann an die Seite geschoben. Also wenn ihr nachher ein Fahrrad vermisst, Radio Kiepenkerl weiß Bescheid. Gerne melden. Wir stellen dann den Kontakt her zu Jennifer. Vielen Dank, Jenny, fürs Bescheid sagen. Schönen Mittwochmorgen mit Radio Kiepenkerl.

0: Der Mittwochmorgen bei Radio Kiepenkarl. 8.52 Uhr haben wir es jetzt.
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1: Mit Thorsten Adolfs. Guten Morgen. Die Zeiten, in denen wir alle mit Masken vor dem Gesicht rumgelaufen und auf Abstand gegangen sind, die sind zum Glück vorbei. Aber die Corona-Pandemie hält immer noch nach, und zwar juristisch. Der Bundesgerichtshof beschäftigt sich gleich mit der sogenannten Maskenaffäre. Damals hatte das Bundesgesundheitsministerium unter Minister Spahn für viel Geld enorme Mengen an Masken gekauft, aber nur weniger als die Hälfte davon an die Bevölkerung ausgegeben. Mehr zum Thema hat Christian Böder aus dem News-Team.
2: Beim Streit vor dem BGH geht es vor allem um Geld. Die Forderungen kommen von beiden Streitparteien. In mehreren Fällen fordern die maskenproduzierenden Unternehmen Geld vom Bund. Der wiederum will einen Teil des Kaufpreises zurück. Auslöser des Rechtsstreits war die Lage im ersten Corona-Jahr 2020. Der damalige Bundesgesundheitsminister Spahn wollte so viele Schutzmasken wie möglich beschaffen, denn die wurden zu Beginn der Pandemie rasch knapp. Ihre Produktion im großen Stil lief gerade erst an. Um Engpässe zu vermeiden, sicherte Spahn den Anbietern eine unbegrenzte Abnahme von Masken zu einem Fixpreis. So kaufte der Bund 5,7 Milliarden Exemplare für fast 6 Milliarden Euro. Das Problem, der Bund blieb auf mehr als der Hälfte der Masken sitzen und ließ sie schließlich entsorgen. Auf der anderen Seite nahm der Bund ganze Maskenlieferungen nicht an, weil sie mangelhaft waren oder zu spät kamen. Spahns Nachfolger Lauterbach warf Spahn später unter anderem vor, Milliarden an Steuern verschwendet und beim Maskenkauf ihm nahestehende Menschen bevorzugt zu haben.
1: Und jetzt weitere Nachrichten in der Zusammenfassung. EU-Kommissionspräsidentin von der Leyen will sich in diesen Minuten in Straßburg zu den großen Themen äußern, die die Staatengemeinschaft beschäftigen. Es wird erwartet, dass sie sagen wird, ab welchem Alter Kinder und Jugendliche Social-Media-Plattformen nutzen dürfen. Weitere Themen dürften Sicherheit und Verteidigung, Wettbewerbsfähigkeit und der nächste EU-Haushalt sein. Die Digitalwirtschaft ist mittlerweile der wichtigste Industriezweig in Deutschland und stellt traditionelle Branchen wie die Autoindustrie deutlich in den Schatten. Nach Angaben des Forschungsinstituts Istari AI trägt der Bereich Digitales knapp 12% zur gesamten Wirtschaftsleistung in Deutschland bei, mit einem starken Mittelstand und Millionen Beschäftigten. Das Ozonloch über der Arktis schrumpft. Es ist so klein wie zuletzt vor mehr als 30 Jahren. Die Experten der Weltwetterorganisation sprechen deshalb von einer echten Erfolgsgeschichte für den weltweiten Klimaschutz. Früher haben wir Stoffe wie FCKW in Kühlschränken oder Löschschäumen benutzt, die diese Ozonschicht regelrecht aufgefressen haben. Weil diese Stoffe jetzt weltweit verboten sind, repariert sich die Atmosphäre von ganz allein. Die Fachleute der Weltwetterorganisation sind sicher, wenn es so weitergeht, ist das Ozonloch in ein paar Jahrzehnten Geschichte. Das waren die Nachrichten mit Thorsten Adolfs.
3: 9:03, das Radio Kiepenkerl-Wetter für den Kreis Coesfeld. Mit Wolken und etwas Sonnenschein beginnt der neue Tag. Im Laufe des Tages dann mehr Wolken und Richtung Nachmittag auch mehr Regenschauer. Das Ganze momentan bei 16 Grad. Am Nachmittag messen wir maximal 19 Grad. Der Wettertrend: morgen Wolken und etwas Regen.
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3: Guten Morgen, liebe Autofahrer. Aktuell keine Meldungen. Allen unterwegs wünsche ich eine gute Fahrt. Wenn ihr noch einen Stau entdeckt oder eine Störung auf der Straße, vielleicht auch im Blitzer, gerne durchgeben unter 0800 20 20 620. Das Ganze kostenfrei oder gerne melden via WhatsApp. So, 9:00 und das heißt bei Radio Kiepenkerl Zeit für den Mehr-Musik-Morgen-Mix, damit ihr entspannt durch den Arbeitstag kommt. Gleich mit einem Klassiker aus den 90ern, Mike and the Mechanics, Over My Shoulder. Jetzt das Beste von heute, Topic, gemeinsam mit Becky G, Sorry Puppy. Ich bin Andreas Kramer und ich wünsche einen schönen Mittwoch.
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0: Schön, dass ihr Radio Kiepenkerl eingeschaltet habt an diesem Mittwochvormittag bei uns im Kreis Coesfeld. Und ich warte jede Woche immer auf diesen Mittwoch auf eine neue Folge von Mama, mach mal. Und ich glaube, ganz vielen von euch geht es genauso. Mal hören, wie es denn da bei den anderen läuft. Und bei den anderen ist in diesem Fall Radio Kiepenkerl Morgenmoderatorin Hanna Storck. Sie ist dreifach Mama und sie erzählt jede Woche Mittwoch am Mama, mach mal Mittwoch aus ihrem Leben.
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2: Ich habe geduscht. Endlich wieder. Ja, muss ich so sagen, denn wir leben seit 6 Wochen ohne Badezimmer, ohne Dusche. Nein, das ist kein neues, wir gehen an die krassesten Grenzen, die Menschheit je gesehen hat, Reality-TV-Format. Nein, wir wohnen gerade auf einer Baustelle. Immerhin ein Klo und ein Waschbecken haben wir noch. So ist es ja nicht. Ach ja, und eine Gartendusche ist da auch noch. Da haben wir sogar extra einen Durchlauferhitzer. Seit 5 Jahren. Nie angeschlossen. Jetzt ja. Und? Kaputt. War klar. Also habe ich letztens kalt geduscht. Dachte mir, ist doch gesund, härtet ab. Oh, so schnell habe ich noch nie geduscht. Sonst dürfen wir bei den lieben Nachbarn duschen. Danke nochmal an dieser Stelle. Da dackel ich dann immer mit meiner Tüte aus recycelten PET-Flaschen rüber und fühle mich wie beim Campen. Und meine Kinder, die duschen jetzt immer sonntags. Wie früher. Na gut, die 4-Jährige lässt sich noch motivieren, weil sie mit dem Nachbarsjungen zusammen duschen geht. Super, das merke ich mir für ihren 18. Geburtstag schon mal vor. Dann sage ich meiner 9-Jährigen, sie könne sich auch mit dem Waschlappen am Waschbecken waschen. Nee, das findet sie komisch. Und mein 6-Jähriger, der hat seit einer Woche keine Haare gewaschen. Ja, seit einer Woche. Er will nicht. Und ich habe einfach keine Lust und Kraft, ihn mit den Beinen strampelt in irgendein fremdes Badezimmer zu tragen. Also was bleibt? Die Wenn-Dann-Methode. Überaus pädagogisch wertvoll. Wenn du jetzt duschen gehst, darfst du danach Fernsehen. Dreimal dürft ihr raten. Ich glaube, duschen wird jetzt sein neues Hobby. Kinder, irgendwas ist immer.
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1: Mit Sandra Rose, schönen guten Morgen. Der Endspurt läuft. In der Gemeinde Ascheberg läuft heute der letzte Tag der Klimaschutzwoche der Initiative Nachhaltiges Davensberg-Ascheberg-Herbern. Und die zieht zum Abschluss heute insgesamt eine richtig positive Bilanz. Das Wetter hätte hier und da etwas besser sein können und habe manches etwas getrübt. Aber Katharina Heinen von der Initiative?
2: Also in diesem Jahr konnten wir alles auf viel mehr Schultern verteilen, weil unsere Gruppe größer geworden ist. Wir, das nachhaltige DAH, gibt es ja schon seit einigen Jahren. Aber in diesem Jahr waren wir einfach ein größeres Team, ein sehr zuverlässiges Team, ein sehr fantasievolles Team. Und das fühlte sich sehr, sehr viel stärker an in der Umsetzung.
1: Es gab dadurch einige neue Angebote, zum Beispiel eine Müllsammelwanderung am Abend des SV Herbern. Welche Angebote heute, am letzten Tag noch auf euch warten? In der App und im Web klickt radiokiepenkerl.de. Die Spritpreise steigen und steigen. Politiker machen Vorschläge, um Autofahrer zu entlasten. Durch den Iran-Krieg ist das Angebot an Benzin und Diesel knapp und das treibt die Preise weiter in die Höhe, sagt Wirtschaftswissenschaftler Alois Prinz von der Uni Münster. Würden die Preise künstlich gedrückt, wären Vorräte bald weg.
3: Das heißt also, wir würden dann an den Tankstellen tatsächlich bei niedrigem Preis ganz lange Schlangen von Autos und LKWs stehen haben, die eben tatsächlich kein Benzin oder Diesel mehr bekommen könnten. Das heißt also, die Preise künstlich einzufrieren und sich nicht mehr nach oben bewegen zu lassen, kann leider auf gar keinen Fall funktionieren.
1: Ein Preisdeckel nach dem Vorschlag der SPD funktioniere nur, wenn er flexibel sei. Heißt, mit steigenden Preisen müssten auch die gedeckelten Preise mit einer Verzögerung steigen. Das funktioniert beispielsweise in Belgien und Luxemburg. Insgesamt regulieren sich die Preise erst bei Kriegsende wieder. Mit kostenlosen Bus- und Bahnfahrten möchten die Regionalverkehr Münsterland und der Kreis Coesfeld ab heute mehr Menschen dazu bringen, das Auto öfter stehen zu lassen. Es ist eine Aktion während der Europäischen Mobilitätswoche, die heute beginnt. Damit es klappt, müsst ihr jede Fahrt einzeln buchen. Ganz schön kompliziert, an die kostenlosen Tickets von der RVM und vom Kreis zu kommen. Jana Burchert, Verkehrsexpertin der Industrie- und Handelskammer für den Kreis und die Region.
4: Grundsätzlich gilt, dass je einfacher ein Angebot genutzt werden kann, desto höher in der Regel auch seine Akzeptanz. Und gleichzeitig können solche Aktionen auch dazu beitragen, digitale Angebote bekannter zu machen und damit dann langfristig neue Nutzergruppen sowohl für den ÖPNV als auch für die Ticketbuchung zu gewinnen.
1: Auf Radio Kiepenkerl Nachfrage erklärt die RVM, dass die Aktion über die App läuft, um nachvollziehen zu können, wie viele Menschen sie nutzen. Wie ihr die kostenlosen Tickets bekommt, steht in unserer App und im Web, klickt radiokiepenkerl.de. 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
5: Dankeschön, Sandra. Und wir gucken aufs Radio Kiepenkerl Wetter. Der Dienstag war ein richtig schöner Sommertag. So beginnt auch erstmal dieser Mittwoch mit Sonnenschein und ein paar Wolken. Im Laufe des Tages dann mehr Wolken, Richtung Nachmittag dann auch Regenschauer, vor allem am späten Nachmittag. Dazu dann 19 Grad, momentan messen wir 16 Grad. Der Wettertrend morgen: ebenfalls viele Wolken und auch Regenschauer bei ähnlichen Temperaturen.
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5: Das geht schnell und knackig. Aktuell keine Meldungen. Allen unterwegs eine gute Fahrt. Staus, Blitzer, Störungen gerne durchgeben via WhatsApp oder anrufen. Und das kostenfrei unter 0800 20 20 620. 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

0: Mit Radio Kiepenkerl geht's durch den Mittwochvormittag. Es ist kurz vor 10. Überall bei uns im Kreis tauchen sie an verschiedenen Orten immer wieder auf. Die Radio Kiepenkerl Achtung Kinderschilder. Und jetzt gibt's 1000 neue Schilder für den Kreis Coesfeld. Daniel aus Coesfeld hat sich schon ein Schild abgeholt bei uns und er hängt es am Lohburger Kamp auf.
1: Allein durch spielende Kinder, und es ist auch ein Schulweg zu einer Grundschule, und von daher denke ich, dass es ganz gut ist, wenn dort ein bisschen nochmal drauf aufmerksam gemacht wird, dass man sich an die Geschwindigkeiten halten sollte. Es ist zwar eine 30-Zone, aber doch häufig schon eine höhere Geschwindigkeit wie 30 km/h. Wir sind neu zugezogen im letzten Jahr und haben zwei kleine Kinder, und von daher wäre schon ganz gut, wenn dort so ein bisschen darauf aufmerksam gemacht wird.
0: 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Mein Tipp, einmal eben bei uns auf die Homepage klicken. Dort stehen die genauen Öffnungszeiten. Und mehr Infos über unsere Aktion Achtung Kinderschilder gibt's bei uns in der App und im Web. Klickt radiokiepenkerl.de. Schön, dass ihr mich heute Morgen hier angeklickt habt mit der Radio Kiepenkerl Morgenshow. Ich bin Andreas Kramer, wünsche einen schönen Mittwoch. Wir hören uns heute Mittag wieder zum Mehr Musik Mittagsmix. Also, schönen Vormittag, bis heute Mittag um 2.
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1: Mit Thorsten Adolfs. Guten Morgen. In diesen Minuten startet am Bundesgerichtshof der Prozess um die sogenannte Maskenaffäre. Im ersten Jahr der Corona-Pandemie hatte das Gesundheitsministerium unter dem damaligen Ressortchef Jens Spahn mehrere Milliarden FFP2- und OP-Masken gekauft, um Engpässe zu vermeiden. Die Mehrheit der Masken wurde aber nie genutzt und später zerstört. Christian Böder aus dem News-Team. In der Verhandlung geht es um sehr viel Geld.
2: Genau, auf der einen Seite stehen mehrere Maskenlieferanten, die sagen, der Bund schuldet uns noch Geld. Und auf der anderen Seite sagt der Bund, wir wollen Euros von euch zurück, weil ihr oft zu spät oder schlechte Ware geliefert habt. Das hat alles mit Spahns Deal zu tun, einem sogenannten Open-House-Verfahren. Heißt, jeder, der mitmachte, bekam den Zuschlag, aber es machten mehr mit als erwartet. Und dann blieben viele Lieferanten auf Masken sitzen und zogen vor Gericht. Konkret geht es heute erstmal um 3 Klagen betroffener Firmen und eine Gegenklage vom Bund. Alle wurden schon 2-mal verhandelt. Jetzt muss in letzter Instanz der BGH entscheiden.
1: Im Zuge der Maskenaffäre musste sich Spahn ja heftige Kritik gefallen lassen.
2: Das ist so. In einem Sonderbericht von seinem Nachfolger Lauterbach wird Spahn unter anderem vorgeworfen, Steuergelder verschwendet zu haben. Kritisiert werden auch die für damalige Verhältnisse hohen und vom Bund gezahlten Preise für die Masken. Außerdem soll Spahn bei den Deals Leute unterstützt haben, die ihm nahestanden und auch Bedarfsprüfungen außer Acht gelassen haben. Insgesamt gab der Bund damals 6 Milliarden Euro für Masken aus, von denen mehr als die Hälfte ungenutzt entsorgt wurden.
1: Dankeschön, Christian. Und jetzt weitere Themen im Überblick. Die Spritpreise legen weiter zu. Der Liter E10 kostete gestern im Schnitt laut ADAC 2,30 Euro. Es war der 4. Rekordwert in Folge. Für Diesel mussten Autofahrer im Schnitt 2,42 Euro zahlen. Im Vergleich zur Zeit vor dem Iran-Krieg kostet eine komplette Tankfüllung mit E10 jetzt 26 Euro mehr. Beim Diesel sind es 34 Euro. Unionsfraktionschef Frey sieht nicht, dass Kanzler Merz weniger Rückhalt in der CDU hat als früher. Bei NTV sagte Frey, er sei sich sicher, dass Merz auch in einer Woche noch unumstößlich Partei- und Regierungschef sei. Entscheidend sei, bei den Reformen weiterzukommen. Zigarren und Zigarillos könnten ab Januar deutlich teurer werden. Das geht aus entsprechenden Plänen der Koalitionsfraktionen hervor, die die Steuern darauf deutlich anheben will. Der Bundesverband der Zigarrenindustrie rechnet mit einem Preisanstieg von bis zu 60%. Bei den Staatsanwaltschaften türmen sich immer mehr offene Ermittlungsverfahren. Die Zahl der unerledigten Fälle hat ein Rekordhoch erreicht. Nach Recherchen der Deutschen Richterzeitung waren es allein in NRW bis Mitte des Jahres mehr als 300.000. Das ist ein Anstieg von gut 12% im Vergleich zum Vorjahr. Es gebe zwar in einigen Bundesländern in der Justiz Neueinstellungen, so der Deutsche Richterbund. Die Verfahrenszahlen bei den Staatsanwaltschaften würden aber deutlich schneller wachsen als die Stellenzahl. Die Belastung in vielen Behörden halte deshalb an. Die Justiz könne nur noch das bearbeiten, was mit dem vorhandenen Personal irgendwie machbar sei, heißt es. Deshalb fordert der Richterbund von der Politik mehr Unterstützung. Das waren die Nachrichten mit Thorsten Adolfs.
3: Das Wetter. Ja, gestern noch Sommer, heute schon Herbst. Das Wetter ist im Herbst jetzt mittlerweile angekommen. Es ist regnerisch, viele Wolken sind unterwegs und wir bekommen heute nicht mehr als 21 Grad. Am Abend kann der Regen dann noch mal ein bisschen kräftiger ausfallen. Morgen wird es ähnlich grau mit vielen Wolken und immer wieder Regen. Am Freitag lockert es dann hier und da noch mal auf.
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3: Und das sind die längsten Staus, alles ab 12 Minuten. Da starten wir auf der A2 Oberhausen-Dortmund zwischen Kreuz Oberhausen und Bottrop. 5 Kilometer, 15 Minuten on top. Die A3 Arnheim-Köln zwischen Kreuz Oberhausen und Kreuz Kaiserberg. 7 Kilometer, 12 Minuten on top. Die A4 Olpe-Aachen zwischen Kreuz Köln-Ost und Köln-Eiffeltor. 8 Kilometer, plant da bitte 19 Minuten mehr Zeit ein. Die A45 Hagen-Dortmund zwischen Kreuz Hagen und Westhofener Kreuz. 7 Kilometer, kostet euch 16 Minuten. Und die 45 Hagen-Gießen zwischen Herborn-West und Ehringhausen. 4 Kilometer, 18 Minuten, dann seid ihr durch. Allen unterwegs eine gute Fahrt mit uns. In den 90ern gab es diesen einen Song, der klang für mich immer so, als ob Wickfield, die Sängerin, am Anfang auf so einer Sprungfeder reingehüpft kam. So wie Dr. Snuggles. Kennt ihr den noch? Und dann fing sie erst an zu singen.
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3: Da kommt sie jetzt langsam reingehüpft. Hier ist Saturday Night. Ich bin Kevin Zimmer. Schönen Mittwoch.

0: Wrecker, Samba. Es war eine sehr überraschende Nachricht, die da gestern Abend reinflatterte, und es war eine sehr, sehr traurige, gerade auch für uns hier in NRW. Ralf Richter ist gestorben, und das im Alter von nur 69 Jahren. Kinomann Jörg Albrecht erinnert an einen Schauspieler, der vor allem mit seinem Ruhrpott-Typen Kultstatus erlangt hat.
1: Ist der geil?
2: Genau das denken auch alle, wenn Kalle Grabowski auf der Bildfläche auftaucht. Ralf Richter in der Rolle seines Lebens in der Ruhrpott-Komödie Bang Boom Bang. Ein krimineller Prolet, mit dem immer wieder die Pferde durchgehen.
3: Die Olle war ja schäbig für die Nacht, ne?
4: Halt die Schnauze!
2: Bang Boom Bang ist ein echtes Heimspiel für Ralf Richter gewesen. In Essen geboren, verbringt er in Bochum seine Kindheit, macht dort eine Schreinerlehre. Später geht er dann auf die Schauspielschule. Mit Mitte 20 der Umzug nach München und eine erste Filmrolle, die ihn direkt berühmt machen wird. Richter gehört zur Crew vom Welterfolg Das Boot. Derbe Sprüche klopft er schon hier.
5: Gordon, mit dem Nagel drin. Und mit der Geigenseite dran. In Arsch reinstecken.
2: Auf Assi-Typen hat Ralf Richter einfach ein Abo gehabt.
6: Am Arsch, du!
2: Aber irgendwie haben seine Assis immer auch eine gehörige Portion Charme.
7: Kalle, wie viele Kinder hast du eigentlich?
6: Wo meinst du, wie in Bottrop?
2: Lag wahrscheinlich auch an der direkten, unverblümten Art, für die Ralf Richter selbst bekannt gewesen ist. Mit ihm hat das deutsche Fernsehen einen echten Typen verloren. Vor allem einen echt guten.
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0: Jörg Albrecht über den Tod von Ralf Richter, 69 Jahre, ist die Ruhrpott-Ikone geworden. Und ich würde mal vorschlagen, Bang Boom Bang gucken wir alle heute, oder? In irgendeiner Mediathek werden wir den Film doch wohl finden.
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2: Mit Sandra Rose. Schönen guten Tag. Klimaschutz ist vielen immer wichtiger. Das zeigt auch die Klimaschutzwoche der Initiative Nachhaltiges Davensberg-Ascheberg-Herbern. Die mittlerweile 6. Ausgabe in der Gemeinde endet heute. Mit welchen Angeboten steht in der App und im Web, klickt radiokiepenkerl.de. Und Katharina Hein von der Initiative schaut gern auf die mittlerweile 6. Ausgabe zurück, zum Beispiel auf einen Vortrag über die asiatische Hornisse.
3: Und das war beeindruckend, wie groß das Interesse bei Kindern ist, bei Imkern ist und dass wir der Gemeinde jetzt auch jemanden als Ansprechpartner vermitteln konnten, wenn es zum Beispiel Anrufe gibt, dass jemand ein Hornissennest, ein Wespennest in seinem Umfeld, in seinem Haus hat, dass die Gemeinde auch kompetent da verweisen kann beziehungsweise auch beraten kann.
2: Ziel also erreicht. Die Klimaschutzwoche Nachhaltiges Davensberg-Ascheberg-Herbern. Der Ehrenamtlichen hat also selbst nachhaltig etwas bewirkt. Um Nachhaltigkeit und Umweltschutz voranzubringen, verleiht die Volksbank Westmünsterland auch den Nachhaltigkeitspreis. 6 der 12 Preisträger vom Abend aus dem Münsterland kommen aus dem Kreis Coesfeld. Melanie Mester aus Coesfeld bekommt als Heilerziehungspflegerin und Fachkraft für tiergestützte Intervention und Naturpädagogik für ihre integrative Gruppe für Kinder 2000 Euro, genauso wie der Lebensmittelhersteller Dr. Suvelak aus Billerbeck für seine Monofolie, also seine nachhaltige, recyclingfähige Verpackungslösung für die hergestellten feuchtigkeitsempfindlichen Lebensmittel wie gefriergetrockneten Kaffee, Backzutaten oder Milchprodukte. Die Tafel Coesfeld sowie Haltern und auch das Verteilzentrum Münsterland vom Landesverband der Tafel mit Sitz in Coesfeld bekommen insgesamt 3.000 Euro. Herzlichen Glückwunsch auch an den Windmühlenverein Lette und die DRK-Kita im Rott in Lüdinghausen. Alle Infos zu allen Preisträgern und ihren Preisen in der App und im Web, klickt radiokiepenkerl.de. Ihr habt jetzt am Vormittag freie Fahrt auf der A43. Die Autobahn ist raus aus dem Kreis Coesfeld in Richtung Ruhrgebiet nicht mehr gesperrt. Am Morgen war die linke Spur zwischen Haltern und Mal-Nord dicht. Ein Auto musste abgeschleppt werden, nachdem der Fahrer in die Leitplanke gerutscht war. Zwischen Nottuln und Senden hat es einen ähnlichen Unfall gegeben. Die A43 in Richtung Münster war aber die ganze Zeit frei befahrbar. Die Polizei vermutet, dass die Autofahrer bei dem regnerischen, nassen Wetter ins Rutschen geraten sind, ermittelt die genaue Unfallursache aber noch. Fahrt vorsichtig! 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Das Wetter für den Kreis, Sonne und Wolken im Mix, Schauer und Gewitter sollen aber größtenteils erst ab dem Mittag wieder aufziehen. Maximal 18 Grad von Goxel über Meerfeld bis nach Olfen. Der Wettertrend morgen überwiegend zugezogen bei wieder maximal 18 Grad.
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2: Alle Autofahrer in Coesfeld sind von heute bis Dienstag Straßen und Plätze gesperrt. Welche steht in der App und im Web, klickt radiokiepenkerl.de. Hintergrund ist die anstehende Kreuzerhöhungskirmes am kommenden Wochenende. Und hallo Bahnfahrer, Züge auf den Strecken Enschede-Lüdinghausen-Dortmund und Münster-Ascheberg-Dortmund sind verspätet oder fallen aus. Der Grund, ein kaputtes Signal. Staustörung Blitzer meldet ihr uns auch kostenlos 0800 20 20 620 oder über WhatsApp.
4: Leute, das ist doch mal eine gute Nachricht endlich mal. Ja, das Ozonloch ist so klein wie schon lange nicht mehr. Das sorgt ja dafür, dass weniger gefährliche UV-Strahlung von der Sonne auf die Erde knallt und bei uns für Hautkrebs sorgt. Die Forscher sagen übrigens, der Hauptgrund für das immer kleiner werdende Ozonloch sei der Verbot von FCKW gewesen. Ja, das war ein Gamechanger sozusagen. Das Treibgas war ja, was weiß ich, in Kühlschränken so drin oder damals hatten wir es sogar noch im Haarspray oder so. Also, man sieht, wir schaffen es doch. Ozonloch, check. Was machen wir als nächstes? Machen wir den Klimawandel? Trauen wir uns daran? Wer macht mit? Hallo? Wo sind sie denn jetzt plötzlich alle?
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4: Ich bin Kevin Zimmer, Tag zusammen.

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0: Es ist wahrscheinlich der verrückteste Job, den du derzeit hier bei uns in NRW bekommen kannst, und zwar mitten im Ruhrgebiet. 1000 Menschen wollten diesen Job haben. Was, wenn der so interessant ist? Zimmer, sag mir, was ist das für ein Job? Eine Woche Haldenwärter auf der Halde Hohe Wahr zwischen Herten und Recklinghausen. Ja, 1000 Menschen haben sich beworben und einer wurde genommen. Und er kommt aus Hamburg. Finn, 21 Jahre alt, also sozusagen von der Küste. Der freut sich jetzt über 5000 Euro stattliches Gehalt, die er da bekommt für eine Woche da rumsitzen. Aber er muss unter anderem Roboschafe hüten. Kollege Martin Kerkhoff hat Finn bei seinem Arbeitsantritt getroffen.
1: Was hast du gedacht, als du es geworden bist? Traumjob, oder hast du gedacht, kneifen mich, kann doch nicht wahr sein?
2: Ein Mix aus beidem. Also ich musste gekniffen werden, um zu sagen, boah, was ein Traumjob, weil ich habe ihn jetzt.
1: Was nimmt man eigentlich mit? Zahnbürste, Schlafanzug, Handbuch über Roboschafe oder was hast du dabei?
2: Handbuch über Roboschafe muss ich irgendwie noch zugeteilt bekommen. Die Memo habe ich noch nicht. Schlafanzug ist gut. Ich habe mein Laufequipment mit. Fernglas wäre eigentlich noch praktisch gewesen, aber das kriege ich noch aufgetrieben.
1: Jetzt gucken wir uns mal deine Unterkunft an. Ne? Ich habe gehört, 20 Quadratmeter groß.
2: Vom ersten Blick würde ich sagen, wunderschön. Hat mir so ein Schwedenhaus-Vibe super ausgestattet und ich bin absolut zufrieden, so wie es aussieht.
1: Sogar eine Treppe drin, sogar zwei Etagen, Hammer. Aber jetzt kommt's, du bist ja auch nachts hier, ne? Alleine. Was machst du denn, wenn draußen einer klopft? Machst du auf?
2: Erstmal aus dem Fenster gucken, davon habe ich auch genügend. Die Leute im Pott waren bisher alle super freundlich und ich glaube, da habe ich keine Angst, dass mich hier irgendwer...
1: Guck mal, da kommen sie. Zwei Roboschafe kommen angesprintet. Vier Beine haben sie und weißes Fell. Komm, wir gehen mal hin. Du kennst sie ja schon. Wie heißen sie?
2: Also, es gibt zwei Meinungen. Bei dem einen Schaf, da gibt es einmal Horst oder Harvey. Und dann haben wir Günni. Und ja. Günni hat sogar einen Greifarm.
1: Aber jetzt mal Hand aufs Herz. Du bist ja jetzt eine Woche von morgens bis nachts hier. Da wird ja auch mal ein bisschen Langeweile dabei sein.
2: Naja, guck mal, ich bin Norddeutsch. Da ist auch nicht so viel auf dem Land. Alle sind willkommen auf dem Kaffee bei mir.
1: Ja, super. Dann nehmen wir dich beim Wort.
0: Ja, auf der Halde ist wie auf dem Deich. Ja? Aber dass er Kaffee trinkt, ich hätte gesagt, dass er Tee trinkt, so als Norddeutscher. Naja, gut. Finn hat ihn also bekommen, den wahrscheinlich aktuell begehrsten Job im Ruhrgebiet. Haldenwärter auf der Halde Hohe Wart. Und ihr habt schon gemerkt, ja, es ist nicht so ganz ernst gemeint, ne? Ist eine Marketingkampagne des Regionalverbands Ruhr. 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
1: Mit Thorsten Adolfs. Guten Tag. Neben Extremisten aus dem rechten und linken Spektrum gefährden auch Islamisten zunehmend die innere Sicherheit in Deutschland. In Berlin haben Bundesinnenminister Dobrindt und Justizministerin Hubig einen 10-Punkte-Plan vorgestellt, mit dem die Regierung für mehr Schutz gegen den islamistischen Terror sorgen will. Er ist auch eine Reaktion auf den Anschlag beim Christopher Street Day im Juli in Berlin. Mehr zu den Maßnahmen von Christian Böder aus der Nachrichtenredaktion.
2: Ein Kernpunkt des 10-Punkte-Plans ist, dass der Strafbestand für terroristische Vereinigungen ausgeweitet werden soll. Unter denen fällt künftig auch das Verbreiten von Propagandamitteln. Sammeln von Spenden für Terrorgruppen wird außerdem ein eigener Straftatbestand. Außerdem sollen Gefährder häufiger elektronische Fußfesseln angelegt bekommen. Dazu sollen bei Bewährungsstrafen auch Sicherheitsinteressen der Allgemeinheit stärker berücksichtigt werden. Auch das Jugendstrafrecht soll mit Blick auf islamistische Gefährder verschärft werden. Geplant ist auch eine Haftstrafe von mindestens einem Jahr in Fällen von besonders gefährlicher Körperverletzung, wenn die auf Attacken mit Messern oder anderen gefährlichen Werkzeugen zurückgehen. Denn in der Vergangenheit hatten Attentäter oft Klingen oder Fahrzeuge für ihre Anschläge benutzt, wie auch im Juli in Berlin. Der 21-jährige Islamist war damals mit dem Auto in eine Menschenmenge gefahren und hatte dann mit einer Machete um sich geschlagen. Eine Frau wurde getötet und mindestens 31 weitere Menschen wurden verletzt.
1: Und was noch wichtig ist, jetzt kurz und kompakt. Die EU-Kommission schlägt ein Social-Media-Verbot für Kinder unter 13 Jahren vor. Eigene Profile sollen sie erst ab 15 anlegen dürfen. Kommissionspräsidentin von der Leyen sagte, Online-Plattformen und Smartphones würden die Aufmerksamkeit und Konzentration von Kindern vereinnahmen. Sie würden dadurch ihrer Kindheit beraubt. Autofahrer sollen schon in wenigen Wochen bei den hohen Spritpreisen entlastet werden. Ziel sei es, dass die Sofortmaßnahmen am 1. Oktober in Kraft treten, sagte Unionsfraktionschef Frei bei NTV. Was genau geplant ist und ob alle gleich davon profitieren werden, dazu äußerte sich Frei nicht. In NRW arbeiten immer noch vergleichsweise wenige Frauen in Führungspositionen. Ihr Anteil lag im vergangenen Jahr bei 28,9%, sagen die Landesstatistiker. Damit lag Nordrhein-Westfalen unter dem Bundesschnitt und unter dem Durchschnitt in der EU. Den Spitzenplatz belegt Schweden mit 44,4% Frauen in Führungspositionen. Künstliche Intelligenz verändert gerade unser Leben, aber viele von uns haben dabei ein mulmiges Gefühl. Laut einer aktuellen Umfrage wünscht sich eine deutliche Mehrheit der Menschen in Deutschland jetzt eine Pause bei der Entwicklung besonders leistungsfähiger KI-Systeme. Die Umfrage, die die SZ in Auftrag gegeben hat, ist ziemlich eindeutig. Ganze 64% der Befragten sagen, wir brauchen eine Pause, solange Fachleute unsicher sind, ob die Risiken wirklich beherrschbar bleiben. Nur 20% lehnen so einen Stopp ab, der Rest ist unentschlossen. Das Thema hatte zuletzt ordentlich Fahrt aufgenommen, nachdem es Berichte über Systeme gab, die außer Kontrolle geraten sind. Beeindruckend ist, wie einig sich die Menschen bei dem Thema parteiübergreifend sind, egal ob bei den Anhängern von Grünen und SPD oder bei Wählern von Union, AfD und Linken. Überall liegt die Zustimmung für einen Entwicklungsstopp bei über 60%. Soweit die Meldungen mit Thorsten Adolfs.
3: Das Wetter. Ja, gestern hatten wir noch richtiges Sommerfeeling. Heute ist davon kaum noch was übrig. Das Wetter fühlt sich jetzt eindeutig nach Herbst an. Es regnet immer mal wieder. Himmel ist voll mit Wolken. Und ja, mehr als 21 Grad bekommen wir auch heute nicht. Gegen Abend kann der Regen sogar zeitweise etwas stärker werden. Morgen bleibt es dann ähnlich ungemütlich. Wieder viele Wolken, immer mal wieder Regen. Am Freitag wird es dann stellenweise etwas freundlicher und zwischendurch lockert es auf.
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3: Und jetzt alle Staus ab 11 Minuten Zeitverlust. Wir starten auf der A4, Olpe-Aachen zwischen Kreuzkölln-Ost und Köln-Eiffeltor. 4 Kilometer, 15 Minuten on top. Die A44 Dortmund-Kassel zwischen Werl-Süd und Soest 4 Kilometer, plant da bitte 20 Minuten mehr Zeit ein. Die A45 Hagen-Dortmund zwischen Kreuzhagen und Westhofener Kreuz 6 Kilometer, hier sind es 13 Minuten mehr. Auf der A52 Düsseldorf-Essen zwischen Breitscheid und Essen-Kettwig 3 Kilometer, 11 Minuten on top. Und die A61 Venlo-Mönchengladbach zwischen Grenzübergang Grenzwald und Kaltenkirchen-Süd 1 Kilometer, 11 Minuten mehr. Kommt gut an mit uns. Und ich bin Kevin Zimmer, ich bin sehr froh, dass ihr da seid. Die Minions, ich sag's wie es ist, haben mir den Song I Swear von All For One kaputt gemacht. Weil ich gerade sehe, den spiele ich gleich, ja. Immer wenn der Song läuft, tauscht mein Kopf das Original durch die Version aus dem Minions-Film. So, gleich bei uns die Version von All For One. Und ich probiere nicht an die Minions zu denken, ja, das meine ich.
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3: Vorher noch aktuelle Musik von Fastboy. Kommen uns übrigens morgen hier im Sender besuchen. Freuen wir uns sehr drauf.

0: Anfang Dezember unser großes Lichtblicke-Konzert mit den Toten Hosen. Nur nach vorn, gerade eben gehört. Bin gespannt, ob sie es da auch spielen. So, was können Roboter und KI-Systeme noch nicht? Frage an euch. Ich weiß was. Kinder kriegen. Das können die noch nicht. Also noch. Zum Glück. Ach, guck mal, der kleine Terminator, wie süß. Aber alles andere rund ums Kind wird immer technischer. Und ich dachte damals, als wir für unseren kurzen so ein Babyphone mit Kamera hatten, dass uns das Bild auch aufs Handy abrufen ließ, habe ich gedacht, boah, da sind wir aber innovativ, da sind wir technisch ganz weit vorne. Da lachen die in Köln auf der Messe Kind und Jugend aktuell nur drüber. Die lassen da schon die KI auf kleinen Kinder und Babys los. Das wollten wir uns anschauen. Reporter Stefan Rehek.
1: Ich habe mich ja im Vorhinein gefragt, was ich wohl alles so Innovatives und Futuristisches sehen werde. Und irgendwie habe ich da direkt an einen Kinderwagen gedacht, der von alleine fährt. Und das Erste, was ich sehe, ist ein motorisierter Kinderwagen. Aber ich will ja eigentlich KI-gestützte Produkte hier finden. Deswegen laufen wir einfach mal drauf los. Also es gibt wirklich alles hier. Kinderwagen, Kinderbettchen, Töpfchen. Ich habe gefühlt ein ganzes Areal nur für Windeln gefunden. Aha, und hier ist der erste Stand mit KI und ich sehe da so ein Gerät, das sieht ein bisschen aus wie eine Überwachungskamera und das soll, wenn ich das richtig sehe, den Schlaf des Babys überwachen.
2: Also wir haben eine Applikation in die verbundenen Babyphonen, aber die kann nach dem Babyschreien herausfinden, was für ein Schreityp handelt es sich, ob das Baby ist hungrig oder müde oder so etwas.
1: So, ich war jetzt auch noch bei anderen Ständen, die mit KI werben. Und das sind eigentlich alles Geräte zur Schlafüberwachung. Also das Babyphone der Zukunft sozusagen. Und die können aber wirklich alles. Die tracken die Körpertemperatur, den Puls, wenn sich das Kind zu oft dreht oder irgendwie unnatürlich liegt. Ich habe sogar eins gesehen, das Alarm schlagen soll, noch bevor das Baby losschreit oder losweint. Und die ganzen KI-Vertreter hier sagen natürlich alle, die haben sichere Clouds und sichere Server. Ist ja klar, müssen die ja sagen. Aber so richtig begründen, was die jetzt sicherer macht als andere Server, konnte mir hier auch keiner. Also so ganz unskeptisch bin ich jetzt auch nicht. So, und zum Schluss habe ich jetzt auch noch ein KI-Produkt gefunden, das nichts mit Schlaftracking zu tun hat. Und zwar einen kleinen Drucker. Ist so ein kleiner Kasten, da spricht man einfach rein, was ausgedruckt werden soll. Und dann druckt er das für einen. Finde ich eigentlich ganz süß. Can I try it?
3: Yeah, sure.
1: Ein Teddy, der ein Radio in der Hand hält. Und jetzt wird das hier innen ausgedruckt in Schwarz-Weiß. Und man kann es dann als kleines Kind dann direkt mit den mitgelieferten Stiften ausmalen.
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1: Mit Sandra Rose. Schönen guten Tag. Der Endspurt läuft. In der Gemeinde Ascheberg läuft heute der letzte Tag der Klimaschutzwoche der Initiative Nachhaltiges Davensberg Ascheberg-Herbern. Und die zieht zum Abschluss heute insgesamt eine richtig positive Bilanz. Katharina Heinen von der Initiative.
2: Das Angebot Tasche sucht Tuch, also dass Menschen kommen können und können Accessoires tauschen gegen andere Accessoires, gegen eine Spende, war im letzten Jahr eigentlich gar nicht besucht. In diesem Jahr haben wir es anders platziert, haben es auf den Zentralplatz des Dorftrödels mit eingebaut und wir haben gemerkt, das lief. Das lief besser auf jeden Fall. Wir hatten ja diesen Dauerregen, gut, aber es waren ja trotzdem Besucher da. Also es gibt bestimmte Dinge, die muss man anders platzieren, vielleicht nochmal anders bewerben und auf einmal sind es ganz tolle Angebote, die auch besucht werden.
1: Das zeige nochmal, es gibt immer auch Sachen, die das nachhaltige DAH noch lernen und verbessern kann. Wie das bei einer möglichen 7. Ausgabe kommendes Jahr aussehen könnte, will das Team noch planen und angehen. Welche Angebote heute, am letzten Tag, noch auf euch warten? In der App und im Web klickt radiokiepenkerl.de. Um Nachhaltigkeit und Umweltschutz voranzubringen, verleiht die Volksbank Westmünsterland auch den Nachhaltigkeitspreis. 6 der 12 Preisträger vom Abend aus dem Münsterland kommen aus dem Kreis Coesfeld. Melanie Mester aus Coesfeld bekommt als Heilerziehungspflegerin und Fachkraft für tiergestützte Intervention und Naturpädagogik für ihre integrative Gruppe für Kinder 2000 Euro, genauso wie der Lebensmittelhersteller Dr. Suvelak aus Billerbeck für seine Monofolie, also seine nachhaltige, recyclingfähige Verpackungslösung für die hergestellten, feuchtigkeitsempfindlichen Lebensmittel wie gefriergetrockneten Kaffee, Backzutaten oder Milchprodukte. Die Tafel Coesfeld sowie Haltern und auch das Verteilzentrum Münsterland vom Landesverband der Tafel mit Sitz in Coesfeld bekommen insgesamt 3.000 Euro. Herzlichen Glückwunsch auch an den Windmühlenverein Lette und die DRK-Kita im Rott in Lüdinghausen. Alle Infos zu allen Preisträgern und ihren Preisen in der App und im Web klickt radiokiepenkerl.de. Ihr habt jetzt am Vormittag freie Fahrt auf der A43. Die Autobahn ist raus aus dem Kreis Coesfeld in Richtung Ruhrgebiet nicht mehr gesperrt. Am Morgen war die linke Spur zwischen Haltern und Mal Nord dicht. Ein Auto musste abgeschleppt werden, nachdem der Fahrer in die Leitplanke gerutscht war. Zwischen Nottuln und Senden hat es einen ähnlichen Unfall gegeben. Die A43 in Richtung Münster war aber die ganze Zeit frei befahrbar. Die Polizei vermutet, dass die Autofahrer bei dem regnerischen, nassen Wetter ins Rutschen geraten sind, ermittelt die genaue Unfallursache aber noch. Fahrt vorsichtig. 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Das Wetter für den Kreis, Sonne und Wolken im Mix, Schauer und Gewitter sollen aber größtenteils erst ab dem Mittag wieder aufziehen. Maximal 18 Grad von Goxel über Meerfeld bis nach Olfen. Der Wettertrend morgen überwiegend zugezogen bei wieder maximal 18 Grad.
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1: Alle Autofahrer in Coesfeld sind von heute bis Dienstag Straßen und Plätze gesperrt. Welche steht in der App und im Web, klickt radiokiepenkerl.de. Hintergrund ist die anstehende Kreuzerhöhungskirmes am kommenden Wochenende. Und hallo Bahnfahrer, Züge auf den Strecken Enschede-Lüdinghausen-Dortmund und Münster-Ascheberg-Dortmund sind verspätet oder fallen aus. Der Grund, ein kaputtes Signal. Staustörung Blitzer meldet ihr uns auch kostenlos 0800 20 20 620 oder über WhatsApp.
3: Hallo, schönen Mittwoch. Alle Kinder der 90er kennen diesen Disney-Film, logischerweise. König der Löwen, ja. Diese bekannte Musik aus dem Film, als der kleine Löwe in die Luft gehalten wird, auf diesem Felsen, ja. Da wird ja auf Zulu gesungen. Kaum einer hat das hier in Europa verstanden, was da gesungen worden ist. Wir haben immer gedacht, das ist was ganz Tiefgreifendes, was da gesungen wird. Jetzt, 32 Jahre später, wurde es mal übersetzt und gesungen wird: Es ist ein Löwe! Oh Gott, ein Löwe! Ja. Ich war genauso enttäuscht wie ihr. Die Musik hat trotzdem einen Oscar erhalten, zu Recht. Elton John hat ihn bekommen für Can You Feel the Love Tonight. Bekommt ihr gleich bei uns, vorher noch Glockenbach.
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3: Ich bin Kevin Zimmer. Guten Tag.
4: Ah.

0: Schönen Mittwoch, Kevin Zimmer hier. Wart ihr schon mal auf Helgoland? Ja? Ich hab's mal gemacht, da fährst du mit so einem Bötchen, ein sehr schwankendes Bötchen, muss ich dazu sagen, ziemlich lange auf diese Hochseeinsel, ziemlich lange, weil liegt halt mitten im Meer, Hochseeinsel halt. Ja? Ist eine sehr, sehr kleine Insel, 3 Schritte bist du durch. Ja? Da ist quasi nichts, außer so ein paar Shops, in denen du Kippen, Alkohol und Parfüm kaufen kannst, weil das da billiger sein soll. Ja? Diese Insel ist seit gestern vom Festnetzstrom abgeschaltet, aber macht euch keine Sorgen, die haben Generatoren, die sind vorbereitet, die laufen da seit gestern. Aber viel schlimmer, ab morgen haben sie kein Internet mehr. Oh Gott, keine Katzenvideos mehr. Ich merke, ihr fühlt das nach, oder?
1: Langweilig.
2: Wird halt vielleicht schwierig mit Studium, weil ich studiere, weil alles ist mittlerweile online, weißt du, aber ansonsten...
3: Ich komme gut klar.
4: Ah, ist ja mal ein Segen, ne? Stellt auf einmal vielleicht fest, dass es schönere Dinge gibt, ne?
5: Ich würde rausgehen, schön die Natur genießen, Spaß haben.
6: Lesen. Ja, das mache ich sowieso schon sehr viel und es würde mich gar nicht davon abhalten, dann noch mehr zu lesen.
7: Ich glaube, wenn das drumherum kein Internet hat und kein sozialer Druck entsteht, würde ich das vielleicht sogar gar nicht vermissen. Vielleicht wäre das sogar was Gutes.
8: Wenn wir jetzt nur über Tage reden, dann ist okay, aber wenn das jetzt über Wochen hinweg wäre, das wäre schon schwer. Aber sonst würde das, glaube ich, sogar eher gut tun als schlecht tun, ja.
0: Ja, keine Sorge, sind keine Wochen. Wir reden hier über 10 Stunden. 10 Stunden ist das Internet auf Helgoland abgestellt. Das ist bei

Vielen die tägliche Bildschirmzeit auf dem Smartphone, aber es ist ja schaffbar. Wie gesagt, die haben da sehr viel Alkoholkippen und Parfum da. Ihr wisst schon, wie ihr euch da die Zeit vertreiben könnt, oder? So, gleich habe ich alle Parfums durch. Dann mache ich mit dem Alkohol weiter. So, was haben wir schon von der Uhr? Halbe Stunde.

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1: Mit Thorsten Adolfs. Guten Tag. Ein Video von sich ins Netz stellen oder mit Freunden chatten. Das könnte für viele Kinder schon bald deutlich schwieriger werden, denn die EU will junge Internetnutzer besser schützen und plant dazu massive Einschnitte bei sozialen Medien. Kommissionspräsidentin von der Leyen will Online-Plattformen wie Instagram, Snapchat und TikTok für Kinder unter 13 Jahren verbieten. Das hat sie in ihrer Rede zur Lage der EU in Straßburg gesagt. Christian Böder aus den Nachrichten. Von der Leyen sagt, ein eigenes Nutzerkonto sollte es erst ab 15 geben.
2: Ja, das heißt aber nicht, dass 13- und 14-Jährige gar nicht mehr in sozialen Medien unterwegs sein dürfen. Sie sollen Profile mit eingeschränkten Funktionen haben dürfen und nur eine begrenzte Zeit pro Tag bei Social Media aktiv sein dürfen. Von der Leyen will, dass die Eltern alles einrichten und beaufsichtigen. Aber sie will auch die Technologiekonzerne in die Pflicht nehmen, etwa Meta oder ByteDance. Keine süchtig machenden Algorithmen und keine extremen Inhalte für Kids, fordert sie. Für 12-Jährige oder noch Jüngere sieht es dagegen duster aus. Ihnen wird Social Media-mäßig praktisch der Stecker gezogen. Morgen will von der Leyen einen konkreten Gesetzesvorschlag vorstellen, der dann im Europaparlament und im Europarat verhandelt werden soll.
1: Von der Leyen hat aber auch noch eine ganze Reihe anderer Themen angesprochen.
2: Stimmt, sie kündigte unter anderem einen Plan für kommende Hitzewellen in Europa an mit besseren Frühwarnsystemen und Krisenvorsorge im Gesundheitswesen. Außerdem will sie mit führenden KI-Entwicklern beraten, wie die ihre Entwicklung von künstlicher Intelligenz drosseln können. Und auch spannend, Kanada soll das erste assoziierte Mitglied der EU werden. Das soll die Zusammenarbeit auf ein höchstmögliches Niveau bringen. Kanada leidet ja wie die EU auch unter der Zollpolitik von US-Präsident Trump.
1: Dankeschön, Christian. Und jetzt weitere Meldungen im Überblick. Der in der Kritik stehende Bundeskanzler Merz bekommt Unterstützung von den 8 CDU-Ministerpräsidenten. In einer gemeinsamen Erklärung heißt es, Deutschland brauche jetzt mehr denn je Stabilität. Der Weg zu neuem Vertrauen der Menschen in die Christdemokratie führe über das Zuhören und politische Handeln und nicht über Personaldiskussionen. Die Digitalwirtschaft ist mittlerweile der wichtigste Industriezweig in Deutschland und stellt traditionelle Branchen wie die Autoindustrie deutlich in den Schatten. Nach Angaben des Forschungsinstituts Istari AI trägt der Bereich Digitales knapp 12% zur gesamten Wirtschaftsleistung in Deutschland bei, mit einem starken Mittelstand und Millionen Beschäftigten. In der Europa League hat Leverkusen heute seinen ersten Auftritt. Bayer spielt gegen den slowenischen Meister NK Celje. Das Ziel ist der direkte Einzug ins Achtelfinale. Im bislang letzten Europa League-Anlauf erreichte Bayer vor 2 Jahren das Finale und verlor dort gegen Atalanta Bergamo. Hoffenheim muss erst morgen ran, und zwar auf Kreta. Am Samstag heißt es, auf dem Oktoberfest wieder O-Zopft ist. Besucher sollten dann auf jeden Fall genug Geld dabei haben. Auch wenn sich die Preissprünge in diesem Jahr in Grenzen halten, wird es teuer. Die Maß kostet dann im Schnitt 15,61 Euro. Damit hat sich der Preis fürs Bier dort innerhalb der letzten gut 40 Jahre verfünffacht. Damals wurden umgerechnet nur 3,20 Euro für die Maß gezahlt. Soweit die Meldungen mit Thorsten Adolfs.
3: Das Wetter. Gestern noch sommerlich, heute schon voll auf Herbst. Der Tag bringt Regen, jede Menge Wolken und bei Temperaturen bis spätestens ja 21 Grad ist Schluss. Heute Abend kann der Regen dann auch mal kräftiger runterkommen. Teilweise ist auch ein Gewitter möglich. Morgen ändert sich erstmal nicht so richtig viel beim Wetter. Grau, Wolken, immer mal wieder nass. Erst am Freitag zeigen sich hier und da ein paar Auflockerungen.
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3: Und das sind die aktuellen Staus, alles ab 8 Minuten Zeitverlust. A1 Köln-Dortmund zwischen Hagen-West und Westhofener Kreuz 3 Kilometer, 8 Minuten mehr. A4 Köln-Aachen zwischen 3 Köln-Holmer und Köln-Eiffeltor 5 Kilometer, rechnet damit 10 Minuten Zeitverzögerung. Die A44 Dortmund-Kassel zwischen Berl-Süd und Soest 4 Kilometer, 16 Minuten dauert das da. Die A52 Düsseldorf-Essen zwischen Breitscheid und Essen-Kettwig 3 Kilometer, 22 Minuten on top. Und die A61 Venlo München-Gladbach zwischen Grenzübergang Grenzwald und Kaldenkirchen Süd 2 Kilometer, seid ihr nach 10 Minuten durch. Ich wünsche euch eine gute Fahrt. Mit Kevin Zimmer, freue mich, dass ihr da seid. Wir sind ja immer noch in der Magic Week hier bei uns. 50 Hörerinnen und Hörer treffen schon bald die ehrlichen Brothers, die besten Zauberer, ich würde sogar sagen der Welt. Dann zaubern die nur für euch und nachher dürft ihr noch zur Weltpremiere ihrer neuen Show Wonderworld einfach online mitmachen bei uns auf der Homepage. Dann hört ihr uns und dann verpasst ihr auch nicht, wenn ihr gewinnt. Und ich habe gerade gelesen, die Ehrlich Brothers werden auch in der RTL-Serie Unter uns, dieser Daily Soap, bald mitspielen. Da spielen sie sich selbst, das werden sie hinbekommen. Jetzt frage ich mich gerade, die haben doch von RTL angekündigt, diese Serie, also Unter uns, einzustellen. Weiß ich gar nicht, Jahresende oder irgendwie so. Also vielleicht hat RTL den Ehrlich Brothers auch den Auftrag gegeben, hör mal, passt mal auf, ja? Ihr spielt da mit und am Ende zaubert ihr die Serie einfach weg, dann fällt's gar nicht auf.
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0: Ugel, Move into the Sun. Lieblingslied von mir gerade. Ich sag's dir, es macht so gute Laune. So, ich glaube, als ich Baby war, hatten meine Eltern nicht mal ein Babyfon. Das Babyfon meiner Eltern war meine ältere Schwester. Die hat dann meine Eltern angerufen, wenn der kleine Kevin mal geschrien hat. Heute brauchst du keine Menschen mehr zum Kindergroßziehen. Da gibt's doch bestimmt eine App, oder? Sehen wir auch gerade auf der Messe Kind und Jugend, läuft derzeit in Köln. Da gibt's so smarte Babyphones mit Kamera, KI und ja, da wird das Schreien des Kindes direkt analysiert. Kriegst du so eine Handynachricht, hey, Windel wechseln oder so. Das mag ja alles sehr praktisch sein, aber wie ist das mit dem Datenschutz? Wir haben mit Christina Steffen geredet, Referentin für Datenschutz bei der NRW-Verbraucherzentrale.
1: Die Geräte sollten erstmal so datensparsam wie möglich geliefert werden, ja, dass das eben keine Daten erhoben werden. Und wenn ich mich bewusst dafür entscheide, dann kann ich das eben aktivieren. Das nennt sich Privacy by Design und Privacy by Default. Also immer erstmal die datensparsame Variante. Und ich muss mich eben bewusst dafür entscheiden, bestimmte Funktionen scharf zu schalten.
0: Ja, und wenn so ein Babyphone dann, was weiß ich, das Kind analysiert und in die KI schickt, sind ja diese Bilder, diese Videos, diese Aufnahmen halt auch in der Datenbank der Firma. Christina Steffen sieht das nämlich sehr kritisch.
1: Also das ist so ein bisschen auch eine Wette auf die Zukunft. Das heißt, der erhoffte Nutzen ist gar nicht so klar. Die Risiken, die auf der Hand liegen, sind aber evident. Die Daten von Minderjährigen sind nun mal besonders schutzwürdig, zumal sie ja in der Regel nicht selber darüber entscheiden, sondern ihre Eltern.
0: Also informiert euch vorher, ist Ihr Tipp.
1: Einen Schritt vorher sogar schon, brauche ich das, ja? Brauche ich diese Funktion. Wenn ich mich dann aber trotzdem dafür entscheide, dass ich so ein Gerät haben möchte mit ganz vielen Online-Funktionen, sollten solche Geräte immer auf dem aktuellen Stand gehalten werden. Das gilt natürlich erst recht für Sicherheitsupdates.
0: Ja, und erst recht, wenn es da um Kinder geht. Ja, die können nicht sagen, nee, Mama, Papa, ich möchte nicht, dass meine Bilder da irgendwie in der KI-Datenbank landen. Also überlegt euch das sehr, sehr gut. Manchmal tun es ja auch so klassische Babyphones oder einfach selber mal gucken und vergewissern, geht's dem Kleinen gut. Revolverheld vergewissern sich auch immer mit einem
2: Hallo, hallo,
0: ob ich noch da bin.
2: Bist du auch?

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1: Mit Sandra Rose. Schönen guten Tag. Dreist. Betrüger versuchen immer wieder auf allen möglichen Wegen an Geld zu kommen. In Havixbeck hat die Anne-Frank-Gesamtschule eine E-Mail bekommen. Der Mann sei in die USA ausgewandert, könne seinen 12.000 Euro teuren Klavierflügel nicht mitnehmen und wolle ihn daher als Geschenk überlassen. Lediglich die Transportkosten vom Flügelstandort in Ludwigshafen müsse die Schule selber tragen. Für Schulleiter Thorsten Habbel schien alles erstmal glaubwürdig. Es komme immer wieder mal vor, dass jemand der Schule etwas schenken möchte.
2: Und das ist eine tolle Sache. Der potenzielle Schenker gab uns Fotos von dem Flügel. Es gab das Angebot, sich den Flügel selbst anzusehen und ihn zu spielen. Und der Mailverkehr war stets freundlich und die Nachfragen wurden differenziert beantwortet. Skeptisch wurde ich, als ich den potenziellen Schenker nicht im Internet fand. Es gab keine Spuren von ihm. Die Logistikfirma, die er uns genannt hatte, fand ich nicht im Handelsregister. Die Adresse der Logistikfirma gibt es zwar, aber dort gab es eine andere Logistikfirma.
1: Endgültig skeptisch wurde er, als der Mann eine Vorauszahlung verlangte und das Konto auf eine Privatperson lief und keine Firma. Eine Recherche ergab dann, dass es sich um einen Betrugsversuch handele. Der Schulleiter informierte die Polizei und erstattete Anzeige. Klimaschutz ist vielen immer wichtiger. Das zeigt auch die Klimaschutzwoche der Initiative Nachhaltiges Davensberg Ascheberg-Herbern. Die mittlerweile 6. Ausgabe in der Gemeinde endet heute. Mit welchen Angeboten? Steht in der App und im Web. Klickt radiokiepenkerl.de. Das Wetter hätte hier und da etwas besser sein können, aber die Initiative schaut insgesamt positiv und gerne zurück. So viele Ehrenamtliche wie noch nie haben mitgemacht und Angebote auf die Beine gestellt. Katharina Hein von der Initiative.
3: Eine Klimaschutzwoche in einer Gemeinde lebt, wenn man sie ernst nehmen will, davon, dass viele mitmachen, dass viele mitbekommen, dass es die Klimaschutzwoche gibt und dass dieses Thema immer noch sehr, sehr präsent ist. Und wir leben von neuen Impulsen. Aus unserer Gruppe, dem nachhaltigen DAH, kommen viele Ideen. Aber es ist auch ganz toll, Impulse von außen zu bekommen, wie zum Beispiel den Plogginglauf vom SV Herbern oder dass die Imker sich an uns wenden.
1: Macht's gerne genauso. Wer nachhaltige Ideen oder Angebote hat, einfach beim nachhaltigen DAH melden. Das kann sich nämlich gut vorstellen, kommendes Jahr die 7. Klimaschutzwoche in der Gemeinde zu veranstalten. Die Hälfte der 12 Gewinner des 4. Nachhaltigkeitspreises kommt aus dem Kreis Coesfeld. Die Volksbank Westmünsterland hat die Gewinner im Rahmen der Preisverleihung jetzt offiziell ausgezeichnet. Der Windmühlenverein in Lette freut sich über 4.000 Euro. Die DRK-Kita im Rott in Lüdinghausen bekommt 3.000 für ein Lehmhaus. Genauso wie die Tafeln Coesfeld und Haltern und das Verteilzentrum Münsterland vom Landesverband der Tafel mit Sitz in Coesfeld. Melanie Mester, Heilerziehungspflegerin sowie Fachkraft für tiergestützte Intervention und Naturpädagogik aus Coesfeld und der Lebensmittelhersteller Dr. Suvelak aus Billerbeck können sich über jeweils 2.000 Euro freuen. Infos zu allen 12 Preisträgern in der App und im Web klickt radiokiepenkerl.de. 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Das Wetter für den Kreis, Sonne und Wolken im Mix, Schauer und Gewitter kann es auch mal geben. Maximal 18 Grad von Kapelle über Lüdinghausen bis nach Hohenholte. Der Wettertrend, morgen überwiegend Wolken mit weiter Regen zwischendurch, aber auch mal ein bisschen Sonne bei maximal 18 Grad wieder.
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1: Alle Autofahrer in Coesfeld sind von heute bis Dienstag Straßen und Plätze gesperrt. Welche steht in der App und im Web? Klickt radiokiepenkerl.de. Hintergrund ist die anstehende Kreuzerhöhungskirmes am kommenden Wochenende. Und hallo Bahnfahrer, Züge auf den Strecken Enschede-Lüdinghausen-Dortmund und Münster-Ascheberg-Dortmund sind verspätet oder fallen aus. Der Grund, ein kaputtes Signal. Staustörung Blitzer meldet ihr uns auch kostenlos. 0800 20 20 620 oder über WhatsApp.
4: Heute ist Tag des Rosinenbrots, habe ich gerade gelesen. Und ich hatte schon auch das Gefühl, das wird heute kein guter Tag. Also von daher.
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4: Ja, du kannst jedes Essen versauen, indem du Rosinen reinkippst. Wer von euch geht da mit bei dem Gedanken? Ich bin Kevin Zimmer. Tag zusammen.

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1: Mit Malte Heilbricht. Guten Tag. Die Bundesregierung will für mehr Schutz vor islamistischen Extremisten sorgen. Dazu gibt es jetzt einen 10-Punkte-Plan, den Innenminister Dobrindt und Justizministerin Hubig in Berlin vorgestellt haben. Hintergrund ist unter anderem der Anschlag auf den Christopher Street Day in Berlin im Juli, bei dem eine Frau getötet und mehr als 30 Menschen verletzt wurden. Der Täter war den Behörden schon vorher als radikaler Islamist bekannt. Christian Böder aus dem News-Team. Die Bundesregierung will unter anderem Strafen verschärfen.
2: Genau, hier ein paar Beispiele. Körperverletzungen mit gefährlichen Gegenständen, etwa mit Messern, sollen künftig mit mindestens einem Jahr Freiheitsstrafe geahndet werden. Das Spendensammeln für Terrorgruppen wird ein eigener Straftatbestand und der bei terroristischen Vereinigungen wird auch auf das Verbreiten von Propagandamitteln ausgeweitet. Soll eine Strafe zur Bewährung ausgesetzt werden, dann soll mehr darauf geachtet werden, ob das auch im Interesse der allgemeinen Sicherheit ist. Außerdem sollen Heranwachsende nicht mehr unbegründet nach Jugendstrafrecht abgeurteilt werden.
1: Im 10-Punkte-Plan geht es aber auch um Prävention.
2: Ja, heißt erst einmal Anschläge verhindern. Ermittler der Länder sollen, genauso wie die Bundespolizei, bald sich von Telekommunikationsanbietern die Daten holen dürfen, wer wann und wo mit wem kommuniziert hat. Außerdem sollen mehr elektronische Fußfesseln zum Einsatz kommen und Gefährder schneller vorbeugend festgenommen werden dürfen. Prävention heißt aber auch Radikalisierung verhindern. Das heißt etwa mehr Kooperation mit muslimischen Gemeinschaften in Deutschland, etwa bei der Bildungsarbeit und der sozialen Prävention.
1: Danke, Christian. Und das sind weitere Nachrichten. Die EU-Kommission will abgestufte Altersgrenzen für Social Media festlegen. In Deutschland und anderen Mitgliedsländern sollen Kinder unter 13 dann gar keinen Zugang zu Instagram, TikTok und Co. haben. Ein eigenes Nutzerkonto werde erst ab 15 Jahren erlaubt. Das kündigte Kommissionspräsidentin von der Leyen in ihrer Rede zur Lage der EU an. Unionsfraktionschef Frei fordert wegen der hohen Spritpreise schnelle Entlastungen. Bis zum 1. Oktober soll es Maßnahmen geben, etwa eine niedrigere Energiesteuer oder Mehrwertsteuer, sagte Frei bei NTV. Den Vorschlag der SPD, Übergewinne der Mineralölkonzerne abzuschöpfen, lehnt der CDU-Politiker ab. Die Deutsche Bahn will ab Sommer 2027 eine Direktverbindung von München nach Mailand und Rom anbieten. Zum Einsatz kommen sollen italienische Schnellzüge. Das teilte die Bahn mit. Die Fahrt nach Mailand soll rund 6,5 Stunden dauern, bis nach Rom gut 9 Stunden. In Berlin soll es in diesem Jahr wieder eine große Silvesterfeier am Brandenburger Tor geben. Angedacht ist eine Party mit kostenlosem Eintritt, Feuerwerk und DJ, sagte eine Sprecherin des Berliner Senats. Viele Jahre hat es am Brandenburger Tor eine Silvestershow gegeben, die vom ZDF im Fernsehen übertragen wurde. Im vergangenen Jahr hatte der Veranstalter die Feier abgesagt, weil der Senat keine Fördermittel mehr bereitgestellt hatte. Das ZDF übertrug dann eine Silvestershow aus Hamburg. In diesem Jahr plant der Sender nicht mehr mit einer Silvestershow, sondern will ein Spezial Quiz senden. Und das waren die Nachrichten mit Malte Heilbricht.
3: Das Wetter. Von Sommer auf Herbst und zwar ziemlich abrupt. Heute zeigt sich das Wetter von seiner herbstlichen Seite. Regen, viele Wolken und maximal 21 Grad. Am Abend kann es dann nochmal etwas intensiver regnen. Morgen bleibt die Lage dann ähnlich, also wieder sehr grau am Himmel. Zwischendurch ein bisschen Regen. Am Freitag, da sieht es ein bisschen besser aus. Da lockert es ein bisschen auf.
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3: Und das sind die aktuellen Staus. Alles ab 15 Minuten Zeitverlust. A3 Köln-Arnheim zwischen Duisburg-Wedau und Oberhausen-Holten 4 Kilometer. Und dort 16 Minuten Zeitverlust. A3 Arnheim-Köln zwischen Kreuz-Oberhausen und Kreuz-Oberhausen-West 4 Kilometer. Allerdings müsst ihr da 25 Minuten einplanen. Auf der 42 Kamp-Lindfort-Dortmund zwischen Duisburg-Beek und Kreuz-Oberhausen-West 3 Kilometer 15 Minuten. Die A46 Wuppertal-Düsseldorf zwischen Hahn-Ost und Hilden 3 Kilometer. Allerdings hat es dort einen Unfall gegeben. Fahrt bitte vorsichtig und deswegen steht ihr dort auch 50 Minuten im Stau. Die A59 Duisburg-Dienstlaken zwischen Kreuz-Duisburg und Kreuz-Duisburg-Nord 4 Kilometer. Hier sind es 13 Minuten mehr. Allen unterwegs, gute Fahrt. So gefühlt haben wir ja schon Herbst, aber ich glaube eine Woche haben wir noch bis offiziellen Herbst angefangen. Ne? Aber wer von euch hat nicht schon so einen kleinkindschweren Hokkaido-Kürbis aus dem Supermarkt geschleppt, um die wirklich leckerste Kürbissuppe der Welt zu kochen? Das sagt ja jeder von sich. Ne? Ich habe die leckerste Kürbissuppe der Welt, ja? Was machst du rein? Sahne. Ach, wie überraschend. Es gibt genau 2 Jahreszeiten im Jahr. Die Melonen-Erdbeer-Jahreszeit und die Kürbisjahreszeit. Und die fängt jetzt an.
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3: Ich bin Kevin Zimmer Euch eine schöne Mittagspause? Na, wer schiebt sich gerade einen Teller Kürbissuppe in die Mikrowelle? Hm? Guten Appetit.

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1: Mit Sandra Rose. Schönen guten Tag. Dreist. Betrüger versuchen immer wieder auf allen möglichen Wegen an Geld zu kommen. In Havixbeck hat die Anne-Frank-Gesamtschule eine E-Mail bekommen. Der Mann sei in die USA ausgewandert, könne seinen 12.000 Euro teuren Klavierflügel nicht mitnehmen und wolle ihn daher als Geschenk überlassen. Lediglich die Transportkosten vom Flügelstandort in Ludwigshafen müsse die Schule selber tragen. Für Schulleiter Thorsten Habbel schien alles erstmal glaubwürdig. Es komme immer wieder mal vor, dass jemand der Schule etwas schenken möchte.
2: Und das ist eine tolle Sache. Der potenzielle Schenker gab uns Fotos von dem Flügel. Es gab das Angebot, sich den Flügel selbst anzusehen und ihn zu spielen. Und der Mailverkehr war stets freundlich und die Nachfragen wurden differenziert beantwortet. Skeptisch wurde ich, als ich den potenziellen Schenker nicht im Internet fand. Es gab keine Spuren von ihm. Die Logistikfirma, die er uns genannt hatte, fand ich nicht im Handelsregister. Die Adresse der Logistikfirma gibt es zwar, aber dort gab es eine andere Logistikfirma.
1: Endgültig skeptisch wurde er, als der Mann eine Vorauszahlung verlangte und das Konto auf eine Privatperson lief und keine Firma. Eine Recherche ergab dann, dass es sich um einen Betrugsversuch handele. Der Schulleiter informierte die Polizei und erstattete Anzeige. Klimaschutz ist vielen immer wichtiger. Das zeigt auch die Klimaschutzwoche der Initiative Nachhaltiges Davensberg-Ascheberg-Herbern. Die mittlerweile 6. Ausgabe in der Gemeinde endet heute. Mit welchen Angeboten? Steht in der App und im Web. Klickt radiokiepenkerl.de. Das Wetter hätte hier und da etwas besser sein können, aber die Initiative schaut insgesamt positiv und gerne zurück. So viele Ehrenamtliche wie noch nie haben mitgemacht und Angebote auf die Beine gestellt. Katharina Hein von der Initiative.
3: Eine Klimaschutzwoche in einer Gemeinde lebt, wenn man sie ernst nehmen will, davon, dass viele mitmachen, dass viele mitbekommen, dass es die Klimaschutzwoche gibt und dass dieses Thema immer noch sehr, sehr präsent ist. Und wir leben von neuen Impulsen. Aus unserer Gruppe, dem nachhaltigen DAH, kommen viele Ideen. Aber es ist auch ganz toll, Impulse von außen zu bekommen, wie zum Beispiel den Plogginglauf vom SV Herbern oder dass die Imker sich an uns wenden.
1: Macht's gerne genauso. Wer nachhaltige Ideen oder Angebote hat, einfach beim nachhaltigen DAH melden. Das kann sich nämlich gut vorstellen, kommendes Jahr die 7. Klimaschutzwoche in der Gemeinde zu veranstalten. Die Hälfte der 12 Gewinner des 4. Nachhaltigkeitspreises kommt aus dem Kreis Coesfeld. Die Volksbank Westmünsterland hat die Gewinner im Rahmen der Preisverleihung jetzt offiziell ausgezeichnet. Der Windmühlenverein in Lette freut sich über 4.000 Euro. Die DRK-Kita im Rott in Lüdinghausen bekommt 3.000 für ein Lehmhaus. Genauso wie die Tafeln Coesfeld und Haltern und das Verteilzentrum Münsterland vom Landesverband der Tafel mit Sitz in Coesfeld. Melanie Mester, Heilerziehungspflegerin sowie Fachkraft für tiergestützte Intervention und Naturpädagogik aus Coesfeld und der Lebensmittelhersteller Dr. Suvelak aus Billerbeck können sich über jeweils 2.000 Euro freuen. Infos zu allen 12 Preisträgern in der App und im Web klickt radiokiepenkerl.de. 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Das Wetter für den Kreis, Sonne und Wolken im Mix, Schauer und Gewitter kann es auch mal geben. Maximal 18 Grad von Kapelle über Lüdinghausen bis nach Hohenholte. Der Wettertrend, morgen überwiegend Wolken mit weiter Regen zwischendurch, aber auch mal ein bisschen Sonne bei maximal 18 Grad wieder.
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1: Alle Autofahrer in Coesfeld sind von heute bis Dienstag Straßen und Plätze gesperrt. Welche steht in der App und im Web? Klickt radiokiepenkerl.de. Hintergrund ist die anstehende Kreuzerhöhungskirmes am kommenden Wochenende. Und hallo Bahnfahrer, Züge auf den Strecken Enschede-Lüdinghausen-Dortmund und Münster-Ascheberg-Dortmund sind verspätet oder fallen aus. Der Grund, ein kaputtes Signal. Staustörung Blitzer meldet ihr uns auch kostenlos 0800 20 20 620 oder über WhatsApp.
4: Es ist kurz nach 2:30. Haben wir schon Taylor Swift gespielt? Bitte? Oh mein Gott, dann müssen wir das jetzt nachholen.
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4: Hallo, ich bin Kevin Zimmer. Hier ist Taylor Swift. 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
0: Das Ganze ist eine bundesweite Aktion von Fernsehsendern, Radiosendern, wie wir es sind, Zeitungen, Zeitschriften. Alle machen mit. Das Ziel, zeigen, warum unabhängiger Journalismus unerlässlich ist für die Demokratie und gesellschaftlichen Zusammenhalt. Und das ist in diesen Zeiten wichtiger denn je, denn in Sachsen-Anhalt wurde schon gewählt, in Mecklenburg-Vorpommern und Berlin stehen am kommenden Sonntag noch Wahlen an. Und immer häufiger gibt es im Vorfeld solcher Wahlen halt Fake News. Sie werden gezielt verbreitet, um zu versuchen, den Wahlausgang irgendwie zu beeinflussen. Wir als Radiosender arbeiten täglich daran, solche Fakes zu entlarven

0: Und wann immer es sie gibt, berichten wir auch drüber. Thorsten Ortmann ist unser Faktenchecker. Thorsten, welche Fakes sind denn gerade im Vorfeld der Wahlen so im Umlauf?
1: Ja, es gibt einige gezielte Kampagnen gegen Politiker, die zur Wahl stehen. Und neu dabei ist, dass es sich dabei jetzt auch um Landes- und Kommunalpolitiker handelt. Erik Stehr zum Beispiel ist Lokalpolitiker der Partei Die Linke und er war Kandidat bei den Landtagswahlen in Sachsen-Anhalt und Opfer einer Fake-News-Kampagne.
2: Die Vorwürfe, die insgesamt so aufgemacht wurden, sind reichen von Mord an meiner Oma bis hin zu Betrug an meiner Universität oder auch irgendwelchen illegalen Sexpartys.
1: Es gibt andere Fake-News über Kai Wegner, Berlins regierender Bürgermeister oder auch über den Ministerpräsidenten Niedersachsens Olaf Lies.
3: Mhm. Und wer steckt dann dahinter?
1: Ja, viele Experten und auch der Verfassungsschutz sehen Russland hinter diesen Fakes. Danach betreibt der russische Geheimdienst GRU eine eigene Desinformationskampagne namens Matruschka oder auch Overload. Caroline Schwarz, Expertin für Desinformation.
4: Man erhofft sich, Politiker zu schwächen, die sich solidarisch für die Ukraine einsetzen. Das sind aber eben auch Landespolitiker, die gerade betroffen sind, weil wir eben diese bevorstehenden Landtagswahlen haben.
1: Und solche Desinformationskampagnen zielen auch darauf ab, die Gesellschaft zu spalten und das Vertrauen in die Politik insgesamt zu schwächen. Und davon profitiert natürlich vor allem die AfD.
3: Wie kann ich mich denn selbst besser vor diesen Fakes schützen?
1: Ja, wichtig ist immer skeptisch bleiben, gerade bei unglaublichen oder spektakulären Inhalten. Da sollte man vorher die Quelle checken, sagt Fake-Experte André Wolf.
5: Also einfach mal in eine Suchmaschine die Schlagworte meiner Information werfen und schauen, woher kommt die Information, wer hat noch darüber geschrieben, wie alt ist die und wie vertrauenswürdig ist die.
1: Man kann auch eine Bilderrückwärtssuche machen, einfach einen Screenshot des Fotos über die Google-Suchseite hochladen und oft findet man so die eigentliche Quelle des Posts oder auch Hinweise, dass es sich dabei um einen Fake handelt. Und dann gibt es auch noch Seiten im Netz, die aktuelle Fakes veröffentlichen, zum Beispiel auf dpa.com oder korrektiv.org.
3: Und wir halten für euch natürlich auch Augen und Ohren offen. Die Infos und Hintergründe dazu hört ihr dann hier bei uns. Die Infos gab es von Faktenchecker Thorsten Ortmann. Vielen Dank.
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2: Mit Malte Heilbricht. Guten Tag. Das dürfte vielen in Washington sauer aufstoßen, besonders US-Präsident Trump. Kanada soll als erstes Land außerhalb Europas ein sogenanntes assoziiertes Mitglied der EU werden. Das hat EU-Kommissionspräsidentin von der Leyen in ihrer Rede zur Lage der EU vorgeschlagen. Und die Zeichen stehen gut, denn erst vor kurzem hatte Kanadas Premier Carney angekündigt, dass er eine einzigartige Sicherheits- und Wirtschaftsallianz mit der EU anstrebt. Christian Böder aus den Nachrichten. Assoziiertes Mitglied heißt Zusammenarbeit auf engstem Niveau.
3: Genau, Kanada hätte dann zwar kein Stimmrecht, aber das Land würde bei allen Verhandlungen über große Projekte und Maßnahmen mit am Tisch sitzen dürfen, könnte sogar Abgeordnete im EU-Parlament platzieren und Richter am EU-Gerichtshof. Enger geht's nicht, außer Kanada wird Vollmitglied, das geht aber nicht, weil es auf dem falschen Kontinent liegt. Die EU und Kanada leiden ja schon länger unter der Zollpolitik von US-Präsident Trump. Es gibt aber auch noch mehr Gemeinsamkeiten. Von der Leyen sagte, man sehe die Welt mit den gleichen Augen und glaube nicht daran, dass die Macht den Stärksten, Reichsten oder Lautesten gehören sollte. Kanadas Premierminister Carney saß übrigens mit im Plenarsaal und hörte zu.
2: Weiteres großes Thema in von der Leyens Rede war auch ein Social-Media-Verbot für Kinder und Jugendliche.
3: Und in der Sache will von der Leyen Online-Plattformen wie TikTok, Instagram oder Snapchat für 12-Jährige oder Jüngere komplett verbieten. Und 13- bis 14-Jährige sollen Social Media nur eingeschränkt und unter Aufsicht nutzen dürfen. Außerdem sollen Online-Riesen wie etwa Meta oder ByteDance dafür sorgen, dass Kids vor extremen Inhalten geschützt werden und nicht mittels Algorithmen süchtig gemacht werden. Und bleiben wir beim Thema Digitales. Anders als die Vereinigten Staaten will die EU bei der KI-Entwicklung runterschalten und dazu mit führenden Entwicklern sprechen.
2: Christian Böder, vielen Dank. Jetzt weitere Nachrichten. Es gibt Rückenwind für Friedrich Merz. Die Ministerpräsidenten der CDU stellen sich geschlossen hinter den Bundeskanzler. In einer gemeinsamen Erklärung heißt es, der Weg zu neuem Vertrauen der Menschen in die Christdemokratie führe über das Zuhören und politisches Handeln, nicht über Personaldiskussionen. Die Spritpreise in Deutschland haben zum vierten Mal in Folge einen Höchstwert erreicht. Laut ADAC stieg der Preis für einen Liter Superbenzin der Sorte E10 gestern im bundesweiten Durchschnitt auf 2,30 Euro. Diesel kostete rund 2,42 Euro. Bundeskanzler Merz hatte Entlastungen der Verbraucher in Aussicht gestellt. Wie die aussehen könnten, steht noch nicht fest. Es ist jetzt höchstrichterlich entschieden, der Likör ohne Ei darf auch weiterhin so heißen. Auch das Logo auf der Flasche, ein bunter Hahn, sei zulässig. Das hat das schleswig-holsteinische Oberlandesgericht entschieden. Beim Likör ohne Ei handelt es sich um einen veganen Likör auf Sojabasis. Eine unzulässige Anspielung auf die geschützte Bezeichnung Eierlikör sahen die Richter nicht. Es ist schon das zweite Urteil in der Sache, nachdem das Landgericht Kiel genauso entschieden hatte. Der klagende Verband der Spirituosenhersteller war gegen dieses Urteil in Berufung gegangen und ist jetzt nochmal gescheitert. Möglich ist für ihn nur noch die Revision am Bundesgerichtshof. Und das waren die Nachrichten mit Malte Albrecht.
4: Das Wetter. Das ist heute so ein bisschen durchwachsen. Es kann auch mal ein Schauer mit dabei sein. In Richtung Abend, da kann der Regen dann auch mal stärker ausfallen. Bis 21 Grad sind heute drin. Morgen geht's dann mit vielen Wolken weiter. Die meiste Zeit bleibt es aber trocken. Das Ganze bei ähnlichen Temperaturen wie heute.
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4: 14 Uhr ist durch, ab 15 Minuten da die A2 Dortmund-Oberhausen. Zwischen Bottrop und dem Kreuz Oberhausen 6 Kilometer, eine halbe Stunde plus. Genauso lang dauert es auf der A3 Köln-Arnheim. Zwischen Duisburg-Wedau und Oberhausen-Holten 9 Kilometer Stau dort. Dann die A3 Arnheim-Köln, also die Gegenrichtung zwischen Dienstlaken-Süd und dem Kreuz Oberhausen-West. 6 Kilometer, knapp 50 Minuten. Die A42 Kamp-Lindfort-Dortmund zwischen Duisburg-Beek und dem Kreuz Oberhausen-West. 3 Kilometer, 18 Minuten plus. Und dann noch die A46 Wuppertal-Düsseldorf zwischen Hahn-Ost und Hilden. 5 Kilometer Stau, 35 Minuten plus. Allen unterwegs eine gute Fahrt und kommt gut an.
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0: Hallo Kreis Coesfeld, ich bin's, Andrea Brandt aus der Radio Kietenkerl Nachrichtenredaktion. Wir blicken in die Gemeinde Ascheberg. Hier endet heute die Klimaschutzwoche der Initiative Nachhaltiges Davensberg-Ascheberg-Herbern. Die Organisatoren ziehen insgesamt eine positive Bilanz. So viele Ehrenamtliche wie noch nie haben mitgemacht. Es gab neue Angebote, zum Beispiel am Abend einen Müllsammellauf des SV Herbern. Unter anderem Petra war dabei.
1: Wir haben ganz viele tolle Sachen gefunden, unter anderem natürlich auch Zigarettenkippen, ist natürlich nicht so schön, Flaschen, Korken und wir haben natürlich auch Geld gefunden. Ja, das Geld liegt auf der Straße gleich manchmal. Okay, aber super Aktion, es hat Spaß gemacht auf jeden Fall, wir haben uns gut bewegt. Wir machen auf jeden Fall das nächste Mal wieder mit.
0: Zum Abschluss heute gibt es eine kostenlose Energiegruppenberatung und eine Diskussion mit einem Experten, wie sich der Energiemarkt weiterentwickelt. Mehr Infos in der App und im Web klickt radiokietenkerl.de und mehr Nachrichten gleich um 5:30.
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1: Mit Andrea Brandt. Guten Tag. Die abschließbaren Fahrradparkplätze am Schulzentrum in Coesfeld sind überwiegend nicht belegt. Gleichzeitig gibt es eine Warteliste für Fahrradfahrer, die einen Platz mieten möchten. Wie passt das zusammen? Die Stadt sagt, ein Großteil der Plätze habe sich der Landesbetrieb Straßen für seine Mitarbeiter am Standort Coesfeld gesichert. Der Vertrag laufe noch bis Mitte kommenden Jahres. Der Landesbetrieb sagt, er habe die Hälfte der gemieteten Plätze bereits zurückgegeben. Eine Auflösung zu den unterschiedlichen Zahlen gibt's bislang nicht. Nur so viel, Stadt und Landesbetrieb sind in Gesprächen, wie es mit den ungenutzten Plätzen weitergeht. Radio Kiepenkerl, bleibt dran. Ein Betrüger hat versucht, die Anne-Frank-Gesamtschule in Billerbeck und Havixbeck mit einem geschenkten Klavierflügel übers Ohr zu hauen. Der Unbekannte meldete sich per Mail, er wandere in die USA aus und könne das wertvolle Instrument nicht mitnehmen. Die Schule könne den Flügel bekommen, wenn sie den Transport bezahlt. Schulleiter Thorsten Habel war zunächst begeistert, als er den angeblichen Flügelbesitzer dann aber nicht im Internet fand, wurde er skeptisch.
2: Endgültig vorsichtig wurde ich, als eine Vorauszahlung verlangt wurde. Das ist absolut unüblich. Die Kontaktdaten, die für die Kontoüberweisung mir genannt wurden, liefen auch auf eine Privatperson und nicht auf eine Firma.
1: Er meldete den Fall der Polizei, die ermittelt jetzt. Die Stadt Olfen sagt die für Anfang Oktober geplante Mallorca-Party in der Stadthalle ab. Die Ticketnachfrage sei zu gering. Wer schon ein Ticket hat, bekommt das Geld erstattet. Die Mallorca-Party gehört zur neuen Reihe Night Specials. Dabei probiert die Stadt auch neue Angebote aus. Bei der Mallorca-Party hat es nicht funktioniert. Umso mehr richtet sich der Blick jetzt auf die weiteren Night Specials, die 80er-Party im November und die Christmas-Party im Dezember. 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Das Wetter für den Kreis Coesfeld, es geht wechselhaft weiter. Heute Nachmittag Sonne, Wolken, stellenweise auch Schauer oder kurze Gewitter. Dazu gibt es Werte bis 20 Grad zwischen Ottmarsbocholt, Coesfeld und Ascheberg. Der Wettertrend, morgen mehr Wolken als Sonne, auch mal Regen bei ähnlichen Temperaturen wie heute.
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1: Hallo Autofahrer! Keine Staus gemeldet auf den Straßen im Kreis Coesfeld. In Coesfeld sind allerdings von heute bis Dienstag Straßen und Plätze gesperrt. Der Grund ist die anstehende Kreuzerhöhungskirmes am kommenden Wochenende. Mehr Infos in der App und im Web, klickt radiokiepenkerl.de. Und Staus, Blitzer, Störungen aller Art meldet ihr uns gerne auch kostenfrei unter 0800 20 20 620.
3: Und weiter geht's im Mehr Musik Mittwochs Mittagsmix. Hier ist Andreas Kramer. Einen schönen Nachmittag wünsche ich. Übrigens, wir hören uns morgen früh auf jeden Fall wieder ab 6 in der Radio Kiepenkerl Morgenshow zum Start in den Donnerstag. Aber jetzt erst einmal durch den Mittwochnachmittag und das mit mehr Musik, mehr Abwechslung.

Heute ist Mittwoch und das heißt bei Radio Kiepenkerl, es ist Mama, mach mal Mittwoch. Radio Kiepenkerl Morgenmoderatorin Hanna Storck erzählt aus ihrem Alltag als Dreifachmama. 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Wir sind unterwegs Richtung Mittwochnachmittag und das mit mehr Musik, mehr Abwechslung. Gleich der aktuelle Hit von Michael Schulte, 5 a.m. Jetzt dieser Klassiker aus den 90ern für mehr Abwechslung. 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

0: Gleich nach drei, Philipp Böckmann mit der Radio Kiepenkerl Feierabendshow. Ich bin Andreas Kramer. Einen schönen Mittwochnachmittag und bis morgen früh. Ab sechs hören wir uns wieder gemeinsam zum Start in den neuen Tag in der Radio Kiepenkerl Morgenshow.
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1: Mit Malte Albrecht. Guten Tag. Tanken tut momentan richtig weh. Superbenzin der Sorte E10 ist teuer wie nie und auch der Dieselpreis kratzt an der nächsten Rekordmarke. Millionen Menschen ächzen unter den hohen Spritpreisen. Nun soll es Entlastungen geben. Die Grünen fordern eine Energiepauschale von 200 Euro pro Kopf. Das Geld soll aus den übermäßigen Milliardengewinnen der Konzerne bezahlt werden, die mit fossiler Energie ihre Geschäfte machen, sagte der Vize-Fraktionschef der Grünen Audretsch im ZDF.
2: Wir müssen Geld an Menschen zurückgeben. Das heißt, wir müssen auf der einen Seite dafür sorgen, dass die Konzerne, die sich die Taschen gerade voll machen, wir haben eine Verdopplung der Gewinne bei Shell, wir haben eine Verfünffachung der Gewinne bei Chevron. Das kann man so nicht stehen lassen. Dort muss man das Geld wiederholen mit einer Übergewinnsteuer.
1: Die fordert auch die SPD. Unionsfraktionschef Frei lehnt eine Übergewinnsteuer aber ab. Stattdessen hält er es für möglich, die Mehrwertsteuer auf Benzin und Diesel vorübergehend zu senken. Das sagte er bei NTV.
3: Der Staat profitiert davon, dass der Rohölpreis höher ist und damit auch der Verkaufspreis des Sprits an der Tankstelle. Davon etwas zurückzugeben und statt 19 nur 7% Mehrwertsteuer zu verlangen, wäre deswegen eine naheliegende Maßnahme aus meiner Sicht.
1: Frei kann sich aber auch eine Senkung der Energiesteuer vorstellen, ähnlich wie beim Tankrabatt im Mai und Juni. Diese Maßnahme hatte die Bundesregierung bisher abgelehnt, zu teuer hieß es. Frei besteht jedenfalls auf ein schnelles Eingreifen und zwar schon zum 1. Oktober. Die Menschen bräuchten jetzt Entlastung, sagte er. Und jetzt weitere Nachrichten. Das Ziel, die deutschen Gasspeicher bis Anfang November zu 80% zu füllen, ist nicht mehr zu schaffen. Das hat der Chef der Bundesnetzagentur Müller dem Sender Phoenix gesagt. Für die Gasversorgung im Winter seien die Speicher aber nicht allein wichtig. Deutschland könne auch auf die Flüssiggasterminals und Gasimporte aus Norwegen, Belgien, Frankreich und den Niederlanden zurückgreifen. EU-Kommissionspräsidentin von der Leyen fordert einen eigenen Krisenalarm für die Europäische Union, unabhängig von der NATO. In ihrer Rede zur Lage der EU sagte sie, man brauche einen ähnlichen Mechanismus wie den NATO-Artikel 4. Der verpflichtet die Mitgliedstaaten zu Beratungen, sobald ein NATO-Staat seine Sicherheit bedroht sieht. Viele Beschäftigte in Kitas und Jugendämtern fühlen sich überfordert. Das zeigt eine neue Studie der Gewerkschaft Verdi. Viele Teams berichten demnach von Fachkräftemangel, zu wenig Personal und häufigen Ausfällen. Mehr als 3/4 sagten außerdem, dass sie den Bedürfnissen von Kindern und Familien nicht mehr ausreichend gerecht werden können. Der Sommer in diesem Jahr war extrem heiß. Der Urlaubserholung hat das vielen Menschen in Deutschland aber offenbar kaum geschadet. In einer Umfrage der Krankenkasse DAK Gesundheit haben 86% gesagt, sie hätten sich im Sommerurlaub trotzdem gut oder sehr gut erholt. Zwar war die Hitze für knapp jeden Vierten sehr anstrengend, Temperaturen von 30 Grad und mehr störten die meisten nach eigener Einschätzung aber kaum. Als größere Stressfaktoren nannten viele eher typische Urlaubsprobleme, zum Beispiel, dass sie nicht richtig abschalten konnten oder es Ärger mit Familie oder Freunden gab. Und das waren die Nachrichten mit Malte Albrecht.
4: 3:03, hier ist das Radio Kiepenkerl. Wetter für den Kreis Coesfeld. Viele Wolken, ab und zu Regen. Das ist das Wetter heute Nachmittag bei uns im Kreis Coesfeld. 19 Grad haben wir zurzeit in Bösensell. 19 Grad haben wir ebenso in Nottuln. In der Nacht geht's runter auf relativ frische 11 Grad. Der Radio Kiepenkerl. Wettertrend für morgen. Viele Wolken, etwas Sonnenschein. Regen ist eher die Ausnahme. So wird's morgen am Donnerstag bei maximal 18 Grad.
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4: Hallo Autofahrer, soweit ist alles gut. Staus und Blitzer meldet ihr kostenfrei unter 0800 20 20 620 oder über WhatsApp.
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4: Gleich geht's in die 80er mit John Parr und St. Elmo's Fire. Es gibt neue Musik von Martin Garrix und Ed Sheeran. Repeated, jetzt das Beste von heute, Tiffany Harris mit Vertigo. Schönen Mittwochnachmittag.

0: Hier ist Radio Kiepenkerl am Mittwochnachmittag und jetzt Mitte September ist Spinnenhochsaison und wir alle wollen sie im Haus und in der Wohnung gerne wieder loswerden.
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0: Hier ist Radio Kiepenkerl. Heute Abend gibt es im Café Arte im Sandsteinmuseum in Havixbeck eine literarische Hommage an Grimmelshausen und Simplizismus mit Lesung und historischen Liedern. Einlass ist um 18.30 Uhr, Beginn ist um 19 Uhr. Tickets gibt's an der Abendkasse für 15 Euro.
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1: Mit Andrea Brandt. Guten Tag. Die Kosten für die Hilfe zur Pflege steigen im Kreis Coesfeld deutlich. In den vergangenen beiden Jahren ist der Betrag um fast 50% gestiegen. Es geht um Millionenbeträge, sagt Landrat Christian Schulze-Pellengar.
2: Ja, das sind natürlich Entwicklungen, die hier schon auch zu einer enormen finanziellen Belastung für den Kreis und damit auch für die Städte und Gemeinden natürlich führt. Und hier wird eben deutlich, dass die Pflegeversicherung schon längst nicht mehr ausreicht, um tatsächlich insbesondere stationäre Pflege auch zu finanzieren und dann eben letztlich die Allgemeinheit dies abfedern muss.
1: Bei den Hilfen zur Pflege springt das Sozialamt ein, wenn Heimbewohner und Angehörige Eigenanteile nicht mehr bezahlen können. Weil die steigenden Kosten auch Kreise, Städte und Gemeinden an ihre Grenzen bringen, fordert der Deutsche Städtetag in einer Reform, die Lasten anders zu verteilen. Die Stadt Coesfeld und der Landesbetrieb Straßen besprechen, wie es mit den abschließbaren Fahrradparkplätzen am Schulzentrum in Coesfeld weitergehen soll. Die Plätze hier bleiben überwiegend ungenutzt. Gleichzeitig gibt es eine Warteliste für Fahrradfahrer, die einen Platz mieten möchten. Das sorgt für Unmut. Die Stadt erklärt, ein Großteil der Plätze habe sich der Landesbetrieb Straßen für seine Mitarbeiter am Standort Coesfeld gesichert. Der Landesbetrieb sagt, er habe die Hälfte der gemieteten Plätze schon zurückgegeben. Wie die unterschiedlichen Zahlen zustande kommen und wie es mit den ungenutzten Plätzen weitergeht, Radio Kiepenkerl bleibt dran. In den neuen Night-Specials probiert die Stadt Olfen auch neue Veranstaltungsformate aus. Im Fall der für Anfang Oktober geplanten Mallorca-Party in der Stadthalle hat das nicht funktioniert. Die Stadt sagt den Termin heute ab. Die Ticketnachfrage sei zu gering. Wer schon ein Ticket hat, bekommt das Geld erstattet. 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
3: Es ist 15.32 Uhr, hier ist das Radio Kiepenkerl. Wetter für den Kreis Coesfeld. Viele Wolken, ab und zu kann Regen fallen. Das ist das Wetter heute Nachmittag bei uns im Kreis Coesfeld. 18 Grad haben wir zurzeit in Meerfeld, 19 haben wir in Olfen. Die Nacht bringt dann Werte um 11 Grad. Der Radio Kiepenkerl, Wettertrend für morgen. Viele Wolken, Regen ist eher die Ausnahme, maximal 18 Grad. So wird's morgen am Donnerstag.
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3: Hallo Autofahrer, soweit ist alles gut. Die neuesten Blitzer nur auf Radio Kiepenkerl. Sandra, hallo.
4: Es steht ein Blitzer in Stevede Richtung Hoftor an der alten Kaserne.
3: Sandra, danke schön für die Information über WhatsApp. Stausblitzer 0800 20.

0: Kelly, Rakim, Mondes.
1: Hier ist Radio Kiepenkerl. Träume, Wünsche, Ziele haben. Das ist doch was wunderbar Motivierendes. Der dritte Sieg in Folge wäre klasse für Preußen Münster in der dritten Fußballliga. Der erste FC Saarbrücken ist heute Abend zu Gast. Preußen-Trainer Thomas Wörle spricht bei 06 TV von einem Top-Gegner.
2: Es ist sicherlich ein Kader, ein Verein, der große Ambitionen hegt. Es ist der erfahrenste Kader der dritten Liga. Beste Offensive bis hierhin. Von daher kommt da einiges auf uns zu. Gleichzeitig freuen wir uns aber auch voll drauf. Es ist einfach eine Herausforderung, ja, gegen ein Schwergewicht der dritten Liga zu spielen, und da gilt es dann wieder voll da zu sein.
1: Und der Trainer setzt heute Abend wieder auf den Faktor Fans.
2: Weil es dich einfach antreiben wird, auch wenn da mal ein Moment kommt, wo du vielleicht ein bisschen müde bist, wo es mal schwer wird. Und wir haben das jetzt schon mehrfach erlebt hier zu Hause, was das mit uns machen kann. Das Erlebnis zu Hause gegen Havelse, wo wir dann gegen Ende dann das entscheidende Tor machen. Das war auf unsere Kurve hin, das war mit unserer Kurve gemeinsam. Das ist dann was, was nochmal einfach dich schneller laufen lässt, mehr kämpfen lässt, und dementsprechend brauchen wir das Zusammenspielen wieder, und trotzdem ist auch klar, der erste Schritt muss immer von uns ausgehen.
1: Das schwere Heimspiel der Preußen gegen den ersten FC Saarbrücken startet um 19 Uhr. 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
1: Mit Malte Albrecht. Guten Tag. Das dürfte erstmal etwas Druck von Friedrich Merz nehmen. Die CDU-Ministerpräsidenten, darunter NRW-Landeschef Wüst, stellen sich geschlossen hinter den Bundeskanzler. Sie wollen die Debatte um seine politische Zukunft beenden. In einer gemeinsamen Erklärung schreiben sie, jetzt zählen Geschlossenheit und politisches Handeln statt Personaldiskussionen. Weitere Infos dazu hat Zoe Tassovali.
2: Die Ministerpräsidenten schreiben, Vertrauen kommt zurück, wenn die Politik Probleme löst, die die Menschen im Alltag beschäftigen. Dafür brauche es unter anderem eine stabile Regierung und einen klaren Kurs. Doch genau der fehlt vielen Menschen gerade bei Kanzler Merz und auch die Problemlösung stockt. Wegen der hohen Spritpreise hat er schnelle Entlastungen angekündigt. Wie die aussehen sollen, ist aber noch völlig offen. Die SPD will einen Spritpreisdeckel und eine Steuer auf besonders hohe Krisengewinne der Mineralölkonzerne. Merz lehnt diese Steuer ab.
1: Auch Verbraucherschützer haben sich in die Diskussion eingeschaltet. Der Verbraucherzentrale Bundesverband will nicht nur Entlastungen bei den Spritpreisen. Die Menschen litten nun schon seit Monaten in verschiedenen Lebensbereichen unter hohen Energiepreisen, sagte Verbandschefin Popp der NOZ. Sie forderte, die Energieversorgung krisenfester aufzustellen. Und jetzt weitere Nachrichten im Überblick. Bei einer Razzia gegen Steuerbetrug haben rund 800 Einsatzkräfte Wohnungen und Geschäftsräume in NRW, Hessen und Belgien durchsucht. Nach Angaben der Behörden wird gegen 50 Verdächtige ermittelt. Sie sollen über ein Netz von Scheinfirmen Bargeld gewaschen und mehr als 60 Millionen Euro an Steuern und Sozialabgaben hinterzogen haben. Es gab 4 Festnahmen. Die deutsche Industrie kommt langsam wieder in Schwung. Das zeigt eine Umfrage der IG Metall unter mehr als 2400 Betriebsräten. 63% melden demnach eine gute oder sehr gute Auslastung. Gleichzeitig kritisiert die Gewerkschaft, dass viele Unternehmen trotz guter Aussichten Stellen abbauen. In der Europa League hat Leverkusen heute seinen ersten Auftritt. Bayer spielt gegen den slowenischen Meister NK Celje. Das Ziel ist der direkte Einzug ins Achtelfinale. Im bislang letzten Europa League-Anlauf erreichte Bayer vor 2 Jahren das Finale und verlor dort gegen Atalanta Bergamo. Über eine geplante Zuckersteuer auf Getränke wie Colas und Limonaden wird gerade viel diskutiert. Ärztepräsident Reinhardt möchte aber darüber hinaus noch weitere finanzielle Anreize für eine gesündere Ernährung. Er schlägt vor, Lebensmittel unterschiedlich zu besteuern, je nachdem, wie gesund sie sind. Stark verarbeitete Produkte mit viel Zucker, Salz oder Fett sollten demnach stärker besteuert werden als gesunde Alternativen. Über den Preis könnte so ein Anreiz geschaffen werden, sich gesünder zu ernähren, sagt der Chef der Bundesärztekammer. Das sei keine Bevormundung, sondern verantwortungsvolle Vorsorge gegen Zivilisationskrankheiten wie Übergewicht und Fettleibigkeit. Und das waren die Nachrichten mit Malte Albrecht.
3: 3:04, hier ist das Radio Kiepenkerl. Wetter für den Kreis Coesfeld. Viele Wolken, Regen ist immer wieder möglich. 19 Grad haben wir zurzeit in Dülmen, 19 Grad haben wir ebenso in Coesfeld. Das ist das herbstliche Wetter heute Nachmittag. Die Nacht bringt Werte um 11 Grad. Der Radio Kiepenkerl, Wettertrend für morgen. Bei 18 Grad ist morgen Schluss. Dazu gibt's viele Wolken. Regen ist morgen eher die Ausnahme.
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3: Hallo Autofahrer, soweit ist alles gut. Liebe Bahnfahrer, auf der Strecke Münster-Dülmen-Ruhrgebiet sind Züge teilweise verspätet oder fallen aus. Der Grund ist die Reparatur eines Signals im Bereich Recklinghausen. Die neuesten Blitzer nur auf Radio Kiepenkerl. Sandra hat einen entdeckt und über WhatsApp gemeldet. Stevede Richtung Hochmoor auf Höhe der alten Kaserne. Hier wird geblitzt. Schau's Blitzer 0800 20 20 620.
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3: Survivor mit Eye of the Tiger aus den 80ern. Schöner Kultsong. Gleich vor jetzt das Beste von all diesem Coldplay. Feels like I'm falling in love. Schönen Feierabend im Kreis Coesfeld.

0: Hier ist Radio Kiepenkerl am Mittwochnachmittag. Ein Betrüger hat versucht, die Anne-Frank-Gesamtschule in Billerbeck und Havixbeck übers Ohr zu hauen. Thorsten Habbel ist der Schulleiter. Was ist genau passiert?
1: Ende der Ferien bekam ich eine E-Mail von einem Mann. Er sei in die USA ausgewandert und hätte seinen Stützflügel oder Babyflügel hier in Deutschland gelassen. Er könne ihn nicht mitnehmen und bot ihn als Geschenk für unsere Schule an. Der Flügel hat einen Neuwert von 12.000 Euro und ob wir ihn gebrauchen könnten. Der Flügel steht in Ludwigshafen und er könne die Transportkosten nicht tragen, ob wir bereit wären, diese zu übernehmen.
0: Wie haben Sie es bemerkt, dass es ein Betrugsversuch ist?
1: Die Geschichte schien für mich erst einmal glaubwürdig. Es kommt immer mal wieder vor, dass jemand unserer Schule etwas schenken möchte und das ist eine tolle Sache. Skeptisch wurde ich, als ich den potenziellen Schenker nicht im Internet fand. Es gab keine Spuren von ihm. Die Logistikfirma, die er uns genannt hatte, fand ich nicht im Handelsregister. Die Adresse der Logistikfirma gibt es zwar, aber dort gab es eine andere Logistikfirma. Endgültig vorsichtig wurde ich, als eine Vorauszahlung verlangt wurde. Das ist absolut unüblich. Die Kontaktdaten, die für die Kontoüberweisung mir genannt wurden, liefen auch auf eine Privatperson und nicht auf eine Firma. Eine KI-Recherche ergab, dies sei ein hundertprozentiger Betrugsversuch.
0: Und wie geht's jetzt weiter?
1: Ich habe dann die Polizei kontaktiert und Beratung gebeten. Und die Polizei ist dann zu unserer Schule gekommen, hat sofort eine Anzeige aufgenommen und geht dem Ganzen nach.
0: Hoffen wir, dass die Polizei den Betrüger ermittelt. Radio Kiepenkerl ist hier.

0: Ich wünsche euch einen schönen Feierabend mit Radio Kiepenkerl. Hitzeperioden nehmen zu, die Zahl der Hitzetoten steigt. Neben älteren Menschen sind Kinder besonders gefährdet. Andrea Brandt aus der Radio Kiepenkerl Nachrichtenredaktion. Eine Sendnerin fordert jetzt in einem Bürgerantrag, alle Schulen und Kitas in der Gemeinde als Kälteinseln auszubauen.
1: Die Gemeinde soll alle Schulen und Kitas mit Klimaanlagen ausstatten, außerdem mit Solaranlagen, um den zusätzlichen Strombedarf aufzufangen. Und auf den Schulhöfen und um die Schulen herum soll es zusätzliche schattenspendende Bäume geben. Das so umzusetzen wäre viel zu teuer, sagt die Gemeinde. Denkbar sei, punktuell zu handeln und zum Beispiel einen Schlafraum in einer Kita zu klimatisieren. Und schattenspendende Räume seien bei Umbauprojekten an Schulen sowieso schon eingeplant. Morgen in einer Woche beschäftigen sich die Politiker im Bildungsausschuss mit dem Bürgerantrag.
0: Dankeschön, Andrea. Mehr Themen gleich um halb.
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1: Mit Andrea Brandt. Guten Tag. Baustellen, Absperrungen und Lastwagen sorgen für einen gefährlichen Schulweg für Grundschüler in Seppenrade. Eltern um Radio Kiepenkerl-Hörerin Anja sorgen sich um die Sicherheit ihrer Kinder. Es gebe keine Gehwege und kaum Licht in der morgendlichen Dämmerung. Immerhin haben Stadt und Schule schon zugesagt, sich die Situation anzuschauen. Übermorgen gibt es ein Treffen.
2: Mir ist dann auch wichtig, dass der zu der morgendlichen Zeit um 7.25 Uhr wird es sein, stattfindet, weil da ja auch die meisten Schülerinnen und Schüler aus dem Baugebiet auf dem Weg zur Grundschule sind. Ich hoffe sehr, dass wir bei diesem Termin schon mal gemeinsame Möglichkeiten finden, was kurzfristig umgesetzt werden kann.
1: Außerdem macht sich eine Online-Petition für schnelle Maßnahmen stark. Den Link gibt es in der App und im Web. Klickt radiokiepenkerl.de. Pflegebedürftige und Angehörige geraten durch steigende Kosten immer häufiger an ihre Grenzen. Das spürt der Kreis Coesfeld. Er übernimmt die Kosten für Heimbewohner und Angehörige, die sich Eigenanteile nicht leisten können. Diese sogenannte Hilfe zur Pflege ist in den vergangenen 3 Jahren um fast die Hälfte gestiegen. In Zeiten knapper öffentlicher Kassen verschärft das die Finanznot zusätzlich. Der Deutsche Städtetag fordert in einer Reform der Pflegeversicherung die Lasten anders zu verteilen. Die Situation bei den abschließbaren Fahrradparkplätzen am Bahnhof Schulzentrum in Coesfeld sorgt für Kopfschütteln. Fahrradfahrer, die einen Platz mieten wollen, landen auf einer Warteliste. Gleichzeitig ist zu sehen, dass ein Großteil der Plätze ungenutzt ist. Die Stadt sagt, der Landesbetrieb habe die meisten Plätze gemietet. Der entgegnet, er habe die Hälfte schon lange gekündigt. Beide sprechen jetzt über eine Lösung. Für Fußball-Drittligist Preußen Münster geht es heute darum, sich in der Spitzengruppe festzusetzen. Der direkte Konkurrent, 1. FC Saarbrücken, ist zu Gast. Preußen-Trainer Thomas Wörle spricht bei 06TV von einem Top-Gegner.
3: Wir schauen dann aber schon auch sehr klar darauf, was wir einbringen können. Und das ist einiges. Vor allem dann auch gemeinsam mit unseren Fans hier zu Hause, in unserer Stadt, in unserem Stadion, hier vor unserer Kurve.
1: Das Spiel Preußen Münster gegen den 1. FC Saarbrücken beginnt heute um 19 Uhr. 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
4: Es ist 16.33 Uhr, hier ist das Radio Kiepenkerl. Wetter für den Kreis Coesfeld, sind einige Wolken unterwegs, Regen ist immer mal wieder möglich. 19 Grad haben wir zurzeit in Finnum, 19 Grad haben wir ebenso in Rosendahl, die Nacht bringt 11 Grad. Der Radio Kiepenkerl, Wettertrend für morgen, viele Wolken, meist trocken, maximal 18 Grad, so wird's morgen am Donnerstag.
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4: Hallo Autofahrer, soweit ist alles gut. Staus und Blitzer meldet ihr kostenfrei unter 0800 20 20 620 oder über WhatsApp.

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0: Hier ist Radio Kiepenkerl, euch einen schönen Mittwochnachmittag im Kreis Coesfeld. Wir schauen jetzt in Richtung Wochenende. Übermorgen am Freitag startet das Stadtfest in Lüdinghausen. Stadtfestlauf, Mitsingkonzert, Stadtfestparty, es ist einiges los in der Innenstadt. Wir schauen uns jetzt den Samstag genauer an. Am Samstag dreht sich alles um die Familie. Es gibt einen großen Kinderflohmarkt, Bühnenprogramm und es ist Blaulichttag. Stefan Wiemann von Lüdinghausen Marketing. Beim Blaulichttag stellen sich unter anderem Polizei, Rettungskräfte und Feuerwehr vor. Für Kinder ist das immer total spannend.
1: Also es hat nach wie vor eine Faszination, da in die Fahrzeuge reinzuschauen, auch zu schauen, was macht denn tatsächlich ein Feuerwehrmann, den man mitunter wirklich, also als Kind vielleicht auch nur aus dem Bilderbuch, aus dem Fernsehen kennt, und bekommt man wirklich hautnah Einblicke in die Arbeit der Organisationen, und es baut vielleicht auch die ein oder andere Barriere ab und zeigt aber wirklich dann, wie wichtig diese Arbeit für uns alle ist.
0: Und es gibt noch ein weiteres Highlight für die Kleinen. Ein Maskottchen läuft durch die Innenstadt.
1: Das ist ein großes blaues Wesen, und zwar Stitch wird auch an diesem Tag unterwegs sein, den einen oder anderen vielleicht aus Film und Fernsehen bekannt, und ist dann in der Stadt, vor allem auch am Blaulichttag, in dem Bereich, also vor dem Rathaus unterwegs, und steht gerne für Fotos bereit.
0: Und abends steigt dann am Samstag die große Radio Kiepenkerl Party auf dem Marktplatz. Andreas Kramer aus dem Morgenteam.

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1: Mit Malte Albrecht, guten Tag. Ein Video von sich ins Netz stellen oder mit Freunden chatten, das soll für viele Kinder schon bald deutlich schwieriger werden. Denn die EU-Kommission will junge Internetnutzer besser schützen und plant dazu massive Einschnitte bei Sozialmedien. Online-Plattformen wie Instagram, Snapchat und TikTok sollen für Kinder unter 13 verboten werden. Das sagte Kommissionspräsidentin von der Leyen in ihrer Rede zur Lage der Europäischen Union in Straßburg. Christian Böder aus den Nachrichten. Außerdem soll es ein eigenes Nutzerkonto erst ab 15 Jahren geben.
2: Ja, das heißt aber nicht, dass 13- und 14-Jährige gar nicht mehr in sozialen Medien unterwegs sein dürfen. Sie sollen Profile mit eingeschränkten Funktionen haben dürfen und nur eine begrenzte Zeit pro Tag bei Social Media aktiv sein dürfen. Von der Leyen will, dass die Eltern alles einrichten und beaufsichtigen. Aber sie will auch die Technologiekonzerne in die Pflicht nehmen, etwa Meta oder ByteDance. Keine süchtig machenden Algorithmen und keine extremen Inhalte für Kids, fordert sie. Für 12-Jährige oder noch Jüngere sieht es dagegen duster aus. Ihnen wird Social Media-mäßig praktisch der Stecker gezogen. Morgen will von der Leyen einen konkreten Gesetzesvorschlag vorstellen, der dann im Europaparlament und im Europarat verhandelt werden soll.
1: Von der Leyen hat auch noch eine ganze Reihe anderer Themen angesprochen.
2: Stimmt, sie kündigte unter anderem einen Plan für kommende Hitzewellen in Europa an mit besseren Frühwarnsystemen und Krisenvorsorge im Gesundheitswesen. Außerdem will sie mit führenden KI-Entwicklern beraten, wie die ihre Entwicklung von künstlicher Intelligenz drosseln können. Und auch spannend, Kanada soll das erste assoziierte Mitglied der EU werden. Das soll die Zusammenarbeit auf ein höchstmögliches Niveau bringen. Kanada leidet ja wie die EU auch unter der Zollpolitik von US-Präsident Trump.
1: Danke, Christian. Und das sind weitere Nachrichten. Es gibt Rückenwind für Friedrich Merz. Die 8 Ministerpräsidenten der CDU stellen sich geschlossen hinter den Bundeskanzler. In einer gemeinsamen Erklärung heißt es, der Weg zu neuem Vertrauen der Menschen in die Christdemokratie führe über das Zuhören und politisches Handeln, nicht über Personaldiskussionen. Die Bundesregierung hat einen 10-Punkte-Plan für mehr Schutz gegen islamistischen Terror vorgestellt. Innenminister Dobrindt und Justizministerin Hubig wollen Strafmaße verschärfen. Geplant ist zum Beispiel eine Mindestfreiheitsstrafe von einem Jahr für schwere Messerangriffe. Außerdem soll das Sicherheitsinteresse der Allgemeinheit stärker berücksichtigt werden, wenn es um die Frage geht, ob eine Strafe zur Bewährung ausgesetzt wird. Am Samstag heißt es auf dem Oktoberfest wieder Ortshaftis. Besucher sollten dann auf jeden Fall genug Geld dabei haben. Auch wenn sich die Preissprünge in diesem Jahr in Grenzen halten, wird es teuer. Die Maß kostet im Schnitt 15,61 Euro. Damit hat sich der Preis fürs Bier dort innerhalb der letzten gut 40 Jahre verfünffacht. Damals wurden umgerechnet nur 3,20 Euro für die Maß gezahlt. Das ist eine Steigerung von 400%. Während die allgemeinen Verbraucherpreise in der gleichen Zeit nur um 120% gestiegen sind, heißt es von der UniCredit. Und das waren die Nachrichten mit Malte Albrecht.
3: 3:05, hier ist das Radio Kiepenkerl. Wetter für den Kreis Coesfeld, 18 Grad haben wir zurzeit in Ottibotti, 18 Grad haben wir ebenso in Davensberg. Viele Wolken, ab und zu Regen, das ist das Wetter heute Nachmittag. Die Nacht bringt 11 Grad. Der Radio Kiepenkerl, Wettertrend für morgen, viele Wolken, Regen ist morgen eher die Ausnahme. Maximal 18 Grad, so wird's morgen am Donnerstag.
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3: Hallo Autofahrer, soweit ist alles gut. Staus und Blitzer meldet ihr kostenfrei unter 0800 20 20 620 oder über WhatsApp.
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3: Die Toten Hosen aus den 90ern, alles aus Liebe. Richtige Hymne kommt gleich vor, jetzt das Beste von heute. Hier ist Bibi Rexha mit New Religion. Schönen Feierabend im Kreis Coesfeld.

0: Schönen und Feierabend im Kreis Coesfeld, gleich 16:45. Radio Kiepenkerl, Hörerin und Mama Anja aus Seppenrade ist sauer. Ihre kleine Tochter geht seit 2 Wochen zur Mariengrundschule und ihr Schulweg ist schlichtweg eine Katastrophe. Wie sieht das denn aus, Anja?
1: Der Schulweg ist aktuell an mehreren Stellen schwierig und teilweise gefährlich, da wir jetzt verschiedene Baumaßnahmen haben und es gibt immer wieder Absperrungen und Umleitungen. Dazu kommt noch Baustellenverkehr mit Baufahrzeugen und LKWs. Die größte Schwierigkeit ist für die Kinder definitiv, dass wir ja noch keine Gehwege haben. Ja, ich habe noch eine große Tochter, die fährt auch jetzt aktuell mit dem Roller in die Schule. Die wird dann aber auch nach den Herbstferien zu Fuß in die Schule gehen müssen. Und dann kommt ja auch noch die Dunkelheit dazu, was mir dann auch noch zusätzlich Sorgen macht.
0: Dazu gibt es ganz frisch eine Online-Petition.
1: Ja, die Petition heißt Sicherer Schulweg für unsere Kinder in Seppenrade. Maßnahmen während der Baumaßnahmen jetzt umsetzen. Mir geht es nicht darum, die Baumaßnahmen zu verhindern oder mich grundsätzlich über Baustellen zu beschweren. Die müssen natürlich stattfinden. Aber ich finde, gleichzeitig muss halt gewährleistet sein, dass die Kinder sicher zur Schule kommen.
0: Was sagt denn die Stadt zu dem ganzen Problem?
1: Ja, die Stadt hat sich zu der Petition noch nicht geäußert. Das liegt aber auch daran, an dem kurzen Zeitraum, in der die Petition jetzt online ist. Es gibt allerdings auch schon einen Termin am Freitag mit der Stadt zusammen mit dem Schulleiter, wo wir uns die Situation vor Ort anschauen. Mir ist dann auch wichtig, dass der zu der morgendlichen Zeit um 7.25 Uhr wird es sein, stattfindet, weil da ja auch die meisten Schülerinnen und Schüler aus dem Baugebiet auf dem Weg zur Grundschule sind.
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0: Just a little bit. Radio Kiepenkerl ist hier. Die immer weiter steigenden Kosten für Pflege bringen Betroffene und Angehörige an ihre Grenzen. Sie belasten außerdem zunehmend den Kreis Coesfeld. Er übernimmt die Kosten für Heimbewohner und Angehörige, die sich die Eigenanteile nicht leisten können. Diese sogenannte Hilfe zur Pflege ist in den vergangenen 3 Jahren um fast 50% gestiegen. Das verschärft die Finanznot noch weiter, sagt Landrat Christian Schulze-Pellengar. Lösungen müssen her.
1: Da sind natürlich schon die Kommunen und der Kreis vor große Herausforderungen gestellt. Und man muss, glaube ich, gesamtgesellschaftlich schauen und überlegen, wie man diese Lasten noch besser verteilt. Und das ist sicherlich die Aufgabe, die vor uns liegt.
0: Die Pflegeversicherung reiche nicht mehr aus, um Heimaufenthalte zu finanzieren. Der Deutsche Städtetag fordert eine grundlegende Reform, die Pflegebedürftige vor der Sozialhilfe bewahrt. Mehr Themen hat Andrea Brandt gleich um 9:30.
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1: Mit Andrea Brandt. Schönen Feierabend. Heute ist es herbstlich und die Temperaturen lassen sich gut aushalten. Das kennen wir aus den vergangenen Wochen auch anders. Bei extremer Hitze sind neben älteren Menschen besonders Kinder gefährdet. Eine Sendnerin fordert jetzt in einem Bürgerantrag, alle Schulen und Kitas in der Gemeinde als Kälteinseln auszubauen. Tanja Schmidt aus der Radio Kiepenkerl Nachrichtenredaktion. Wie genau soll das aussehen?
2: Die Gemeinde soll alle Schulen mit Klimaanlagen ausstatten und um den zusätzlichen Strombedarf zu decken, soll sie Solaranlagen installieren. Außerdem soll sie für zusätzliche Bäume und Pflanzen auf den Schulhöfen und rund um die Schulen sorgen, weil diese für Abkühlung und Schatten sorgen.
1: Wie steht die Gemeinde dazu?
2: Das so umzusetzen wäre zu teuer. Auf besondere Herausforderungen zu reagieren sei aber möglich. In der Kita Drachenwiese ließe sich zum Beispiel der Schlafraum klimatisieren und bei der Umgestaltung von Schulhöfen wären schattenspendende Bäume mit eingeplant. Außerdem nutzten die weiterführenden Schulen und die Marienschule schon jetzt die Möglichkeit, den Unterricht an heißen Tagen unter die Bäume in den Bürgerpark zu verlegen und Hitze freizugeben, ist ja auch möglich.
1: Danke, Tanja. Morgen in einer Woche beschäftigen sich die Politiker im Bildungsausschuss mit dem Bürgerantrag. Im Frühjahr haben die Arbeiten für einen klimagerechten und inklusiven Stadtpark an den Wiesen in Dülmen begonnen. Jetzt ist alles soweit, dass die Stadt ihn offiziell einweihen kann. Am Freitag kommender Woche ist es soweit. Unter anderem hat die Stadt den Spielplatz in dem Park so umgestaltet, dass ihn auch behinderte Kinder nutzen können. Im übrigen Park sind ebenfalls Hindernisse verschwunden. Die Stadt hat außerdem Bäume gepflanzt, die mit den Folgen des Klimawandels gut klarkommen und insektenfreundliche Beete angelegt. Weitere wichtige Themen des Tages fasst jetzt Katharina Gausemeier zusammen.
3: Die Stadt Coesfeld und Landesbetrieb Straßen sind in Gesprächen, wie es mit den vielen ungenutzten abschließbaren Fahrradparkplätzen am Bahnhof Schulzentrum weitergeht. Die Stadt sagt, der Landesbetrieb habe die meisten gemietet. Der entgegnet, er habe die Hälfte schon lange gekündigt. Viele Menschen wären froh, wenn sie einen Platz bekommen. Ein unbekannter Täter hat versucht, die Anne-Franke-Samtschule in Billerbeck und Havixbeck übers Ohr zu hauen. Er wollte ihr einen teuren Flügel schenken, wenn sie die Transportkosten mit Vorauszahlungen übernimmt. Die Polizei ermittelt. Auf ins Stadion heißt es gleich für Fans des Fußball-Drittligisten Preußen Münster im Kreis Coesfeld. Die Preußen treffen um 19 Uhr im Topspiel auf den ersten FC Saarbrücken. Bei einem Erfolg setzt sich das Team oben in der Tabelle fest.
1: Im Dorfpark in Südkirchen soll testweise eine Freilaufwiese für Hunde entstehen. Die Gemeinde schlägt vor, nach einem Jahr Bilanz zu ziehen und dann zu entscheiden, ob die Hundewiese hier dauerhaft bleiben soll, ein anderer Standort besser wäre oder eine Hundewiese grundsätzlich keine gute Sache ist. Am kommenden Dienstag beraten die Politiker im zuständigen Ausschuss.
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4: Es ist 17.33 Uhr, ist das Radio Kiepenkerl. Wetter für den Kreis Coesfeld. 19 Grad haben wir zurzeit in Rosendahl, 18 Grad haben wir aktuell in Lette. Viele Wolken, ab und zu Regen, das ist das Wetter heute Nachmittag. Die Nacht bringt Werte um 11 Grad. Der Radio Kiepenkerl, Wettertrend für morgen, viele Wolken. Regen ist morgen eher die Ausnahme, maximal 18 Grad. So wird's morgen am Donnerstag.
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4: Hallo Autofahrer, soweit ist alles gut. Staus und Blitzer meldet ihr kostenfrei unter 0800 20 20 620 oder über WhatsApp.

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1: Ich habe geduscht. Endlich wieder. Ja, muss ich so sagen, denn wir leben seit 6 Wochen ohne Badezimmer, ohne Dusche. Nein, das ist kein neues, wir gehen an die krassesten Grenzen, die die Menschheit je gesehen hat. Reality-TV-Format. Nein, wir wohnen gerade auf einer Baustelle. Immerhin ein Klo und ein Waschbecken haben wir noch. So ist es ja nicht. Ach ja, und eine Gartendusche ist da auch noch. Da haben wir sogar extra einen Durchlauferhitzer. Seit 5 Jahren. Nie angeschlossen. Jetzt ja. Und? Kaputt. War klar. Also habe ich letztens kalt geduscht. Dachte mir, ist doch gesund, härtet ab. Oh, so schnell habe ich noch nie geduscht. Sonst dürfen wir bei den lieben Nachbarn duschen. Danke nochmal an dieser Stelle. Da dackel ich dann immer mit meiner Tüte aus recycelten PET-Flaschen rüber und fühle mich wie beim Campen. Und meine Kinder, die duschen jetzt immer sonntags. Wie früher. Na gut, die 4-Jährige lässt sich noch motivieren, weil sie mit dem Nachbarsjungen zusammen duschen geht. Super, das merke ich mir für ihren 18. Geburtstag schon mal vor. Dann sage ich meiner 9-Jährigen, sie könne sich auch mit dem Waschlappen am Waschbecken waschen. Nee, das findet sie komisch. Und mein 6-Jähriger, der hat seit einer Woche keine Haare gewaschen. Ja, seit einer Woche. Er will nicht. Und ich habe einfach keine Lust und Kraft, ihn mit den Beinen strampelt in irgendein fremdes Badezimmer zu tragen. Also was bleibt? Die Wenn-Dann-Methode. Überaus pädagogisch wertvoll. Wenn du jetzt duschen gehst, darfst du danach Fernsehen. Dreimal dürft ihr raten. Ich glaube, duschen wird jetzt sein neues Hobby. Kinder, irgendwas ist immer.
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1: Mit Malte Albrecht. Guten Abend.
2: Islamistischer Terrorismus bleibt die Gefahr für unser Zusammenleben.
1: Bundesjustizministerin Hubig war das am Vormittag in Berlin. Gemeinsam mit Innenminister Dobrindt hat sie einen 10-Punkte-Plan vorgestellt, mit dem die Bundesregierung für mehr Schutz gegen islamistischen Terror sorgen will. Es ist unter anderem eine Reaktion auf den Anschlag beim Christopher Street Day Ende Juli in Berlin. Welche Maßnahmen genau vorgesehen sind, fasst für uns Christian Böder zusammen.
3: Ein Kernpunkt des 10-Punkte-Plans ist, dass der Strafbestand für terroristische Vereinigungen ausgeweitet werden soll. Unter denen fällt künftig auch das Verbreiten von Propagandamitteln. Sammeln von Spenden für Terrorgruppen wird außerdem ein eigener Straftatbestand. Außerdem sollen Gefährder häufiger elektronische Fußfesseln angelegt bekommen. Dazu sollen bei Bewährungsstrafen auch Sicherheitsinteressen der Allgemeinheit stärker berücksichtigt werden. Auch das Jugendstrafrecht soll mit Blick auf islamistische Gefährder verschärft werden. Geplant ist auch eine Haftstrafe von mindestens einem Jahr in Fällen von besonders gefährlicher Körperverletzung, wenn die auf Attacken mit Messern oder anderen gefährlichen Werkzeugen zurückgehen. Denn in der Vergangenheit hatten Attentäter oft Klingen oder Fahrzeuge für ihre Anschläge benutzt, wie auch im Juli in Berlin. Der 21-jährige Islamist war damals mit dem Auto in eine Menschenmenge gefahren und hatte dann mit einer Machete um sich geschlagen. Eine Frau wurde getötet und mindestens 31 weitere Menschen wurden verletzt.
1: Und nun weitere Nachrichten, kurz und knapp. Das Ziel, die deutschen Gasspeicher bis Anfang November zu 80% zu füllen, ist nicht mehr zu schaffen. Das hat der Chef der Bundesnetzagentur Müller dem Sender Phoenix gesagt. Für die Gasversorgung im Winter seien die Speicher aber nicht allein wichtig. Deutschland könne auch auf die Flüssiggasterminals und Gasimporte aus Norwegen, Belgien, Frankreich und den Niederlanden zurückgreifen. EU-Kommissionspräsidentin von der Leyen fordert einen eigenen Krisenalarm für die Europäische Union, unabhängig von der NATO. In ihrer Rede zur Lage der EU im Europaparlament sagte sie, man brauche einen ähnlichen Mechanismus wie den NATO-Artikel 4. Der verpflichtet die Mitgliedsländer zu Beratungen, sobald ein Staat seine Sicherheit bedroht sieht. Die Sterblichkeit durch Herzkrankheiten ist in Deutschland weiter leicht zurückgegangen, so steht es im aktuellen Bericht der Deutschen Herzstiftung. Besonders deutlich war der Rückgang bei der koronaren Herzkrankheit, der Grunderkrankung des Herzinfarkts. Hier sank die Sterberate 2024 innerhalb eines Jahres um 7%. Die Herzstiftung führt das unter anderem auf Fortschritte bei Diagnostik, Therapie und Rehabilitation zurück. Kleine Pakete von Online-Shops werden in der EU bald teurer, zumindest für die Händler. Ab November wird für die Einfuhr eine neue Bearbeitungsgebühr fällig. Dafür hat das Europäische Parlament endgültig grünes Licht gegeben. Wie teuer es wird, ist noch offen. Bezahlen sollen nach Angaben der EU-Staaten die Online-Handelsplattformen, also nicht die Kunden. Betroffen sein dürften unter anderem Shein, Temu, AliExpress und Amazon. Hintergrund ist der enorme Aufwand für den Zoll. Allein im vergangenen Jahr wurden in der EU rund 6 Milliarden Pakete von Online-Händlern abgefertigt. 90% davon kamen aus China. Die neue Gebühr soll die steigenden Kosten bei den Kontrollen decken. Und das waren die Nachrichten mit Malte Albrecht.
4: Das Wetter.
5: Das ist wie so eine bunte gemischte Tüte heute Abend. Da haben wir von allem was dabei. Mal Sonne, mal Wolken, mal Regen. Auch einzelne kräftige Gewitter können dabei sein. In der Nacht ziehen die dann langsam ab. Und morgen ist es erst trocken bei Höchstwerten zwischen 18 und 20 Grad. Am Abend zieht dann neuer Regen durch.
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5: Der Blick auf die Autobahn, das sind die längsten Staus. A3 Frankfurt-Oberhausen zwischen dem 3 Köln-Heumar und dem Kreuz Leverkusen. 8 Kilometer, eine knappe Viertelstunde dauert es länger. A3 Köln-Oberhausen zwischen Duisburg-Wedau und Oberhausen-Lierich. 3 Kilometer Stau, in 12 Minuten seid ihr durch. A4 Aachen-Köln zwischen Kreuz Köln-West und Köln-Eifel-Tor. Da braucht ihr eine Viertelstunde länger, 5 Kilometer Stau. A4 Köln-Aachen jetzt zwischen dem 3 Köln-Heumer und dem Kreuz Köln-Süd auch 5 Kilometer Stau, auch eine Viertelstunde plus. A59 Duisburg-Dienstlaken zwischen Duisburg-Zentrum und Kreuz Duisburg-Nord 4 Kilometer, knappe 20 Minuten braucht ihr da länger. Und noch die 555 Bahn Köln zwischen Köln-Godorf und dem Kreuz Köln-Süd 3 Kilometer Stau, 12 Minuten plus. Kommt gut durch und hoffentlich bald an, lieber Autofahrer. Natascha Wittmark hier, hallo zusammen, einen schönen Abend euch. 5.000 Euro für eine Woche Roboschafe hüten. Kein schlechter Stundenlohn, ne? Kein Wunder, dass sich da so viele für diesen Job als Haldenwärter beworben haben beim Regionalverband Ruhr. Aber nur einer konnte es werden, ne? Und zwar Finn aus Hamburg ist gestern seine Stelle offiziell angetreten beim wohl begehrtesten Job in NRW. Wir haben ihn getroffen und hören später mal, was er so erzählt.
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5: Erstmal gibt es hier aber drei Songs am Stück für euch. Mit dabei die neue Single von Robin Schulz zusammen mit dem französischen Produzenten Walter Matt. Take It Slow. Dann Ellie Goulding, Lights. Und ihr hört's schon, ne? Den Anfang macht Nena. Irgendwie, irgendwo, irgendwann.

0: Robin Schulz und Walter Matt haben die Single Bullet von Walter Matt neu aufgelegt. Take It Slow war das. So, jetzt hören wir mal, was bei Atze Schröder diese Woche so los war.
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4: So, jetzt nenne ich Ross und Reiter. Das Leben ist kein Ponywerfen und Schäferhund hat Gold im Mund. Ich liebe es, wenn so Lebensweisheiten falsch zitiert werden. So nach dem Motto, lebe jeden Tag so, als wärst du der Letzte. Knapp daneben ist halt auch vorbei, ne? Wobei diese Weisheiten ja überhaupt keinen Einfluss auf unser Leben haben, oder? Wir kennen die Sprüche doch alle und alle halten wir uns nicht dran. Und wir regen uns auch immer über die kleinsten Kleinigkeiten auf und auch darüber, was gestern war. Eigentlich ist klar, für gestern gibt's nichts und ist ja vorbei. Und das größte Hindernis im Leben ist doch darauf zu warten, dass eine bessere Gelegenheit kommt. Dabei ist das, was kommt, ja eben unklar. Also, lebe jetzt, lass es krachen. Ich werde gleich schön zur Eisdiele fahren nach der Aufnahme und mir einen unverschämt großen Eierlikörbecher reinziehen. Ist doch egal. Ist doch egal.
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1: Mit Andrea Brandt. Schönen Feierabend. In Seppenrade sorgen sich Eltern um die Sicherheit ihrer Kinder auf dem Weg zur Grundschule. Unter anderem ärgert sich Radio Kiepenkerl-Hörerin und Mama Anja über viele Baustellenabsperrungen und Umleitungen. Lastwagen seien bereits früh morgens unterwegs. Mit einer Online-Petition macht sie auf die Situation aufmerksam.
2: Hier sind definitiv auch andere Eltern betroffen. Ich habe mit anderen gesprochen und sind sich alle einig, dass das wirklich problematisch ist momentan, die Situation. Es gibt ganz viele verschiedene Stellen in Seppenrade, die gefährlich sind und unübersichtlich sind für die Kinder. Deswegen habe ich auch die Petition erstellt.
1: Übermorgen gibt es ein Treffen mit dem Schulleiter und der Stadt. Die Eltern hoffen, dass sich dabei bereits erste Lösungen abzeichnen. Den Link zur Petition gibt's in der App und im Web. Klickt radiokiepenkerl.de. Eine Sendnerin fordert in einem Bürgerantrag, alle Schulen und Kitas in der Gemeinde als Kälteinseln auszubauen. Die Gemeinde soll sie mit Klimaanlagen ausstatten, außerdem mit Solaranlagen, um den zusätzlichen Strombedarf aufzufangen. Außerdem soll sie für zusätzliche, schattenspendende Bäume sorgen. Das so umzusetzen wäre zu teuer, sagt die Gemeinde. Denkbar sei, punktuell zu handeln und zum Beispiel einen Schlafraum in einer Kita zu klimatisieren. Morgen in einer Woche beschäftigen sich die Politiker im Bildungsausschuss mit dem Bürgerantrag. Weitere wichtige Meldungen des Tages hat jetzt Katharina Gausemeier für Sie.
3: Ein unbekannter Täter hat versucht, die Anne-Franke-Samtschule in Billerbeck und Havixbeck übers Ohr zu hauen. Er wollte ihr einen teuren Flügel schenken, wenn sie die Transportkosten mit Vorauszahlungen übernimmt. Die Polizei ermittelt. Die Polizei ermittelt noch die genaue Ursache von zwei Unfällen auf der A43. Erster Verdacht, der Regen. Bei den Unfällen zwischen Nottuln und Senden sowie Haltern und Mahl Nord wurde niemand verletzt. Die Stadt Olfen sagt die für Anfang Oktober geplante Mallorca-Party in der Stadthalle ab. Die Ticketnachfrage ist zu gering. Die Stadt probiert unter dem Namen Night Specials neue Formate aus.
1: Freilaufwiesen für Hunde sind in vielen Orten im Kreis Coesfeld ein Thema. In der Gemeinde Nordkirchen könnte so eine Wiese im Dorfpark in Südkirchen entstehen. Erstmal testweise für ein Jahr, schlägt die Gemeinde vor. Danach fällt die Entscheidung, ob die Hundewiese hier dauerhaft bleiben soll, ein anderer Standort besser wäre oder eine Hundewiese grundsätzlich keine gute Idee ist. Am kommenden Dienstag beraten die Politiker im zuständigen Ausschuss.
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1: Das Wetter für den Kreis Coesfeld. Heute Abend stellenweise noch Schauer, in der Nacht dann überwiegend trocken. Es kühlt sich zwischen Lette, Hiddingsel und Finnum auf 12 Grad ab. Der Wettertrend: morgen mehr Wolken als Sonne, auch mal Regen bei bis zu 20 Grad.
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1: Hallo Autofahrer, auf den Straßen im Kreis Coesfeld läuft es soweit. Hallo Bahnfahrer, auf der Strecke Münster-Dülmen-Ruhrgebiet sind Züge teilweise verspätet oder fallen aus. Ebenso auf den Strecken Enschede-Lüdinghausen-Dortmund und Münster-Ascheberg-Dortmund. In allen drei Fällen ist ein defektes Signal der Grund.
4: So, gleich hören wir mal, wie man sich so als Haldenwärter fühlt. Den irren Job, den hatte ja der Regionalverband Ruhr ausgeschrieben. Eine Woche Roboschafe hüten auf der Halde Hohenwart mit Blick übers Ruhrgebiet. Mehr als 1000 Menschen hatten sich drauf beworben. Gestern war das Casting mit den Finalisten auf der Halde und Finn, 21 Jahre jung aus Hamburg, hat sich durchgesetzt. Wir haben ihn bei seinem Amtsantritt besucht. Mehr gleich.
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0: als 1000 Menschen wollten ihn haben, den Job als Haldenwärter beim Regionalverband Ruhr zwischen Herten und Recklinghausen. Aber kein Wunder bei der Aufgabe und der Bezahlung. Ne? Eine Woche Roboschafe hüten muss man da für 5000 Euro. Freuen darüber kann sich jetzt Finn, 21 Jahre jung aus Hamburg. Der hat sich nämlich durchgesetzt gegen seine Mitbewerber. Gestern hat er sein Tiny House bezogen und der Kollege Martin Kerkhoff hat ihn bei seinem Amtsantritt besucht.
1: Was hast du gedacht, als du es geworden bist? Traumjob oder hast du gedacht, kneif mich, kann doch nicht wahr sein?
2: Ein Mix aus beidem. Also ich musste gekniffen werden, um zu sagen, boah, was ein Traumjob, weil ich habe ihn jetzt.
1: Was nimmt man eigentlich mit? Zahnbürste, Schlafanzug, Handbuch über Roboschafe oder was hast du dabei?
2: Handbuch über Roboschafe muss ich irgendwie noch zugeteilt bekommen. Die Memo habe ich noch nicht. Schlafanzug ist gut, ich habe mein Laufequipment mit. Fernglas wäre eigentlich noch praktisch gewesen, aber das kriege ich noch aufgetrieben.
1: Jetzt gucken wir uns mal deine Unterkunft an. Ich habe gehört, 20 Quadratmeter groß.
2: Vom ersten Blick würde ich sagen, wunderschön. Hat mir so ein Schwedenhaus-Vibe super ausgestattet und ich bin absolut zufrieden, so wie es aussieht.
1: Ist sogar eine Treppe drin, sogar zwei Etagen, Hammer. Aber jetzt kommst du, bist ja auch nachts hier, ne? Alleine. Was machst du denn, wenn draußen einer klopft? Machst du auf?
2: Erstmal aus dem Fenster gucken, davon habe ich auch genügend. Die Leute im Pott waren bisher alle super freundlich und ich glaube, da habe ich keine Angst, dass mich hier irgendwer...
1: Guck mal, da kommen sie. Zwei Roboschafe kommen angesprintet. Vier Beine haben sie und weißes Fell. Komm, wir gehen mal hin. Du kennst sie ja schon. Wie heißen sie?
2: Also, es gibt zwei Meinungen. Bei dem einen Schaf, da gibt es einmal Horst oder Harvey. Und dann haben wir Günni. Und ja. Günni hat sogar einen Greifarm.
1: Aber jetzt mal Hand aufs Herz. Du bist ja jetzt eine Woche von morgens bis nachts hier. Da wird ja auch mal ein bisschen Langeweile dabei sein.
2: Naja, guck mal, ich bin Norddeutsch. Da ist auch nicht so viel auf dem Land. Alle sind willkommen auf dem Kaffee bei mir.
1: Ja, super. Dann nehmen wir dich beim Wort.
0: Ja, Finn nimmt seinen neuen Job als Haldenwärter sehr ernst. Ne, ihr merkt es. Also Tiny House, Roboschafe und die 5000 Euro, die gibt's wirklich. Aber einen klassischen Job, den gibt's nicht. Das Ganze ist eine Marketingkampagne des Regionalverbands Ruhr, die auch auf Insta und so begleitet wird. Finn, der soll wohl auch noch so ein paar Challenges machen. Die bleiben aber noch geheim. Davon sieht man dann sicherlich bald mehr.
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1: Mit Malte Albrecht, guten Abend. Möglicherweise war es heute ein guter Tag für Friedrich Merz. Die 8 CDU-Ministerpräsidenten, darunter NRW-Landeschef Wüst, haben sich geschlossen hinter den Bundeskanzler gestellt. Sie wollen die Debatte über seine politische Zukunft beenden. In einer gemeinsamen Erklärung schreiben sie, jetzt zählen Geschlossenheit und politisches Handeln statt Personaldiskussionen. Ein Regierungssprecher in Berlin wies Berichte zurück, Merz habe selber um die Erklärung gebeten. Weitere Infos hat Zoe Tassovali.
2: Die Ministerpräsidenten schreiben, Vertrauen kommt zurück, wenn die Politik Probleme löst, die die Menschen im Alltag beschäftigen. Dafür brauche es unter anderem eine stabile Regierung und einen klaren Kurs. Doch genau der fehlt vielen Menschen gerade bei Kanzler Merz und auch die Problemlösung stockt. Wegen der hohen Spritpreise hat er schnelle Entlastungen angekündigt. Wie die aussehen sollen, ist aber noch völlig offen. Die SPD will einen Spritpreisdeckel und eine Steuer auf besonders hohe Krisengewinne der Mineralölkonzerne. Merz lehnt diese Steuer ab.
1: Auch Verbraucherschützer haben sich in die Diskussion eingeschaltet. Der Verbraucherzentrale Bundesverband will nicht nur Entlastungen bei den Spritpreisen. Die Menschen litten nun schon seit Monaten in verschiedenen Lebensbereichen unter hohen Energiepreisen, sagte Verbandschefin Popp der NOZ. Sie forderte, die Energieversorgung krisenfester aufzustellen. Und jetzt weitere Nachrichten im Überblick. Bei einer Razzia gegen Steuerbetrug haben rund 800 Einsatzkräfte Wohnungen und Geschäftsräume in NRW, Hessen und Belgien durchsucht. Nach Angaben der Behörden wird gegen 50 Verdächtige ermittelt. Sie sollen über ein Netz von Scheinfirmen Bargeld gewaschen und mehr als 60 Millionen Euro an Steuern und Sozialabgaben hinterzogen haben. Bei den Durchsuchungen gab es 4 Festnahmen. Im Wohnungsbau wächst die Zuversicht. Das Geschäftsklima in der Branche hat sich im August spürbar verbessert, meldet das Münchner IFO-Institut. Demnach klagen zwar viele Betriebe weiterhin über fehlende Aufträge und Stornierungen, aber die steigenden Baugenehmigungen lassen die Unternehmen wieder optimistischer in die Zukunft blicken. In NRW arbeiten immer noch vergleichsweise wenige Frauen in Führungspositionen. Ihr Anteil lag letztes Jahr bei 28,9%, sagen die Landesstatistiker. Damit lag NRW unter dem Bundesschnitt und unter dem Durchschnitt in der EU. Den Spitzenplatz belegt Schweden mit 44,4% Frauen in Führungspositionen. Über eine geplante Zuckersteuer auf Getränke wie Colas und Limonaden wird gerade viel diskutiert. Ärztepräsident Reinhardt möchte aber darüber hinaus noch weitere finanzielle Anreize für eine gesündere Ernährung. Er schlägt vor, Lebensmittel unterschiedlich zu besteuern, je nachdem, wie gesund sie sind. So sollten für stark verarbeitete Produkte mit viel Zucker, Salz oder Fett höhere Steuern gelten als für gesunde Alternativen. Das sei keine Bevormundung, sondern verantwortungsvolle Vorsorge, sagt der Chef der Bundesärztekammer. Ungesunde Ernährung, wie etwa auch Alkohol, Rauchen und zu wenig Bewegung, sei eine der erwiesenen Ursachen für zum Beispiel Übergewicht und Folgen wie Diabetes. Und das waren die Nachrichten mit Malte Albrecht.
3: Das Wetter.
4: Das ist stellenweise nicht so gemütlich heute Abend. Es ziehen Schauer durch, auch kräftige Gewitter können sich bilden. Die klingen in der Nacht langsam ab. Morgen ist es dann erst trocken bei 18 bis 20 Grad. Richtung Nachmittag ziehen dann wieder neue Schauer durch. So geht es dann auch in den nächsten Tagen weiter.
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4: Der Blick auf die Autobahn, das sind die längsten Staus. Wir fangen an mit der A1 Köln-Münster. Zwischen Schwerdt und Unna dauert es 8 Minuten länger, 2 Kilometer Stau da. Dann A2 Hannover-Dortmund zwischen dem Kreuzbad Oeynhausen und Flotow-West. 1 Kilometer Stau, 8 Minuten dauert es auch da länger. A4 Aachen-Köln, hier staut sich zwischen Kreuz Köln-West und Köln-Klettenberg. In 12 Minuten seid ihr durch, 3 Kilometer Stau. Dann A42 Dortmund-Kamp-Lindfort zwischen Duisburg-Berl und Moers-Nord. 2 Kilometer, 20 Minuten plus. Und noch die A57 Köln-Nimwegen zwischen Krefeld-Oppum und Krefeld-Gartenstadt. 1 Kilometer Stau, 8 Minuten plus. Natascha Wittmark hier. Gleich schalten wir mal rüber nach Manchester zu der Kollegin Annick Manoukian und dem Musiker Iggy Kelly. Die sind ja immer noch im Studio und arbeiten da an unserem neuen Lichtblicke-Song, beziehungsweise sie versuchen es, muss man sagen. Vorhin war das Studio ja besetzt von Tom Gregory, der hat da neue Musik aufgenommen. Wir hören mal, wie sie da so vorankommen.
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4: Das machen wir nach 3 Songs. Eros Ramazzotti habe ich für euch, der verschönt uns hier den Abend. Leonie mit Don't Worry und den Anfang macht Lola Young mit Messi.

0: SRT. Hier am Mittwochabend. So, jetzt hören wir mal, wie es mit unserem Lichtblicke-Song aussieht.
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0: Annick Manocchion ist ja zusammen mit Iggy Kelly in Manchester und arbeitet fleißig an dem Lichtblicke-Song. Oder sie versuchen es zumindest. Ne? Vorhin war ja das Studio blockiert, weil Tom Gregory da was aufgenommen hat. Annick, was hat Tom Gregory da gemacht? Kommt bald neue Musik von ihm, oder was?
2: Also, das haben wir natürlich auch direkt gefragt. Also, Aha. Er meinte halt, er darf das leider noch gar nicht so richtig sagen. Aber ich sag mal so, wir durften eben schon mal reinhören.
0: Ich wollte gerade sagen, du hast heimlich an der Tür gelauscht, ne?
2: Ja, natürlich. Das, was wir gehört haben, war sehr schön. Also von daher, vielleicht hat es sich ja auch gelohnt, dass wir jetzt hier heute ausgebremst wurden.
0: Ja, so. Das hoffe ich doch wohl. Ist denn Tom Gregory mittlerweile fertig da jetzt im Studio? Könnt ihr weitermachen?
2: Erst jetzt in diesem Moment ist er fertig.
3: Genau. Es wird aber heute eine Late-Night-Session. Deswegen, also wir werden jetzt gucken, dass wir vielleicht nochmal einen Kaffee oder was anderes besorgen.
2: Ich hab vorhin schon erzählt, dass wir ins Pub gehen.
3: Ja, okay.
0: Ja, ich wollte gerade sagen. Also ja, ihr trinkt euch warm im Pub, ne? Das habe ich richtig verstanden.
3: Abwarten und Bier trinken.
2: genau. Das wird dann eine kurze Nacht. Aber was willst du machen, ne? Ja. Müssen wir es durchziehen.
0: Wir sind ja hier unter uns. Ich weiß, es ist ein ganz streng geheimes Projekt, aber wir sind hier ja jetzt nur zu dritt. Es hört ja sonst keiner zu. Jetzt genau, tease doch mal genau. So 3 Sekunden, 5 Sekunden aus dem Song.
2: Was, singen?
0: Ja, klar.
3: Ja, die Frage ist, welcher Teil?
2: Welcher Teil, genau.
0: Ja,
2: welcher
0: ja
2: Teil,
0: den
2: welcher
0: besten.
3: Teil? Also ich kann ja zusammen dieses little. Nee, es ist viel höher. Oh Gott, wir sind ja so unprofi.
2: Oh nein, Papa, du musst uns vorwarnen.
3: Wir waren den ganzen Tag nicht im Studio, wir sind noch nicht im Blut.
0: Ach, wisst ihr was, ich nehme das so, ne? Und wir denken uns dann einfach, dass das ein bisschen höher ist.
3: Aber wenn es jemand hinkriegt, dann herzlichen Glückwunsch.
2: Ja.
0: Dann will ich euch mal nicht weiter davon abhalten, weiterzumachen, weil Tom Gregory ist ja jetzt endlich aus dem Studio raus.
2: Also anzufangen heute, meinst du?
0: Genau, dass ihr anfangen könnt. Alles klar, dann viel Spaß noch euch beiden, ja?
2: Dankeschön, hier noch schöne Sendung. Tschüss.
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1: Mit Andrea Brandt. Schönen Feierabend. Die Ottmars-Bocholter Straße in Senden ist nach einem Unfall jetzt wieder frei. Sie ist knapp eine Stunde am Abzweig Richtung Fenne gesperrt gewesen. Nach den bisherigen Erkenntnissen geht die Polizei von einem Auffahrunfall aus. Ein Auto bremste zum Abbiegen, ein zweites dahinter ebenfalls, ein drittes reagierte zu spät und schob das mittlere in das erste Auto. Zwei Menschen wurden bei dem Unfall leicht verletzt. In Seppenrade sorgen sich Eltern um die Sicherheit ihrer Kinder auf dem Weg zur Grundschule. Unter anderem ärgert sich Radio Kiepenkerl-Hörerin und Mama Anja über viele Baustellenabsperrungen und Umleitungen. Lastwagen seien bereits früh morgens unterwegs. Mit einer Online-Petition macht sie auf die Situation aufmerksam.
2: Hier sind definitiv auch andere Eltern betroffen. Ich habe mit anderen gesprochen und sind sich alle einig, dass das wirklich problematisch ist momentan, die Situation. Es gibt ganz viele verschiedene Stellen in Seppenrade, die gefährlich sind und unübersichtlich sind für die Kinder. Deswegen habe ich auch die Petition erstellt.
1: Übermorgen gibt es ein Treffen mit dem Schulleiter und der Stadt. Die Eltern hoffen, dass sich dabei bereits erste Lösungen abzeichnen. 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Klickt radiokiepenkerl.de. Weitere wichtige Meldungen des Tages hat jetzt Katharina Gausemeier für Sie.
3: Ein unbekannter Täter hat versucht, die Anne-Franke-Samtschule in Billerbeck und Havixbeck übers Ohr zu hauen. Er wollte ihr einen teuren Flügel schenken, wenn sie die Transportkosten mit Vorauszahlungen übernimmt. Die Polizei ermittelt. Die Polizei ermittelt noch die genaue Ursache von zwei Unfällen auf der A43. Erster Verdacht, der Regen. Bei den Unfällen zwischen Nottuln und Senden sowie Haltern und Mahl Nord wurde niemand verletzt. Die Stadt Olfen sagt die für Anfang Oktober geplante Mallorca-Party in der Stadthalle ab. Die Ticketnachfrage ist zu gering. Die Stadt probiert unter dem Namen Night Specials neue Formate aus.
1: Eine Sendnerin fordert in einem Bürgerantrag, alle Schulen und Kitas in der Gemeinde als Kälteinseln auszubauen. Die Gemeinde soll sie mit Klimaanlagen ausstatten, außerdem mit Solaranlagen, um den zusätzlichen Strombedarf aufzufangen. Außerdem soll sie für zusätzliche, schattenspendende Bäume sorgen. Das so umzusetzen wäre zu teuer, sagt die Gemeinde. Denkbar sei, punktuell zu handeln und zum Beispiel einen Schlafraum in einer Kita zu klimatisieren. Morgen in einer Woche beschäftigen sich die Politiker im Bildungsausschuss mit dem Bürgerantrag.
0: 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Das Wetter.
1: Das Wetter für den Kreis Coesfeld. Heute Abend stellenweise noch Schauer, in der Nacht dann überwiegend trocken. Es kühlt sich zwischen Lette, Hiddingsel und Finnum auf 12 Grad ab. Der Wettertrend: morgen mehr Wolken als Sonne, auch mal Regen bei bis zu 20 Grad.
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1: Hallo Autofahrer, auf den Straßen im Kreis Coesfeld läuft es soweit. Hallo Bahnfahrer, auf der Strecke Münster-Dülmen-Ruhrgebiet sind Züge teilweise verspätet oder fallen aus. Ebenso auf den Strecken Enschede-Lüdinghausen-Dortmund und Münster-Ascheberg-Dortmund. In allen drei Fällen ist ein defektes Signal der Grund.
4: Ja, kommt durch und hoffentlich bald an, lieber Autofahrer. Ich bin Natascha Wittmark, hallo zusammen.
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4: Ihr hört es, ne? Roxette ist das jetzt hier. It must have been love. Und gleich hört ihr neue Musik hier von Katy Perry, Watch It Burn.

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0: Lost Frequencies mit Reality habt ihr gehört. 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
1: Ich bin Babit Büchner. Die Bundesregierung will härter gegen den Missbrauch von Sozialleistungen in Deutschland vorgehen. Sie hat dafür einen 10-Punkte-Plan erarbeitet, der bis zum Ende des Jahres umgesetzt werden soll. Wie schon im Koalitionsvertrag angekündigt, sollen Anreize reduziert werden, in die Sozialsysteme einzuwandern. Unter anderem soll auch die Grundsicherung beendet werden, wenn jemand mit vollstreckbarem Haftbefehl gesucht wird. Die EU-Kommission will Kinder unter 13 Jahren in Zukunft von sozialen Netzwerken wie TikTok und Instagram komplett fernhalten. Ein eigenes Konto soll erst ab 15 Jahren erlaubt sein, sagte EU-Kommissionspräsidentin Ursula von der Leyen.
2: Keine Social-Media-Konten unter 13 Jahren, danach auch erstmal nur Mini-Konten unter elterlicher Aufsicht mit Einschränkungen und generell weniger Funktionen, die Kinder und Jugendliche süchtig nach Social Media machen können. Diese Vorstöße der EU gelten aber nicht sofort. EU-Parlament und Mitgliedsländer müssen sich erst damit befassen und sich einigen. Grundsätzlich kann Deutschland auch eigene Regeln erlassen, auch früher. Bildungsministerin Karin Prien hat Vorschläge für Oktober angekündigt. Die großen Plattformen zu Maßnahmen verpflichten kann aber nur die EU-Kommission. Aus Berlin, Ronny Thorau.
1: Die Sterblichkeit durch Herzkrankheiten ist in Deutschland erneut leicht zurückgegangen. Das geht aus dem aktuellen Bericht der Deutschen Herzstiftung hervor. Besonders deutlich war der Rückgang bei der koronaren Herzkrankheit, der Grunderkrankung des Herzinfarkts.
3: Bei der koronaren Herzkrankheit sank die Sterberate 2024 innerhalb eines Jahres um mehr als 7%. Die Deutsche Herzstiftung führt das unter anderem auf Fortschritte bei Diagnostik, Therapie und Rehabilitation zurück. Sorgen macht den Medizinern allerdings weiter die deutlich schlechtere Prognose von Frauen nach einem Herzinfarkt. Gut 14% der Patientinnen starben, bei den Männern waren es 10%. Thomas Bliskin, Nachrichtenredaktion.
1: Der Bundesgerichtshof hat heute damit begonnen, den milliardenschweren Rechtsstreit um die Lieferung von Schutzmasken zu Beginn der Corona-Pandemie zu prüfen. Am Anfang waren die Masken knapp und der Bund hatte viel Geld geboten. Als sich mehr Firmen beteiligten als gedacht, war die Annahme zum Teil verweigert worden. Ein Urteil soll Mitte Dezember verkündet werden. Und das waren die Nachrichten mit Babette Büchner.
4: Das Wetter.
5: Und da merkt man, wir sind im Herbst, sowas von. Es ist regnerisch heute Abend, teils ziehen auch kräftige Gewitter mit Starkregen und Hagel durch. Der Donnerstag geht dann erst trocken los, zwischendurch kann sich auch mal die Sonne zeigen. Im Tagesverlauf ziehen dann aber neue Schauer durch, besonders am Abend werden die auch kräftiger. Und dazu bekommen wir ähnliche Temperaturen wie heute, 18 bis maximal 20 Grad sind drin. Das sind die Staus mit der längsten Stauzeit. A1 Dortmund-Köln zwischen Kreuz Wuppertal-Nord und Wuppertal-Langerfeld, 1 Kilometer. Knappe 20 Minuten dauert es länger. A2 Hannover-Dortmund zwischen dem Kreuz Bad Oeynhausen und Herford-Ost 3 Kilometer Stau. Gute 20 Minuten braucht ihr da. Dann A3 Arnheim-Oberhausen zwischen dem Kreuz Oberhausen und Oberhausen-Holten 1 Kilometer 11 Minuten plus. A4 Aachen-Köln zwischen Köln-Poll und dem Kreuz Köln-Gremberg 1 Kilometer 6 Minuten kommen oben drauf. Und noch die A57 Köln-Nimwegen zwischen Krefeld-Zentrum und Krefeld-Gartenstadt 2 Kilometer 8 Minuten plus.
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1: Ich bin Babette Büchner. Wie sollen die Entlastungen bei den hohen Spritpreisen aussehen? Bundeswirtschaftsministerin Katharina Reiche schlägt vor, die Mehrwertsteuer für Kraftstoffe vorübergehend zu senken. Von 19% auf 7%.
2: Die Regierung berate gerade, was schnell und spürbar helfe gegen die hohen Spritpreise, so Reiche. Der Vorteil einer Mehrwertsteuersenkung auf Sprit aus Sicht der Wirtschaftsministerin, sie würde sofort mit der Einführung wirken. Die SPD macht sich eher für einen Spritpreisdeckel und eine Übergewinnsteuer für Mineralölkonzerne stark. Beides lehnt Reiche ab. Ein Spritpreisdeckel, so Reiche, sei schon in anderen Ländern gescheitert und eine Übergewinnsteuer mit rechtlichen Unsicherheiten behaftet. Aus Berlin, Ronny Thorau.
1: Die Bundesregierung will härter gegen den Missbrauch von Sozialleistungen in Deutschland vorgehen. Sie hat dafür einen 10-Punkte-Plan erarbeitet, der bis zum Ende des Jahres umgesetzt werden soll. Wie schon im Koalitionsvertrag angekündigt, sollen Anreize reduziert werden, in die Sozialsysteme einzuwandern. Unter anderem soll auch die Grundsicherung beendet werden, wenn jemand mit vollstreckbarem Haftbefehl gesucht wird. Die US-Notenbank hebt wegen der hartnäckig hohen Inflation zum ersten Mal seit 3 Jahren den Leitzins an. Die Zinsspanne steigt um 0,25 Prozentpunkte, teilte die Federal Reserve mit. Notenbankchef Kevin Warsh gerät damit auf Konfrontationskurs mit Donald Trump. Der US-Präsident fordert seit langem niedrigere Leitzinsen. Feiern ohne Angst? Nach Schockmomenten auf der überfüllten Wiesn im vergangenen Jahr soll nun einiges anders werden auf dem Oktoberfest. Heute wurde ein neues Sicherheitskonzept vorgestellt.
3: Wenn sich auf der Wiesn zu viele Menschen an einer Stelle sammeln, soll das nun früher auffallen. Die Kameras auf dem gesamten Gelände liefern Bilder an die neue Sicherheitszentrale. Mit künstlicher Intelligenz werden dann sogenannte Heatmaps entstehen, die zeigen, wo sich größere Menschenmengen bilden. Zusätzlich beobachten speziell geschulte Crowdspotter die Lage und stehen mit Festleitung und Behörden in Kontakt. Rund 600 Polizisten und zahlreiche Security-Kräfte sind im Einsatz. Aus München, Fabian Schaffer.
1: Das Oktoberfest startet am Samstag. Und das waren die Nachrichten mit Babette Büchner.
4: Das Wetter.
5: Das ist stellenweise nicht so gemütlich heute Abend. Es ziehen Schauer durch, auch kräftige Gewitter können sich bilden. Die klingen in der Nacht langsam ab. Morgen ist es dann erst trocken bei 18 bis 20 Grad. Richtung Nachmittag ziehen dann wieder neue Schauer durch. So geht es dann auch in den nächsten Tagen weiter. Das sind die Staus. A2 Hannover-Dortmund zwischen dem Kreuz Bad Oeynhausen und Herford-Ost. 1 Kilometer, 9 Minuten dauert es länger. A3 Arnheim-Oberhausen zwischen dem Kreuz Oberhausen und Oberhausen-Holten. Auch 9 Minuten plus, auch 1 Kilometer Stau. Dann A4 Aachen-Köln zwischen dem Kreuz Köln-Süd und Kreuz Köln-Gremberg. 2 Kilometer, knappe 20 Minuten braucht er da durch. A52 Düsseldorf-Essen zwischen Breitscheid und Essen-Kettwig. 7 Minuten plus, 1 Kilometer. Und noch die A57 Köln-Nimwegen zwischen Krefeld-Zentrum und Krefeld-Gartenstadt. Auch 1 Kilometer Stau, 8 Minuten plus. Natascha Wittmack hier. Ja, draußen ist es nicht so gemütlich, ne? Deshalb retten wir uns dahin, wo es trocken ist, ins Kino. Wir schauen gleich mal, was es da diese Woche so Neues zu gucken gibt.
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5: Nach 3 Songs. Und zwar kommen die von Michael Schulte, den Toten Hosen und ihr hört es, Ronan Keating.

0: Michael Schulte. Oh, I burn for your love. 5 a.m. Jetzt schauen wir mal, was es im Kino so Neues zu gucken gibt diese Woche mit unserem Kino-Experten Jörg Albrecht. Einmal wird's sportlich. Wir gehen nach Rom 1960 im Film Adams 8 und da wird, ja, sich in die Riemen gelegt.
1: So ist es. Es wird gerudert. Und wer sich immer schon gefragt hat, warum der Deutschlandachter seit Jahrzehnten das Flaggschiff im Rudersport ist, der bekommt darauf jetzt in Adams 8 die Antwort.
2: Wo man herkommt, ist belanglos. Wichtig ist, wo man hin will.
3: Wo wollen Sie denn hin, wenn ich fragen darf?
2: Naja, da, wo jeder hier hin will. So, dann bin ich hier nach Rom.
1: Ein ambitioniertes Ziel, das sich Rudertrainer Karl Adam da in den 1950er Jahren steckt. Als er dann aber mit seinem Team die ersten nationalen Wettbewerbe gewinnt, sieht die Sache schon anders aus. Doch Olympia ist natürlich noch mal eine ganz andere Nummer, denn international sind die Deutschen nur Außenseiter.
4: Am Ende müsst ihr einfach rudern wie eine einzige hochtourige Maschine.
0: Ja, dann, aber Spoiler, der Achter ist dann ja Olympiasieger geworden 1960. Ne? Also ist Adams 8 so eine klassische Underdog-Geschichte?
1: Ja, eine mit den üblichen Zutaten. Da ist das Team, auf das keiner auch nur einen einzigen Cent setzen würde. Da ist ein Trainer ohne jede Erfahrung. Es gibt Gegenwind, die üblichen Rückschläge und am Ende dann das große Finale gegen den übermächtigen Rivalen. So vorhersehbar diese Art Film auch ist, Adams 8 ist richtig gut. Auch ein Verdienst übrigens von Oliver Masucci als Karl Adam.
0: Dann heißt es auch mal wieder Resident Evil im Kino. Ist ja jetzt keine originelle Idee.
1: Nee, vor allem deswegen schon nicht, weil es vor ein paar Jahren schon ein Reboot gab, also eine Neuauflage von Resident Evil. Die war überhaupt nicht gut, also versucht man es jetzt einfach nochmal. Diesmal mit einer neuen, einer eigenständigen Story. Im Zentrum der Geschichte ein Kurierfahrer, der den neuesten Auftrag besser nicht angenommen hätte.
5: Hey, hast du Zeit für noch eine Lieferung?
6: Nein, für heute bin ich fertig. Ich
5: liegt nicht in der Zone, also doppelte Bezahlung.
6: Kann ich machen.
1: Ich glaube, niemand hat nach einem neuen Resident Evil verlangt, aber da man mit Zack Cregger, den Regisseur von Weapons und Barbarian, engagiert hat, ist das Reboot diesmal ein kleiner, feiner Horrortrip geworden.
0: Und den könnt ihr euch angucken oder eben Adams 8 starten beide diese Woche im Kino. Danke, Jörg Albrecht, für den Überblick.
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0: staut es sich noch. A2 Hannover-Dortmund zwischen Kreuzbad Oeynhausen und Herford-Ost 1 Kilometer, 9 Minuten dauert es länger. A3 Arnheim-Oberhausen zwischen dem Kreuz Oberhausen und Oberhausen-Holten auch 1 Kilometer Stau, da seid ihr in 7 Minuten durch. Kommen wir zur A4 Aachen-Köln zwischen Kreuz Köln-Süd und Köln-Poll 2 Kilometer Stau. Gute 20 Minuten müsst ihr da mehr einrechnen. 44 Dortmund-Kassel zwischen Kreuz-Wunneberg-Haaren und Lichtenau, 1 Kilometer Stau, da seid ihr in 5 Minuten durch. Und noch die A52 Düsseldorf-Essen zwischen Breitscheid und Essen-Kettwig, 1 Kilometer, 11 Minuten plus. Jetzt habe ich hier Musik aus Hamburg. Tiffany Harris, Vertigo. Ich bin Natascha Wittmark, hallo zusammen.
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1: Ich bin Diana Kramer. Wie sollen die Entlastungen bei den hohen Spritpreisen wirklich aussehen? Bundeswirtschaftsministerin Katharina Reiche schlägt vor, die Mehrwertsteuer für Kraftstoffe vorübergehend von 19% auf 7% zu senken. Eine solche Senkung könnte dort ansetzen, wo die Belastung unmittelbar spürbar sei, nämlich direkt an der Zapfsäule, sagte sie am Rande eines G20-Energieministertreffens in den USA. Einen Spritpreisdeckel oder eine Übergewinnsteuer auf Extraprofite der Mineralölkonzerne lehnt sie ab. Die 8 CDU-Ministerpräsidenten haben sich in der Debatte um die politische Zukunft von Friedrich Merz hinter dem Bundeskanzler gestellt. Nach Tagen der Zurückhaltung erteilen sie Personaldiskussionen in einer gemeinsamen Erklärung eine klare Absage.
2: Nach all den Widerworten, etwa in der Rentenfrage, dürften die warmen Worte der Länderchefs so kurz vor den beiden Wahlen am Wochenende Balsam für die Seele des Kanzlers sein. Aber dass es die Ministerpräsidenten überhaupt für notwendig erachten, ein solches Unterstützerschreiben aufzusetzen, sorgt zumindest für Fragen. Unter anderem die, ob Merz vielleicht selbst um das Papier gebeten haben könnte. Nein, versichert das Kanzleramt, hat er nicht. Thomas Leskin, Nachrichtenredaktion.
1: Die EU-Kommission will den Zugang zu sozialen Netzwerken für Kinder unter 13 Jahren in Deutschland und anderen Mitgliedsländern beschränken. Das kündigte EU-Kommissionspräsidentin Ursula von der Leyen im EU-Parlament in Straßburg an.
3: Keine Social-Media-Konten unter 13 Jahren, danach auch erstmal nur Mini-Konten unter elterlicher Aufsicht mit Einschränkungen und generell weniger Funktionen, die Kinder und Jugendliche süchtig nach Social Media machen können. Diese Vorstöße der EU gelten aber nicht sofort. EU-Parlament und Mitgliedsländer müssen sich erst damit befassen und sich einigen. Das kann Monate oder sogar Jahre dauern. Grundsätzlich kann Deutschland auch eigene Regeln erlassen, auch früher. Bildungsministerin Karin Prien hat Vorschläge für Oktober angekündigt. Die großen Plattformen zu Maßnahmen verpflichten kann aber nur die EU-Kommission. Onni Thorau, Berlin.
1: Die US-Notenbank hebt wegen der hartnäckig hohen Inflation zum ersten Mal seit 3 Jahren den Leitzins an. Die Zinsspanne steigt um 0,25 Prozentpunkte, teilte die Fed mit, und sie geht damit auf Konfrontationskurs zu Donald Trump. Der US-Präsident fordert seit langem niedrigere Leitzinsen. Für das laufende Jahr rechnet die Zentralbank mittlerweile mit einer Teuerungsrate von 3,7%. Und das waren die Nachrichten mit Diana Kramer.
0: Das Wetter.
4: Die letzten Schauer und Gewitter klingen langsam ab jetzt in der Nacht. Der Donnerstag startet dann bewölkt, aber erst trocken. Zwischendurch kann auch mal die Sonne vorgucken. Am Abend ziehen dann neue Schauer durch. Dazu bekommen wir 18 bis 21 Grad. 3 Staus sehe ich hier noch. Der erste ist auf der A2 Hannover-Dortmund zwischen dem Kreuzbad Oeynhausen und Herford-Ost. 1 Kilometer lang, in 3 Minuten seid ihr durch. A3 Arnheim-Oberhausen zwischen Kreuz, Oberhausen und Oberhausen-Holten, auch 1 Kilometer Stau, da seid ihr in 2 Minuten durch. Und noch die A4 Aachen-Köln zwischen Kreuz Köln-Süd und dem Dreieck Köln-Heumar, 3 Kilometer Stau, da braucht ihr 11 Minuten länger. Kurz nach 10 haben wir es, ich bin Natascha Wittmack, einen schönen Abend zusammen. Becky G, zusammen mit Topic habe ich jetzt für euch, Sorry Papi.
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2: David Copperfield, der Michael Jordan der Magier, der Oberzauberer von Ost, der Ehrendoktor von Hogwarts, der ehrlichste aller Brother. Ja klar, der konnte durch die chinesische Mauer gehen, der hat Dinge verschwinden lassen wie die Freiheitsstatue, ein Waggon vom Orient Express, ein Jet, der ist über den Grand Canyon geflogen. Das ist schon alles ziemlich cooler Scheiß. Aber welchen Trick ich bis heute nicht verstehe, wie der Claudia Schiffer damals klargemacht hat. Weil bei dem hätte ich ja gedacht, so eine wie der kriegt die Houdini. Kleiner Magierwitz. Aber wenn er es geschafft hat, dann bestimmt so. Hi, ich simsalabim Zauberer. Abracadabra, Lust auf ein bisschen Hokuspokus? Oder vielleicht war es auch andersrum und sie hat ihn verzaubert. Weil die Magie, die könnte ich wenigstens verstehen. Trotzdem, Zauberer sein ist natürlich super praktisch. Kriegst ein Knöllchen, zack, lässt du verschwinden. Oder du kannst Dinge zersägen. Muss ja nicht immer gleich eine Jungfrau sein. Ich meine, ich würde mich schon freuen, wenn ich mein Brötchen morgens ohne Krümmeln durchkriege. Also immer dran denken, was meine Oma immer gesagt hat. Wenn du was willst, sag einfach das Zauberwort mit 2 T. Genau, aber flott.
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0: Ein bisschen staut es sich noch auf der A4 Aachen-Köln zwischen dem Kreuz Köln-West und Köln-Klettenberg. 1 Kilometer, 3 Minuten braucht ihr da länger. Und auf der A45 Gießen-Hagen staut es sich zwischen Drolzhagen und Meinerzhagen auf 3 Kilometern. Da seid ihr in 10 Minuten durch. Demokratie braucht viele Stimmen. Das hört man diese Woche ja in vielen Medien, auch bei uns. Wir haben uns der bundesweiten Aktion angeschlossen. Deshalb machen wir Demokratie diese Woche bei uns zum großen Thema. Gleich hören wir auch schon mal in einen Podcast rein. Ganz exklusiv, der ist nämlich noch gar nicht draußen. Aber in dem Podcast geht es auch um das große Thema Demokratie. Da schauen wir nämlich mal bei uns in der Region, was wird eigentlich da für die Demokratie getan, direkt vor Ort. Gleich hört ihr mehr dazu.
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0: Und lebt vom offenen Austausch von kritischen Fragen und wahrheitsgemäßen Informationen natürlich. Aber gerade in der heutigen Zeit, in der auf Social Media Fake News superschnell verbreitet werden können und in der radikale politische Lager versuchen, die Meinungsfreiheit zu untergraben, müssen wir uns klar machen, wie wichtig Demokratie ist. Das wollen wir diese Woche tun und sind deshalb auch Teil der bundesweiten Aktionswoche Demokratie braucht Stimmen. Dazu sind auch Kolleginnen und Kollegen von 7 NRW-Lokalradios losgezogen und haben mal geschaut, was wird eigentlich bei uns vor Ort schon für Demokratie getan und wer steckt dahinter? Und haben einen Podcast produziert. Der ist noch nicht draußen, aber wir können schon mal exklusiv reinhören. Die Kollegin Julia Trompeter spricht da unter anderem mit Miriam Bachmann von Demokratie Leben und Sandra Lehmberg aus dem Künstlerkollektiv Loft of Art.
2: Jetzt bin ich ja hier reingegangen eben mit der Frage, wie steht's denn eigentlich eben um die Demokratie? Wie würdest du denn diese Situation jetzt gerade aktuell einschätzen?
3: Noch leben wir in einer Demokratie.
4: Wir sind nicht angetreten, um die Demokratie zu retten. Das wäre jetzt vermessen. Ehrlich gesagt, wir sind angetreten, weil wir einfach Bock drauf hatten, das zu machen. Mhm. Und der Rest hat sich wirklich ergeben.
2: Ich habe das Gefühl, unser Gespräch hat sich dahin entwickelt, dass es klingt, als ob es 5 vor 12 ist, so quasi. Ist das so? Und wenn ja, was können wir tun?
3: Ja, also wir müssen auf jeden Fall aus so einer Passivität rauskommen. Das heißt, aufhören, einfach nur zu konsumieren.
2: Was kann ich als ganz normaler Mensch denn jetzt für die Demokratie tun?
3: Ganz, ganz simpel. Kannst du ein aktiver Teil deiner unmittelbaren Umwelt werden? Und wenn es auch nur ist, dass ich einen Hörer in die Hand nehme und die Oma anrufe.
2: Die sich mit Sicherheit freut.
3: Richtig. Und vielleicht ja auch mal was Interessantes zu erzählen hat, von früher oder wann auch immer.
4: Kunst, Musik, Kultur alleine rettet sicher die Demokratie nicht. Aber überall dort, wo es weniger Orte gibt, wo Begegnungen stattfinden können, wird es die Demokratie schwächen. Deswegen, wir müssen weiter Orte haben, an denen wir uns begegnen können und miteinander sprechen können und Demokratie auf diese Weise stützen und stärken können.
0: Ja, der Podcast startet am 3. Oktober. Gibt es dann überall, wo es Podcasts gibt und natürlich auf unserer Homepage.
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1: Ich bin Diana Kramer. Bundeswirtschaftsministerin Katharina Reiche schlägt zur Entlastung von Autofahrern vor, die Mehrwertsteuer für Kraftstoffe vorübergehend von 19% auf 7% zu senken. Eine solche Senkung könnte dort ansetzen, wo die Belastung unmittelbar spürbar sei, nämlich direkt an der Zapfsäule, sagte Reiche in den USA am Rande eines G20-Energieministertreffens.
2: Die Regierung berate gerade, was schnell und spürbar helfe gegen die hohen Spritpreise, so Reiche. Der Vorteil einer Mehrwertsteuersenkung auf Sprit aus Sicht der Wirtschaftsministerin, sie würde sofort mit der Einführung wirken. Außerdem werde, so Reiche weiter, eine gezielte Entlastung des mittelständischen Transportgewerbes geprüft. Die SPD macht sich eher für einen Spritpreisdeckel und eine Übergewinnsteuer für Mineralölkonzerne stark. Beides lehnt Reiche ab. Onni Thorau, Berlin.
1: Die Bundesregierung will mit einem 10-Punkte-Plan den Missbrauch von Sozialleistungen bekämpfen. Bis Ende des Jahres soll er umgesetzt werden. Reduziert werden sollen Anreize, in die Sozialsysteme einzuwandern. Groß angelegter Sozialleistungsmissbrauch soll beendet, ausbeuterische Geschäftsmodelle mit sogenannten Schrottimmobilien wirksamer bekämpft werden können. Für Millionen Pakete mit billiger Online-Ware wird ab November eine neue Bearbeitungsgebühr fällig. Dafür hat das Europäische Parlament endgültig grünes Licht gegeben. Die neuen Regeln dürften Online-Händler wie Shein, Temu, AliExpress und auch Amazon betreffen.
3: Europas Zollämter haben immer mehr zu tun. Im vergangenen Jahr wurden rund 6 Milliarden Pakete von Online-Händlern kontrolliert. 90% davon kamen aus China in die EU. Die steigenden Kosten dafür soll die Gebühr nun abdecken. Wie teuer es wird, ist dabei noch offen. Klar ist aber, dass nicht die Endverbraucher zahlen sollen. Nach Angaben der EU-Staaten sind die Online-Händler zuständig. Es ist aber gut möglich, dass die Händler die Kosten einfach weiterreichen. Babette Büchner, Nachrichtenredaktion.
1: Der bislang älteste Mann Europas ist tot. Der Italiener Vitantonio Lovallo starb im Alter von 112 Jahren. Er hatte 2 Kriege erlebt und mit mehr als 100 Jahren noch auf seinem Weinberg gearbeitet. Nach seinem Tod ist der älteste Mann Europas nun ein Portugiese. Er ist 111 Jahre alt. Der älteste Mensch weltweit ist eine 117 Jahre alte Britin. Und das waren die Nachrichten mit Diana Kramer.
4: Das Wetter.
5: Ja, die letzten Schauer ziehen langsam ab, dann bleibt es größtenteils trocken. Der Donnerstag ist bewölkt, zwischendurch kann auch mal die Sonne vorgucken. Im Tagesverlauf ziehen neue Schauer durch, besonders Richtung Abend können die auch etwas stärker werden. Dazu bekommen wir 18 bis maximal 21 Grad. Einen Stau gibt es noch auf der A40 Venlo-Duisburg zwischen Neukirchen-Flühen und dem Kreuz Mörs. 2 Kilometer lang, in 11 Minuten seid ihr durch. Kurz nach 11 ist es und ein bisschen bleibe ich noch bei euch. Natascha Wittmark hier, hallo, einen schönen Abend zusammen.
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5: Bei guter Kommunikation geht es ja oft gar nicht darum, was man sagt, sondern wie man sagt, ne? Also wenn man was nicht so Schönes gut verpackt, kommt es vielleicht gar nicht so schlimm an. Das hat Zomba in dieser Nummer auf jeden Fall sehr gut umgesetzt. Homewrecker.

0: von Big Mountain hier am Mittwochabend. Ja, es ist dunkel draußen, der eine oder andere Schauer zieht auch noch durch. Da kommt auch Ray Dalton jetzt perfekt. Als Kalifornier, da macht er ja das ganze Jahr nichts anderes als Sommersongs. Und das können wir doch jetzt ganz gut gebrauchen. Also während ihr euch den ersten Lebkuchen des Jahres reinschiebt, denkt nochmal an Strandmeer und 30 Grad. Die passen sehr gut zu der Nummer.
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0: Es ist alles frei soweit. Es gibt keine Meldung. Gute Fahrt, kommt gut an. Eine halbe Stunde machen wir noch zusammen. Natascha Wittmark hier, hallo. Ich hoffe, ihr habt einen schönen Abend soweit.
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0: Ja, die Nummer ist ein bisschen veraltet, ne? Tuesday. Danach spiele ich euch noch One Republic und noch Flow mit Leak It.

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0: Das ist noch spät am Abend, aber nicht mehr gut, ne? Das schlägt auf der Hüften. Ja, wir sind im Herbst, das merkt man draußen. Aber das Schöne ist ja, unser Comedy Camp ist nicht mehr weit weg, ne? Am 4. Oktober geht's los. Sie ist dann übrigens auch dabei.
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1: Ich bin Diana Kramer. Mit Blick auf die angekündigten Entlastungen angesichts der hohen Spritpreise hält Unionsfraktionschef Thorsten Frey eine schnelle Entscheidung der Koalition für erreichbar. Aus seiner Sicht könnte das schon zum 1. Oktober gelingen, sagte Frey in der ARD-Sendung Maischberger. Das sei zwar ambitioniert, aber das habe in der Vergangenheit schon mal geklappt, sagte Frey mit Blick auf den Tankrabatt im Frühjahr. Als mögliche Optionen nannte er eine erneute Senkung der Energiesteuer oder eine Senkung der Mehrwertsteuer auf Kraftstoffe von 19% auf 7%. Dafür hatte sich auch Wirtschaftsministerin Katharina Reiche ausgesprochen. Bundeskanzler Friedrich Merz wertet die Erklärung der 8 CDU-Ministerpräsidenten als Unterstützung für sich. Nach Angaben aus dem Kanzleramt hat er die Regierungschefs der Länder nicht selbst um die öffentliche Rückendeckung gebeten.
2: Aus dem Umfeld des Kanzlers heißt es, Merz begrüße die Unterstützung der 8 CDU-Länderchefs und werbe gemeinsam mit ihnen um Sachlichkeit und Vertrauen in den Reformprozess. Regierungssprecher Cornelius weist zugleich Berichte zurück, Merz habe selbst um die Erklärung gebeten. SPD-Bundesvize Schweizer liest das Schreiben allerdings ganz anders. Er verweist darauf, dass der Name Friedrich Merz darin gar nicht vorkommt und vergleicht dessen Lage mit einem Fußballtrainer, der schon mal nach seiner Sporttasche suchen sollte. Thomas Bleskin, Nachrichtenredaktion.
1: Das Ozonloch über der Antarktis ist im vergangenen Jahr so klein gewesen wie selten seit Anfang der 90er Jahre. Es ist sowohl in der Ausdehnung geschrumpft als auch flacher als im Durchschnitt der letzten Jahrzehnte, berichtet die Weltwetterorganisation.
3: Nicht nur im Süden, auch im hohen Norden erholt sich die Ozonschicht. Experten sprechen deshalb schon von einer Erfolgsgeschichte im Umweltschutz. Grund dafür ist vor allem das Verbot von FCKW seit 1987. Denn das gilt als Hauptverursacher für das Auflösen der Ozonschicht. Diese schützt uns vor den UV-Strahlen der Sonne. Dass die UV-Belastung in Europa seit Jahren steigt, liegt nicht an einer dünneren Ozonschicht, sondern daran, dass es weniger Wolken als früher hier gibt und damit die Sonne einfach mehr scheint. Tanja Wagner, Nachrichtenredaktion.
1: Bei einem Gebäudeeinsturz in der Stadt Gaza sind nach palästinensischen Angaben mindestens 20 Menschen ums Leben gekommen, darunter auch Kinder. Wie der von der Hamas kontrollierte Zivilschutz mitteilte, sind noch rund 100 Menschen unter den Trümmern des Hauses verschüttet. Nach ihnen wird weiter gesucht.
4: Das Wetter. In dieser Nacht sind ein paar Schauer noch unterwegs. Nachher lockert es so ein bisschen auf und wir messen aktuell Temperaturen zwischen 7 und 12 Grad in der Nacht. Nachher starten wir dann zumindest fast niederschlagsfrei in diesen Morgen. Es bleibt aber wolkig erst zum Abend hin. Da kommt dann neuer Regen zu uns, stellenweise auch Gewitter. Temperaturen heute dann so im Tagesverlauf bis 20 Grad.
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5: A2 Hannover-Dortmund zwischen Kreuzbad-Önhausen und Herford-Ost. 1 Kilometer Stau, 9 Minuten Zeitverlust. Wir wünschen allen unterwegs gute Fahrt.
4: Lass uns doch diesen Donnerstag mit ein bisschen 90er-Vibes starten, oder? Wie wär's mit NSYNC Tearing Up My Heart? Gibt's gleich für euch direkt nach Timber City und Self-Aware. Euch eine schöne Nacht mit uns.
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0: Nur 69 Jahre ist er geworden. Vorgestern Abend kam die Nachricht, dass Ralf Richter gestorben ist. Jörg Albrecht erinnert an einen Schauspieler, der vor allem mit seinen Ruhrpott-Typen Kultstatus erlangt hat.
1: Ist der geil?
2: Genau das denken auch alle, wenn Kalle Grabowski auf der Bildfläche auftaucht. Ralf Richter in der Rolle seines Lebens in der Ruhrpott-Komödie Bang Boom Bang. Ein krimineller Prolet, mit dem immer wieder die Pferde durchgehen.
3: Die Olle war ja schäbig wie die Nacht, ne?
4: Halt die Schnauze!
2: Bang Boom Bang ist ein echtes Heimspiel für Ralf Richter gewesen. In Essen geboren, verbringt er in Bochum seine Kindheit, macht dort eine Schreinerlehre. Später geht er dann auf die Schauspielschule. Mit Mitte 20 der Umzug nach München und eine erste Filmrolle, die ihn direkt berühmt machen wird. Richter gehört zur Crew vom Welterfolg Das Boot. Derbe Sprüche klopft er schon hier.
5: Korken mit dem Nagel drin. Und mit der Geigenseite dran. In Arsch reinstecken.
2: Auf Assi-Typen hat Ralf Richter einfach ein Abo gehabt.
6: Am Arsch, du!
2: Aber irgendwie haben seine Assis immer auch eine gehörige Portion Charme.
7: Kalle, wie viele Kinder hast du eigentlich?
8: Wo meinst du, wie in Bottrop?
2: Lag wahrscheinlich auch an der direkten, unverblümten Art, für die Ralf Richter selbst bekannt gewesen ist. Mit ihm hat das deutsche Fernsehen einen echten Typen verloren. Vor allem einen echt guten.
9: Irgendwann ist auch meine Geduld am Ende.
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1: A57 Köln-Nimwegen. Zwischen Kreuz Meerbusch und Krefeld-Gartenstadt. 1 Kilometer Stau. Wir wünschen allen unterwegs gute Fahrt.
2: Haben wir eigentlich an diesem neuen Donnerstag schon jemals heute Taylor Swift gespielt? Leute, ja, ich sag mal so, der Tag ist über eine halbe Stunde alt und wir haben noch nicht mal Taylor Swift gespielt. Das geht nicht so weiter. The Fate of Ophelia spiele ich gleich für euch von Taylor Swift. Direkt nach Licky Lee und I Follow Rivers.
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0: Das ist wahrscheinlich der verrückteste Job, den du derzeit hier bei uns in NRW bekommen kannst, und zwar mitten im Ruhrgebiet. 1000 Menschen wollten diesen Job haben. Was, wenn der so interessant ist? Zimmer, sag mir, was ist das für ein Job? Eine Woche Haldenwärter auf der Halde Hohe Wahr zwischen Herten und Recklinghausen. Ja, 1000 Menschen haben sich beworben und einer wurde genommen. Und er kommt aus Hamburg. Finn, 21 Jahre alt, also sozusagen von der Küste. Der freut sich jetzt über 5000 Euro stattliches Gehalt, die er da bekommt für eine Woche da rumsitzen. Aber er muss unter anderem Roboschafe hüten. Kollege Martin Kerkhoff hat Finn bei seinem Arbeitsantritt getroffen.
1: Was hast du gedacht, als du es geworden bist? Traumjob oder hast du gedacht, kneifen mich, kann doch nicht wahr sein?
2: Ein Mix aus beidem. Also ich musste gekniffen werden, um zu sagen, boah, was ein Traumjob, weil ich habe ihn jetzt.
1: Was nimmt man eigentlich mit? Zahnbürste, Schlafanzug, Handbuch über Roboschafe oder was hast du dabei?
2: Handbuch über Roboschafe muss ich irgendwie noch zugeteilt bekommen. Die Memo habe ich noch nicht. Schlafanzug ist gut. Ich habe mein Laufequipment mit. Fernglas wäre eigentlich noch praktisch gewesen, aber das kriege ich noch aufgetrieben.
1: Jetzt gucken wir uns mal deine Unterkunft an. Ne? Ich habe gehört, 20 Quadratmeter groß.
2: Vom ersten Blick würde ich sagen, wunderschön. Hat mir so ein Schwedenhaus-Vibe super ausgestattet und ich bin absolut zufrieden, so wie es aussieht.
1: Sogar eine Treppe drin, sogar zwei Etagen. Hammer. Aber jetzt kommt's. Du bist ja auch nachts hier, ne? Alleine. Was machst du denn, wenn draußen einer klopft? Machst du auf?
2: Erstmal aus dem Fenster gucken, davon habe ich auch genügend. Die Leute im Pott waren bisher alle super freundlich und ich glaube, da habe ich keine Angst, dass mich hier irgendwer...
1: Guck mal, da kommen sie. Zwei Roboschafe kommen angesprintet. Vier Beine haben sie und weißes Fell. Komm, wir gehen mal hin. Du kennst sie ja schon. Wie heißen sie?
2: Also, es gibt zwei Meinungen. Bei dem einen Schaf, da gibt es einmal Horst oder Harvey. Und dann haben wir Günni. Und ja. Günni hat sogar einen Greifarm.
1: Aber jetzt mal Hand aufs Herz. Du bist ja jetzt eine Woche von morgens bis nachts hier. Da wird ja auch mal ein bisschen Langeweile dabei sein.
2: Naja, guck mal, ich bin Norddeutsch. Da ist auch nicht so viel auf dem Land. Alle sind willkommen auf dem Kaffee bei mir.
1: Ja, super. Dann nehmen wir dich beim Wort.
0: Ja, auf der Halde ist wie auf dem Deich. Ja? Aber dass er Kaffee trinkt, ich hätte gesagt, dass er Tee trinkt, so als Norddeutscher. Naja, gut. Finn hat ihn also bekommen, den wahrscheinlich aktuell begehrsten Job im Ruhrgebiet. Haldenwärter auf der Halde Hohe Wart. Und ihr habt schon gemerkt, ja, es ist nicht so ganz ernst gemeint, ne? Ist eine Marketingkampagne des Regionalverbands Ruhr.
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1: Ich bin Diana Kramer. Während die Bundesregierung darüber berät, wie Autofahrer hierzulande entlastet werden können, steigen die Preise an den Tankstellen jeden Tag weiter. Welche Lösung es am Ende sein wird, ist weiter unklar. Unionsfraktionschef Thorsten Frei hält allerdings eine schnelle Entscheidung der Koalition für erreichbar. Aus seiner Sicht könnte das schon zum kommenden Monat gelingen, das sagte Frei in der ARD-Sendung Maischberger.
2: Ich glaube, wenn man sich anschaut, wie war es im Frühjahr, wir haben das innerhalb weniger Tage hinbekommen. Ich glaube, wenn man das jetzt zügig macht, kann das zum 1. Oktober gelingen.
1: Unionsfraktionschef Thorsten Frei in der ARD-Sendung Maischberger. Als Optionen nannte er erneut eine Senkung der Energiesteuer oder die Senkung der Mehrwertsteuer auf Benzin und Diesel von 19% auf 7%. EU-Kommissionspräsidentin Ursula von der Leyen hat sich mit einer Grundsatzerklärung an das EU-Parlament gewandt. Unter anderem plant sie, den Zugang zu sozialen Netzwerken in den Mitgliedsländern für Kinder unter 13 Jahren zu beschränken.
3: Ein großer Rundumschlag der Kommissionspräsidentin war das. Kanada soll assoziiertes Mitglied der EU werden. So etwas gibt es bisher nicht, aber die Ankündigung wurde schon mal heftig bejubelt. Von der Leyen schlug auch nach NATO-Vorbild eine Art Artikel 4 für die EU vor, also eine Beistandsverpflichtung innerhalb der EU, beispielsweise bei einem Angriff durch Russland. Andere wichtige Stichpunkte: Festhalten an den Klimazielen, mehr Vorbereitung auf Klimakrisen, mehr Rohstoffvorräte, also ganz viele große Vorhaben. Aus Brüssel, Dieter Ebeling.
1: 4 Tage vor den Landtagswahlen in Mecklenburg-Vorpommern und Berlin haben sich die Spitzenkandidaten am Abend in TV-Debatten hitzige Wortgefechte geliefert. In Schwerin, wo SPD-Ministerpräsidentin Manuela Schwesig gegen ihren Herausforderer von der AfD live Erik Holm antrat, ging es vor allem um Bildung, Wirtschaft und Migration. In Berlin ging es bei den Spitzenkandidaten aller 6 Parteien um Mieten, Kriminalität und Verkehr. Die US-Notenbank hebt wegen der hartnäckig hohen Inflation zum ersten Mal seit 3 Jahren den Leitzins an. Die Zinsspanne steigt um 0,25 Prozentpunkte, teilte die Fed mit. Für das laufende Jahr rechnet die Zentralbank mittlerweile mit einer Teuerungsrate von 3,7%.
4: Das Wetter. Die Regenwolken ziehen langsam raus aus der Nacht und aus NRW. Und dann bleibt es aber wolkig bei uns auch. Gleich am Morgen wolkig. Ganz wenig Regen nur noch, also so gut wie gar nichts mehr, fast nicht der Rede wert. Es bleibt aber den ganzen Tag relativ grau und bewölkt und dann bekommen wir Richtung Abend neue Regenschauer. Heute im Tagesverlauf Spitzenwerte bis 20 Grad. Morgen, da wird es ja richtig bewölkt. Es gibt auch immer mal wieder ein bisschen Regen und das Ganze bei Temperaturen so bis 20 Grad auch.
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5: Zurzeit liegen uns keine Meldungen vor. Wir wünschen allen unterwegs gute Fahrt. 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

0: Was können Roboter und KI-Systeme noch nicht? Frage an euch.
1: Ich weiß was.
0: Kinder kriegen. Das können die noch nicht. Also noch. Zum Glück.
1: Ach, guck mal, der kleine Terminator, wie süß.
0: Aber alles andere rund ums Kind wird immer technischer. Und ich dachte damals, als wir für unseren Kurzen so ein Babyfon mit Kamera hatten, dass uns das Bild auch aufs Handy abrufen ließ, habe ich gedacht, boah, da sind wir aber innovativ, da sind wir technisch ganz weit vorne. Da lachen die in Köln auf der Messe Kind und Jugend aktuell nur drüber. Die lassen da schon die KI auf kleinen Kinder und Babys los. Das wollten wir uns anschauen. Reporter Stefan Rehek.
2: Ich habe mich ja im Vorhinein gefragt, was ich wohl alles so Innovatives und Futuristisches sehen werde. Und irgendwie habe ich da direkt an einen Kinderwagen gedacht, der von alleine fährt. Und das Erste, was ich sehe, ist ein motorisierter Kinderwagen. Aber ich will ja eigentlich KI-gestützte Produkte hier finden. Deswegen laufen wir einfach mal drauf los. Also es gibt wirklich alles hier. Kinderwagen, Kinderbettchen, Töpfchen. Ich habe gefühlt ein ganzes Areal nur für Windeln gefunden. Aha, und hier ist der erste Stand mit KI und ich sehe da so ein Gerät, das sieht ein bisschen aus wie eine Überwachungskamera und das soll, wenn ich das richtig sehe, den Schlaf des Babys überwachen.
3: Also wir haben eine Applikation in die verbundenen Babyphonen, aber die kann nach dem Babyschreien herausfinden, was für ein Schreityp handelt es sich. Ob das Baby ist hungrig oder müde oder so etwas.
2: So, ich war jetzt auch noch bei anderen Ständen, die mit KI werben. Und das sind eigentlich alles Geräte zur Schlafüberwachung. Also das Babyphone der Zukunft sozusagen. Und die können aber wirklich alles. Die tracken die Körpertemperatur, den Puls, wenn sich das Kind zu oft dreht oder irgendwie unnatürlich liegt. Ich habe sogar eins gesehen, das Alarm schlagen soll, noch bevor das Baby losschreit oder losweint. Und die ganzen KI-Vertreter hier sagen natürlich alle, die haben sichere Clouds und sichere Server. Ist ja klar, müssen die ja sagen. Aber so richtig begründen, was die jetzt sicherer macht als andere Server, konnte mir hier auch keiner. Also so ganz unskeptisch bin ich jetzt auch nicht. So, und zum Schluss habe ich jetzt auch noch ein KI-Produkt gefunden, das nichts mit Schlaftracking zu tun hat. Und zwar einen kleinen Drucker. Ist so ein kleiner Kasten, da spricht man einfach rein, was ausgedruckt werden soll. Und dann druckt er das für einen. Finde ich eigentlich ganz süß. Can I try it?
4: Yeah, sure.
2: Ein Teddy, der ein Radio in der Hand hält. Und jetzt wird das hier innen ausgedruckt in Schwarz-Weiß. Und man kann es dann als kleines Kind dann direkt mit den mitgelieferten Stiften ausmalen.
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1: Zurzeit liegen uns keine Meldungen vor. Wir wünschen allen unterwegs gute Fahrt. Wer von euch möchte noch mal kurz an die Fußball-WM 2026, also an diese, erinnert werden? Na, wir müssen ja nicht immer über Fußball reden. Wir können ja auch einfach musikalisch bleiben, ja? Und das war doch sehr gut, würde ich mal sagen. Shakira und Burna Boy, Die Die, der WM-Hit des Jahres und damit auch der Sommerhit des Jahres. Und noch sind wir ja im Sommer. Spiele ich euch gleich nach Limp Bizkit und Behind Blue Eyes.
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0: Ich glaube, als ich Baby war, hatten meine Eltern nicht mal ein Babyphone. Das Babyphone meiner Eltern war meine ältere Schwester. Die hat dann meine Eltern angerufen, wenn der kleine Kevin mal geschrien hat. Heute brauchst du keine Menschen mehr zum Kindergroßziehen. Da gibt es doch bestimmt eine App, oder? Sehen wir auch gerade auf der Messe Kind und Jugend, läuft derzeit in Köln. Da gibt es so smarte Babyphones mit Kamera, KI und ja, da wird das Schreien des Kindes direkt analysiert. Kriegst du so eine Handynachricht, hey, Windeln wechseln oder so. Das mag ja alles sehr praktisch sein, aber wie ist das mit dem Datenschutz? Wir haben mit Christina Steffen geredet, Referentin für Datenschutz bei der NRW Verbraucherzentrale.
1: Die Geräte sollten erstmal so datensparsam wie möglich geliefert werden, ja, dass das eben keine Daten erhoben werden. Und wenn ich mich bewusst dafür entscheide, dann kann ich das eben aktivieren. Das nennt sich Privacy by Design und Privacy by Default. Also immer erstmal die datensparsame Variante. Und ich muss mich eben bewusst dafür entscheiden, bestimmte Funktionen scharf zu schalten.
0: Ja, und wenn so ein Babyphone dann, was weiß ich, das Kind analysiert und in die KI schickt, sind ja diese Bilder, diese Videos, diese Aufnahmen halt auch in der Datenbank der Firma. Christina Steffen sieht das nämlich sehr kritisch.
1: Also das ist so ein bisschen auch eine Wette auf die Zukunft. Das heißt, der erhoffte Nutzen ist gar nicht so klar. Die Risiken, die auf der Hand liegen, sind aber evident. Die Daten von Minderjährigen sind nun mal besonders schutzwürdig, zumal sie ja in der Regel nicht selber darüber entscheiden, sondern ihre Eltern.
0: Also informiert euch vorher, ist Ihr Tipp.
1: Einen Schritt vorher sogar schon, brauche ich das, ja? Brauche ich diese Funktion. Wenn ich mich dann aber trotzdem dafür entscheide, dass ich so ein Gerät haben möchte mit ganz vielen Online-Funktionen, sollten solche Geräte immer auf dem aktuellen Stand gehalten werden. Das vielen, das gilt natürlich erst recht für Sicherheitsupdates.
0: Ja, und erst recht, wenn es da um Kinder geht. Ja, die können nicht sagen, nee, Mama, Papa, ich möchte nicht, dass meine Bilder da irgendwie in der KI-Datenbank landen. Also überlegt euch das sehr, sehr gut. Manchmal tun es ja auch so klassische Babyphones oder einfach selber mal gucken und vergewissern, geht's dem Kleinen gut.
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1: Ich bin Diana Kramer. Die Ära von Jürgen Klopp geht jetzt richtig los. In genau einer Woche feiert Klopp seine Premiere als Bundestrainer beim Spiel gegen die Niederlande. Heute Vormittag stellt er den Kader für seine ersten 4 Partien vor.
2: Wem schenkt Jürgen Klopp sein Vertrauen für den Neustart? Über 50 Spieler haben sein Interesse geweckt, rund 30 von ihnen will er für die ersten Spiele einladen. Deutlich mehr, als der Fußballverband zulässt. Deshalb müssen einige wohl vereinzelt von der Tribüne aus zuschauen. Der neue Bundestrainer möchte möglichst viele Spieler kennenlernen. Joshua Kimmich dürfte Kapitän bleiben. Im Tor wird wohl wieder Marc-André Ter Stegen stehen, der lange verletzt war. Spannend ist auch, welche jungen Spieler unter Klopp ihr Debüt feiern werden. Thomas Bremser, Sportredaktion.
1: Mit Blick auf die angekündigten Entlastungen angesichts der hohen Spritpreise hält Unionsfraktionschef Thorsten Frey schnelle Entscheidungen der Koalition für erreichbar. Aus seiner Sicht könnte das zum 1. Oktober gelingen, sagte Frey in der ARD-Sendung Maischberger. Das sei zwar ambitioniert, aber es habe in der Vergangenheit auch schon geklappt, sagte Frey mit Blick auf den Tankrabatt im Frühjahr. Als mögliche Option nannte er eine erneute Senkung der Energiesteuer oder eine Senkung der Mehrwertsteuer auf Kraftstoffe von 19% auf 7%. Der Bundesgerichtshof verkündet heute seine Entscheidung in der Frage, wie weit Datenschutzregeln auch im privaten Umfeld gelten. Entscheidend ist dabei die sogenannte Haushaltsausnahme der EU-Datenschutzgrundverordnung.
3: Vereinfacht gesagt, die Datenschutzregeln gelten normalerweise nicht, wenn jemand Dokumente ausschließlich für persönliche oder familiäre Zwecke nutzt. Genau darüber wird jetzt aber gestritten. In einem Fall hatte eine Tochter heimlich ihre Mutter gefilmt und die Aufnahmen weitergegeben. In einem anderen leitete eine Frau private WhatsApp-Nachrichten einer früheren Freundin an deren Arbeitgeber weiter. Möglicherweise fällt aber noch keine endgültige Entscheidung. Der Bundesgerichtshof könnte den Europäischen Gerichtshof fragen, wo die Grenze der sogenannten Haushaltsausnahme liegt. Thomas Bleskin, Nachrichtenredaktion.
1: In den USA hat nach dem Senat auch das Repräsentantenhaus für ein Sanktionsgesetz gestimmt, um Russland wegen des Ukraine-Kriegs stärker unter Druck zu setzen. Neben direkten Strafmaßnahmen gegen russische Politiker und Firmen soll das Gesetz die russischen Öl- und Gasexporte stärker eindämmen, mit denen Russland seinen Angriffskrieg gegen die Ukraine finanziert.
0: Das Wetter.
4: Ja, die Regenschauer ziehen.